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0: 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Herzlich willkommen zur Ladezone August 2020. Günther ist dabei.
1: Ja, ich bin dabei.
0: Ralf, das bin ich. Und wir müssen jetzt gleich mal sagen, unsere, na, wie viel die Sendung?
1: Bei mir habe ich nicht gezählt. Bei dir weiß ich, es ist tatsächlich, du bist ja der Gründer, der große Gründer hier dieser Sendung. Und es ist deine 100. Sendung. Ja, ich gratuliere dir.
0: Danke, Gratulation zurück. Du bist ja auch fast so lange dabei. Aber im Mai 2012 habe ich angefangen. Günther stieß bald danach dazu. Und ich wollte mal so zur heutigen 100. sagen wir mal redaktionell gestalteten, von uns beiden gestalteten Sendung mit einem Thema. So muss man ja sagen, ne? Wir haben ja noch Zugabesendung und Archivmix, das wären ja dann im Grunde schon über 300. Aber ich würde gerne mal meine allererste Ansage spielen und den allerersten Titel vom Mai, 22. Mai 2012. Herzlich willkommen zur Ladezone, Dienstag 17 bis 18 Uhr, alle vier Wochen. Ich möchte in meiner Sendung interessante Musik vorstellen, die ich so auf meiner Suche nach Neuem und Interessantem entdecke. Zumeist wird es einen bestimmten Schwerpunkt geben, die Musik eines bestimmten Landes, einer bestimmten Kultur, einer Region. Natürlich etwas aufgelockert durch zwei, drei bekannte Titel. Und ich stelle mein Lieblingshörbuch des Monats vor. Mein heutiger Schwerpunkt heißt Playing for Change. Und bevor ich etwas mehr dazu sage, hören wir doch schon mal den ersten Titel, Stand By Me.
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1: Ja, wir haben es gehört. Ich hatte es so angekündigt damals, dieses Projekt Playing for Change lag mir sehr am Herzen. Und ist es heute noch so? Leider ist es uns ein bisschen aus dem Fokus geraten, aus diversen Gründen, weil wir uns halt immer einem Thema voll und ganz gewidmet haben oder zwei Themen. Und da ist das Playing for Change so ein bisschen rausgerutscht, genauso wie die Buchvorstellung. Aber inzwischen gibt es ja die Bücherstunde, die, wo ich mit Katja Müller nur Bücher vorstelle.
2: Das war der Cross-Promotion.
1: Genau, das musste ich jetzt mal erwähnen, denn es macht mich sehr froh, dass mir das gelungen ist, mit einer fachkundigen Fachfrau sozusagen neue Bücher vorzustellen oder Bücher, die uns begeistern. Das nur nebenbei. Aber ich will jetzt unbedingt nochmal erwähnen, das Projekt Playing for Change, was das eigentlich ist. Denn es gibt es immer noch, es gab es schon seit 2004. Es ist ein Multimedia-Musikprojekt, kann man sagen, das vom Produzenten und Tontechniker Mark Johnson ins Leben gerufen wurde. Das Ziel ist es, Musiker aus der ganzen Welt zusammenzubringen und einen Titel gemeinsam einzuspielen. Mittlerweile haben sie auch eine Non-Profit-Organisation gegründet, die auf der ganzen Welt Musikschulen für Kinder baut. Das ist eigentlich auch ein großes Ziel dieser Aktion. Es ist schon sehr, sehr gut gelungen. Ich muss sagen, dass dieser Mark Johnson mit seinem Team mittlerweile in beeindruckender Weise auf der ganzen Welt unterwegs war und ständig ist. Eine Playing for Change Band wurde sogar gegründet mit den Musikern, die meistens hier mitwirken. Der Musiker, der Stand By Me hier angekündigt hat und angefangen hat zu singen, heißt Roger Ridley aus Las Vegas und weitere 19 Musiker. Also man konzentrierte sich am Anfang auf Straßenmusiker. Mittlerweile entstehen die Collagen nicht nur aus Straßenmusik, sondern es haben sich richtige Profis da reingemischt. Da kann man sehen, was Playing for Change von Stellenwert gewonnen hat. Es sind Künstler dabei, man hört Staunen wie Bono, Keith Richards, Cap Mo, Robert Plant und weitere sehr, sehr bekannte, Robbie Robertson, Dr. John, Ringo Starr und so weiter. Bitte unbedingt mal einen Blick auf die Website playingforchangeeinwort.com werfen. Dort sind sehr, sehr viele Videos der letzten Jahre, die dort produziert wurden. Es ist einfach große Klasse und dieses Lied Stand By Me wurde sage und schreibe 149 Millionen Mal aufgerufen auf YouTube. Das ist schon beachtlich, finde ich. Und die Foundation hat mittlerweile 15 Musikschulen, an denen 15.000 Kinder und Jugendliche musikalisch betreut werden, gegründet. Also große Klasse. Wenn es mal passt, werde ich dann gerne immer doch nochmal ein Lied spielen von Playing for Change. Aber Günther, ich übergebe jetzt an dich. Man merkt schon, wir machen einen Rückblick auf die letzten 8 Jahre, die letzten 100 Sendungen, 99 Sendungen. Günther, was hast denn du jetzt in Erinnerung?
2: Ja, ich fange auch so an, wie es am einfachsten ist, wie es du auch eben gemacht hast. Ich habe mir rausgesucht, meine erste Sendung. Und meine erste Sendung war von den Hunderten die vierte Sendung.
1: Siehste, hab's richtig Erinnerung. August, ne?
2: Und da hören wir einfach mal die Ansage und dann gleich hinterher die Musik. Ich brauche das nicht nochmal gesondert anzusagen.
1: Herzlich willkommen zur vierten Sendung. Wir wollen heute eine Nachlese vom 22. TFF Ruderstadt machen. Und wir sind heute zu zweit. Der Günther und
3: der Ralf.
1: Der Ralf, genau.
3: Wobei du der Ralf bist. Ich bin der Günther, das müssen wir festhalten. Ja, wir fangen mit was Alten an, mit Weltmusik aus einer Zeit, wo es den Begriff vielleicht noch nicht gab. Denn das TFF ist ja auch alt. Kaum einer erinnert sich wahrscheinlich von den Zuhörenden. 1955 wurde das gegründet in der DDR als erstes Fest des deutschen Volkstanzes und wurde dann über die Wende gerettet von einer alten CD, die einen Mitschnitt vom TFF und zwar 2010 enthält. Spielen wir am Anfang was von einer Gruppe, die man aus DDR Zeiten kennt und die damals Weltmusik machte, wie gesagt, ohne dass es den Begriff gab. Christoph Teusner zusammen mit dem Kambodschaner Sonny Tet, zusammen haben sie gespielt mit lateinamerikanischen Perkussionisten. Die Rede ist von Manche Ahns von Bayonne und das ist ein Titel, der wirklich auch in Rudolstadt mitgeschnitten wurde. Es gibt ja im Nachhinein, im Dezember kommt das immer, die Festival-CD.

Diese Gruppe, Günther, du erinnerst dich, Bayonne, hatten wir letztens nochmal im Programm, wo ich einen Teil mit Cello-Musik praktisch kreiert habe. Und da habe ich natürlich sofort an Bayonne gedacht, durch ihren typischen Cello-Sound von Beginn an. Und ja, die Gruppe gibt es immer noch, schön, erfreulicherweise, mit Christoph Theusner auch noch. Als nächsten Rückblick hatte ich mir jetzt aber ausgesucht, im Mai 2013, also ein Jahr später, gab es die erste Fete der Musik in Jena, du erinnerst dich ganz gewiss. Und wir haben die beiden Mädchen, Friederike und Nolwenn, zu uns in die Sendung eingeladen, um da ein bisschen das zu promoten, um ihr ein bisschen zu erzählen. Die beiden haben das nämlich organisiert damals und wir hatten sie im Studio und sie ließen es sich nicht nehmen, als Französin und französische Studentin auch mal eine kleine Kostprobe ihres musikalischen Könnens abzuliefern. Das können wir uns jetzt gleich mal anhören.

Ja, man hört schon die beiden mit Leib und Seele dabei bei ihrem Projekt, so muss es auch sein. Ich habe mir nochmal nachgeschaut, wer damals so auf diesen Straßen Jenas war, ist jetzt nicht überfüllt, aber einige Musiker haben sich dann schon eingefunden. Da gab es die Gruppe, Günther, vielleicht erinnerst du dich noch, Kontraverse trifft Suppengrün. The False Fakes, die Samba-Gruppe Lobeda war dabei, A Perfect Gentleman und Bielomor Kanal. Ich weiß nicht, wen es davon noch gibt. Aber eine Band von auswärts war sogar dabei, weil nämlich gleichzeitig im Innenhof der Uni ein anderes Fest lief. Und dort trat die Band die Backyard Klezmer Gang auf aus Köln. Und von denen möchte ich jetzt mal einen Titel spielen. Schattenmenschen, am 21. Juni 2013 gespielt. Und die Band scheint es aber leider auch nicht mehr zu geben. Auf der Homepage sind die letzten Einträge 2015.

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1: Unsere Sendung zeichnet sich dadurch aus, dass wir entweder ein Instrument vorstellen, ein Ereignis, wie du jetzt die Fête de la Musique in Jena, oder auch ein Land. Und wir hatten im März 2013 das Land Ukraine vorgestellt und der Studiogast war Luba. Du hast eben erzählt, Luba hätte heute Geburtstag.
2: Ja, heute am Tag der Vorproduktion hat sie Geburtstag.
1: Happy Birthday.
2: Alles Gute von dieser Stelle, ja. Luba, falls du unsere Sendung hörst, was ich hoffe.
1: Und wir hatten Luba direkt ein Jahr später, also in der März-Sendung 2014 wieder hier. Da war die Stimmung etwas gedrückter, weil es da gerade die Unruhen oder den Umsturz in Kiew auf dem Maidan, dem Platz gab, wo es auch Tote gab. Und zu dem Ereignis sagt Luba etwas und sagt auch die Musik an.
0: Ich komme aus Ivano-Frankivsk in der Ukraine.
1: Und damit ist auch schon das Thema der heutigen Sendung klar. Es geht wieder um die Ukraine. Und jetzt kommt als nächster Titel ein ziemlich traurig klingender Titel und ich habe ihn gehört in dem Livestream jetzt im Februar während des Umsturzes und wo die Toten auf dem Maidan zur Bühne vorgetragen wurden und da wurde dieses Lied gesungen. Luba, du weißt wahrscheinlich, wie die Musiker heißen.
0: Ja, das hat Lied Pekartiska Terzia, haben das Lied gesungen. Der heißt Nebesna Sotnia. Nebesna Sotnia, da sind die fast 100 Menschen, die ums Leben gekommen sind auf dem Maidan. Das Lied heißt eigentlich Plevekacha. Das heißt, es schwimmt ein Entlein. Ein sehr trauriges Lied.

0: gehe zeitlich nochmal ein kleines Stück zurück, wieder ins Jahr 2013, Oktober 2013, hieß unser Thema ganz pauschal Zigeuner. Traut sich ja gar keiner mehr zu sagen, aber ich vertrete das voll und ganz, das auch zu nutzen, dieses Wort. Denn es gibt ja nicht nur Sinti und Roma, ne? Es gibt ja
1: viele. Genau.
0: Deswegen haben wir uns auch belesen in dem sehr, sehr guten Buch von Rolf Bauerdiek, Zigeuner, Begegnungen mit einem ungeliebten Volk. Ist ja nicht nur eine Volksgruppe, aber Rolf Bauerdiek ist ein wirklich absoluter Experte. Sein Buch natürlich auch umstritten von Leuten, die da immer gerne was kritisieren wollen. Aber mich hat das absolut überzeugt und ich habe sehr viel daraus gelernt. Und mich hat diese Sendung eigentlich auch, das Recherchieren nach Musik, nachhaltig beeinflusst und beeindruckt. Und ich bin nicht ab dem Zeitpunkt, auch vorher schon, aber da hat sich das nochmal verstärkt, mein Interesse für die Musik. Man sagt da so landläufig, Sinti Swing ist auch nicht ganz richtig der Begriff. Ich war ja dann oft, ständig, eigentlich so oft, wie es irgendwie ging, bei Konzerten aus der einschlägigen Musikrichtung hier. Habe mich mit vielen Musikern beschäftigt, habe jetzt schon meine Lieblingsmusiker aus der Szene. Und da sagte einmal Joshua Stefan, ein sehr, sehr guter Gitarrist, das richtige Wort ist eigentlich Gypsy Jazz. Also das umfasst die Sache besser. Und seitdem, ja, man lernt ja immer nur dazu. Ich möchte aus der damaligen Sendung einen Titel nochmal spielen von Angelo De Bar und Birelli Lagren und noch weiteren Musikern. Das Lied heißt Django Reinhardt Tribute Swing Gitan.

Und es kam auch vor, dass wir thematisch der Zeit fast etwas voraus waren. Ich habe jetzt im Blick den sogenannten Sommer, Spätsommer der Migration 2015, als auch in Jena Turnhallen von Flüchtlingen belegt wurden, mit Flüchtlingen belegt wurden. Und wir hatten schon im November 2013 eine Sendung, die wir Flüchtlingen gewidmet hatten oder auch einem Refugee Radio, was es in London gab, was uns inspiriert hat und so. Hintergrund war, dass auch damals ja sich schon einiges abzeichnete. Ne? Es gab die Ankömmlinge in Lampedusa, so als der äußersten Grenze da Europas. So, und aus der Sendung spiele ich einen Titel, den hatten wir damals drinne von Georges Moustaki, weil der da auch gerade noch gestorben war, Le Métèque. Und der Text, der beginnt so mit meiner Kanackenfresse, der des umherziehenden Juden, des griechischen Hirten und meinen in alle vier Windrichtungen sprießenden Haaren. Also es ist beim Thema Georges Moustaki.

0: Wir gehen nun zum Oktober 2014 und da hatten wir einen Studiogast, der dir sicher auch besonders ins Herz gewachsen ist, nämlich haben wir das Festival Cinco Sentidos ein bisschen ins Bewusstsein gehoben, der Zuhörer hoffentlich. Es war dann natürlich schon das 14. Festival, also dieses Jahr das 20. Und wen haben wir eingeladen? Jackie Vicente, die mit ihrer wunderbaren Stimme auch live hier im Studio was gesungen hat für uns.
1: Mit ihrer Gruppe La Maga,
0: La Maga
1: ist immer noch tätig. Und ich hätte damals nicht geahnt, dass sie Jahre später mal eine Arbeitskollegin von mir würde für eine gewisse Zeit.
0: Siehst du, das ist doch prima, oder? Also Jackie Vicente hat...
1: Hat er auch gerade einen runden Geburtstag. Gratulation, ja, Jackie.
0: Alles Gute. Wir sagen auch nicht die Zahl. Jackie hat eine wirklich magische Stimme, kann man wirklich sagen.
1: Ja.
0: Sehr, sehr schön. Und sie hat ein paar Worte gesagt in der Sendung noch. Natürlich viel zum Cinco Sentidos Festival erzählt. Und wir lassen sie noch mal kurz zu Wort kommen, hören dann ihren Titel... Cariño Limeño.
2: Ja, ich komme aus Peru, aus der Hauptstadt Lima, aber ich wohne schon seit 10 Jahren in Jena.

0: Das war der Titel Cariño Limeño, gesungen von unserem Studiogast Jackie.
1: Wie schön du das aussprichst.
0: Im afro-peruanischen Stil. Bitte, möchtest du noch was dazu sagen?
2: Ja, richtig. Das war eine Zusammenarbeit mit der argentinischen Autorin Sofia La Vista und mit der peruanischen Komponistin Jonathan Bayon. Und das haben wir in Lima aufgenommen.
0: Danke nochmal, Jackie Vicente. Günther, du bist dran.
1: Ja, und wir gehen nach Brasilien. Ich glaube, Brasilien ist das Land,
0: ja, so klar.
1: Was am meisten in dieser Sendung vorkam, ja. Und wo wir jetzt schon sagen, na, jetzt muss aber mal Ruhe sein mit Brasilien.
0: Ne? Dreimal oder viermal?
1: Ja, viermal bestimmt. Also wir hatten es, sagen wir mal so, wir hatten es einmal schon ausgesucht, ich weiß nicht, wegen Fußball oder irgendeiner Inspiration.
0: Kann sein, ja.
1: Und dann hatten wir lauter Sendungen mit Studiogästen.
0: Ja, das hatte ja einen Grund, ne? Die Studiogäste.
1: Apropos Studiogäste.
0: Denn es begrüßen euch Ralf.
1: Und Günther.
0: Und?
3: Karina.
4: Und Katharina.
5: Und Rosario.
1: Wie die Eingangsmusik hoffentlich schon angedeutet hat, geht es diesmal um Argentinien.
6: Sendung über iranische Musik. Wir haben einen Studiogast, das ist die Samira.
7: Ich bin hier eine Studentin. Ich studiere Wirtschaftswissenschaft. Ich bin neu in Deutschland und ich bin hier, heute bin ich hier zu iranischer Musik vorzustellen.
8: Lukas aus Brasilien.
9: Jasmin aus Brasilien.
10: Ich bin Barbara, ich komme aus Brasilien.
11: Ich bin Anna, ich komme auch aus Brasilien.
12: Carla, natürlich auch aus Brasilien.
13: Und Juliana.
1: Aus Brasilien, genauer gesagt aus Sao Paulo, denn wir haben Ralf ist in Urlaub. Dafür habe ich aber zwei weibliche Gäste aus einem gar nicht so fernen Lande hier.
14: Hallo, also hier ist Helena.
1: Helena und
14: Marketa.
0: Ich schaue jetzt mal, müssen wir ein bisschen was fragen. Wie kommst du dazu, in die Slowakei zu gehen, wo doch viele Jugendliche, die ein freiwilliges Jahr machen, ja meistens andere Länder anpeilen?
15: Ja, das kam so. Also ich habe es mir ehrlich gesagt gar nicht explizit gewünscht oder ausgesucht, sondern mich bei der Organisation Kulturweit beworben und diese Organisation entsendet in Weltregionen, auf Kontinente. Und ich konnte einfach nur angeben, auf welchen Kontinent ich will.
0: Also Europa einfach nur?
15: Ja, genau. Osteuropa war so ein Gebiet oder Lateinamerika.
0: Mhm.
15: Genau. Und aufgrund dieser Vorauswahl wurde man dann konkret einem Land, einer Stadt, einer Schule in meinem Fall zugeordnet.
0: Also hätte es auch Frankreich oder England oder sowas sein können?
15: Mm-mm. In Europa ist es nur der Raum Ost- oder Südosteuropa.
0: Ach so.
16: Und Sonilda, Ritwana
8: und Klaus.
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28: Ich bin Daniela Garcia. Ich komme aus einer kleinen Stadt in São Paulo, also in der Nähe von São Paulo sozusagen. Und jetzt wohne ich immer noch.
1: Gleich mal eingegriffen. Kleine Stadt. Sagst du mal, wie viele Einwohner diese kleine Stadt hat?
28: Also fast 200.000 Einwohner. Das heißt, das ist eine kleine Stadt für unsere brasilianischen Verhältnisse. Und jetzt wohne ich in Campinas, also 100 Kilometer von der Hauptstadt entfernt.
1: Also ziemlich nah dran. Ne?
28: Genau.
1: Für eure Verhältnisse.
28: Mhm. Genau.
1: Deutschlehrerin an einer kleinen Schule in Sao Paulo.
0: Wieder die Maßstäbe klein und groß.
1: Klein, ja. Naja, sie ist schon groß. Ne? Also,
28: ja.
1: Wie viele Schüler habt ihr?
28: 10.000 Schüler.
0: Ja, das war jetzt der Witz an der Sache. Die kleine Schule. Und in Jena ist ja dann auch fast ein Dorf für dich.
28: Ja, fast.
0: Eine Kleinstadt auf alle Fälle. Ne?
1: Und als Musik jetzt Seu, die 1980 in Sao Paulo geboren wurde.

0: Jetzt werfen wir mal einen Blick auf die April-Sendung 2016 und da haben wir uns dem Land Kuba gewidmet und natürlich einen Studiogast, Ernesto, der uns viel über kubanische Musik erzählt hat und sehr fachkundige Kommentare abgegeben hat, Musik mitgebracht hat. Und wir haben jetzt mal noch einen kleinen Ausschnitt aus der Erklärung, Ernestos Erklärung zum Begriff Salsa. Salsa-Musik.
1: Er ist auch Tanzlehrer.
0: Ja, das ist richtig. Na klar, Kubaner tanzen ja alle, wie verrückt. Und er sagt dann auch den Titel an, eines seiner Lieblingslieder, der das gleich im Anschluss zu seiner Erklärung kommt. Salsa ist Musikstil oder was ist das eigentlich genau?
2: Salsa, genau, richtig. Salsa heißt übersetzt Soße und das ist eine Mischung von verschiedenen Zutaten, sage ich einfach so, was eine Soße hat. Ja. Und das ist das, die, unsere Musik, diese Salsa rüberbringen will, heißt eine Mischung von Mambo, Cha-Cha-Cha, Rumba. Auch von den modernen Klänge wie Merengue oder Bachata und so weiter. Und das ist eine große Mischung. Diese Mischung macht das, diese Salsa sehr, sehr, ich würde nicht sagen hot, heißt von scharf, aber so tanzbar, dass die Leute begeistert sind. Tora, gibt es schnelle Salsa, gibt es langsame Salsa.
1: Und diese Soße wurde zuerst in Kuba zusammengemixt?
2: Würde nicht sagen, in Kuba, das war mehr in New York, diese gemischte Salsa oder Soße. Mhm. Aber wie gesagt, der Ursprung kommt aus der Karibik. Ja. Er ist von Kuba selber und von Puerto Rico auch, würde ich sagen, von der Dominikanischen Republik. Ist eine große Mischung. Und der Künstler, die jetzt uns verabschieden für die heutige Sendung, ist wieder nochmal Alexander Abreu y Habana de Primera, so heißt richtig diese Truppe. Und sie haben so ein Lied, das mir so gut gefällt, weil von Kuba redet und einfach diese moderne Sentimiento, heißt Feeling, von Medicine Kuba.

0: Wir müssten das mal schnell ausblenden, denn wir wollen unbedingt noch einen anderen Titel auch nur einspielen. Günther, was hast du noch?
1: Und uns verabschieden und auf die Homepage verweisen, ladezone.info, ja. Titelliste dort. Wir haben ja auch Instrumente in der Sendung. Du hast genannt Cello, Sitar hatten wir, Banjo hatten wir, Ukulele. Ja, ja, und jetzt aus der Serie der Instrumente, Handzuginstrumente diesmal, Vincent Perani, aber auch ihn müssen wir ausblenden. Mehr davon in der Zugabesendung nächste Woche.
0: Nochmal, das war die 100. Ladezone. Bravo, Günther.
1: Spärlicher Applaus.
0: Und wir hoffen, es hat Spaß gemacht, genauso wie uns beim Zuhören. Und wie gesagt, jetzt kommt der letzte Titel. Mehr nächste Woche in der Zugabe. Tschüss.
1: Tschüss.

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4: Hallo und herzlich willkommen. Wir sind Carlotta und Anna. Wir befinden uns hier gerade im Studio von Radio Korax und wir möchten heute über ein sehr spannendes Thema reden, weil wir stehen vor einer Phase unseres Lebens, die für uns viel bedeutet. Wir machen beide ein FSJ im Ausland mit verschiedenen Organisationen und wir beide haben auch sehr kontrastreiche Orte gewählt, wo wir hingehen würden. Und möchten über die Erfahrungen vor unserem Abschied und unserem gleichzeitigen Neuanfang gerne reden.
5: Genau, hi Carlotta, also auch hallo von mir. Ich bin Anna und ich werde im September für ein Jahr nach Schottland gehen. Genau, meine Stärke ist es, dass ich eine sehr ambitionierte Person bin. Ich denke, ich bleibe gerne am Ball und ein Tick von mir, vielleicht um ein bisschen mehr Persönliches zu erzählen, ist, dass ich panische Angst vor Grashüpfern habe. Carlotta, wie ist es bei dir so? Wer bist du?
4: Ja, ich bin Carlotta, ich bin 18 Jahre alt. Ich gehe ab August nach Tansania für ein Jahr mit einer anderen Organisation als Anna. Und um ein bisschen mehr zu mir zu sagen, meine Stärke oder eine Stärke von mir ist, dass ich relativ empathisch bin und gut zuhören kann. Und ein kleiner Tick ist, das kennen bestimmt viele Leute, ist, dass ich sehr viel mit meinen Händen machen muss, wenn ich erzähle, wenn ich rumlaufe, wenn ich irgendwas mache. Ja, Anna, möchtest du mir etwas mehr über deine Einsatzstelle erzählen und über deine Organisation, die du gewählt hast?
5: Sehr gerne. Also ich werde ja für ein Jahr nach Schottland gehen und dort bin ich in einer Campbell Community. Eine Campbell Community ist eine Lebensgemeinschaft, in der Menschen mit geistlicher Behinderung und mit Lernschwierigkeiten zusammen mit Freiwilligen und mit Hauptangestellten zusammen wohnen und ein Ort, an dem viel handwerklich und kreativ gearbeitet wird. Das ist eine Art von Heilpädagogik und das Ganze mache ich über eine Organisation, die Freunde Waldorf heißt. Also über die Erziehungskunst des Rudolf Steiners werden da weltweit Projekte im Sinne von Heilpädagogik und Waldorfschulen unterstützt. Und ich bin da bald im September. Und wie sieht es bei dir so aus? Was machst du in Tansania?
4: Ja, also das ist eine gute Frage. Ich gehe in eine Schule in Usa River. Das ist ein kleiner Ort in der Nähe von Arusha, für alle, die sich ein bisschen auskennen in Tansania. Ich unterrichte in der Schule provisorischen Deutschunterricht. Also es ist kein Prüfungsfach. Es ist, glaube ich, eher wie eine AG, wo ich so ein paar typische Deutschfloskeln an angehende Touristenführerinnen heranbringe. Meine Organisation ist das Leipziger Missionswerk. Das ist eine sehr kleine und christliche Organisation, die schon seit längeren Jahren existiert, die sich aber in den letzten Jahren auch sehr verändert hat. Ja, genau.
5: Wie bist du denn darauf gekommen, dass du für ein Jahr nach Tansania gehen möchtest?
4: Also für mich war das Land nicht so ganz ausschlaggebend. Es ging, ich habe mich nicht am Anfang hingesetzt und gesagt, ich möchte unbedingt nach Tansania, sondern ich habe mit sehr vielen Leuten über die Erfahrung eines FIJs, also eines Freiwilligendienstes im Ausland, geredet. Und ich fand die Berichte immer sehr, sehr vielseitig und sehr, sehr spannend. Und ich hatte das Gefühl, dass ich mir eine längere Zeit im Ausland gut vorstellen könnte. Genau, und dann habe ich nach Organisationen auf Weltwärts geschaut, also weltwärts.de, glaube ich, ist eine Website, wo man sehr, sehr viele Organisationen findet, mit denen man ins Ausland gehen kann. Und da werden eigentlich eigentlich alle Länder auf dieser Welt vorgeschlagen, wo man hingehen kann für einen längeren Zeitraum. Und dann, genau, habe ich vor allem danach geschaut, welche Organisation meinen Werten entspricht. Und dann Tansania ausgewählt. Ja, Wie war das denn bei dir? Hast du da eine längere Geschichte?
5: Also bei mir war das so, ich habe eine Zeit lang ziemlich mit mir gerungen, was ich denn nach dem Abitur machen möchte. Fängt man gleich an mit Studieren oder soll es doch lieber was anderes sein? Und schlussendlich habe ich mich dann doch dazu entschieden, dass ich gerne noch mal ein Jahr aussetzen würde, beziehungsweise erst gerne in die Breite wachsen würde, was so meine Erfahrungen angeht, bevor es gleich so in dem konventionellen Lebensweg weiter nach vorne geht. Und dann bin ich auf ein Freiwilligenportal gestoßen, was eine Freundin empfohlen hat, wo ganz viele verschiedene Dinge angezeigt wurden. Und mir persönlich war es wichtig, diesmal nicht ganz so weit weg zu gehen, weil ich habe schon mal ein Jahr in Chile gelebt und dort ein Auslandsjahr gemacht während der Schulzeit. Und deswegen dachte ich mir, okay, in einem freiwilligen Rahmen würde ich ganz gerne in Europa bleiben. Und ich dachte mir, warum denn nicht nach Schottland, weil mich das Land im Generellen interessiert und dort sehr interessante Projekte mit dabei gewesen sind.
4: Okay, sehr cool. Und hast du also keine genaueren Bezüge zu Schottland und willst dich einfach darauf einlassen?
5: Ja, also ich dachte mir, es wäre vielleicht ganz gut, in ein englischsprachiges Land zu gehen, weil ich mit den Gedanken herangegangen bin, ich würde gerne vor Ort ankommen und direkt mit anpacken können, so gut wie es geht. Ich weiß nicht, wie war es bei dir? Wie kam es dazu, dass du gesagt hast, okay, ich möchte nach Afrika, ich möchte mich in einen ganz anderen Kulturkreis reinwerfen?
4: Also mein Ausgangsziel war sozusagen, in ein Land des globalen Südens zu gehen. Und ich habe eigentlich ursprünglich erst nach frankophonen Ländern geschaut, da ich Französisch in der Schule gelernt habe. Und dann hat das meine Organisation aber gar nicht vorgeschlagen gehabt. Und deswegen habe ich mich dann von der Idee, nach Tansania jetzt zu gehen, sehr begeistern lassen. Ich habe dann ein paar Bücher darüber gelesen und ich war sehr begeistert von dem, was ich anfänglich fassen konnte. Also man kann ja eine Kultur immer nie richtig erleben, wenn man nicht dort gewesen ist. Aber mich haben zum Beispiel die Beschreibungen von der Gemeinschaft oder von der Kultur, der Sprache und der Natur auch sehr begeistert.
5: Sehr gut, dann würde ich vorschlagen, gehen wir gleich auch schon zum nächsten Block über, denn es wird etwas spannender. Wir werden über Identität und über kulturelle Anpassung reden, aber davor zuerst noch etwas Musik.
4: Achso, genau. Das ist ein Lied, was ich ausgewählt habe. Das Lied heißt Fly Away ist von Lenny Kravitz. Es ist ein Lied, was ich immer höre, wenn ich zum Beispiel in den Urlaub fahre. Und es gibt mir einfach sehr dieses Gefühl von Neuanfang und jetzt geht's los.

0: So, und da sind wir auch schon wieder. Nun, jetzt geht's ganz viel um Werte und um Identität, denn in einem solchen Kapitel verändert sich sicherlich auch vieles. Nicht nur das Umfeld, sondern auch vielleicht, wer man ist und was für Erfahrungen einen formen. Und da würden wir gerne erstmal damit anfangen. Ich würde dich gerne fragen, Carlotta, was denkst du, welche Herausforderungen kommen auf dich zu, wenn du jetzt in den Flieger steigst und irgendwo ganz alleine ankommst, wo du vorher noch nie gewesen bist?
1: Also ich glaube, das sind sehr vielseitige Herausforderungen. Einerseits habe ich ein bisschen Respekt vor dem Kulturschock, also in einer neuen Kultur anzukommen und überfordert zu sein mit den ganzen Eindrücken, mit den Gewohnheiten, die plötzlich nicht mehr da sind. Dann natürlich mit der Sprache. Also zum Beispiel in Tansania spricht man Swahili als Umgangssprache. Ja, aber auch Englisch. Das heißt, ich kann mich auf jeden Fall verständigen. Und ich werde Swahili lernen, aber natürlich nicht, wenn ich dort ankomme. Das ist bei dir natürlich noch ein bisschen besser. Dann ist es natürlich, dass man sein soziales Umfeld erstmal verlässt. Also ich glaube, das ist ein Punkt, der mir persönlich relativ schwer fällt. Ich werde halt versuchen, dort mir einen neuen sozialen Umkreis aufzubauen. Genau. Das wäre jetzt erstmal so die Hauptherausforderung für mich. Vielleicht hast du ja noch was, was dir am Herzen liegt.
0: Vielleicht für den Kontext für die Zuschauer. Ich habe sowas Ähnliches, habe ich vorhin schon mal kurz erwähnt, schon mal gemacht. Also als ich mit 16 nach Chile geflogen bin für ein Jahr, hatte ich auch mit Kulturschock zu kämpfen und bin in ein Land angekommen, in dem Spanisch gesprochen wurde. Und ich bin aber dorthin geflogen und konnte noch kein Wort Spanisch zu anfangen, sodass ich so ein bisschen, glaube ich, schon mal erfahren durfte, was es bedeutet, ins komplett kalte Wasser geschmissen zu werden. Weshalb ich mir so ein bisschen erhoffe, dass ich bei diesem Mal, wird es zwar sicherlich auch wieder passieren, doch ich glaube, dass mein Nervensystem sich zumindest ein bisschen besser orientieren kann vielleicht. Was ich als eine größere Herausforderung ansehen würde, ist es, glaube ich, der Alltag in der Community selber, weil ich sowas noch nie so wirklich erlebt habe und auch nicht so viele Berührungspunkte bisher sammeln konnte mit dem Alltagsleben mit Menschen mit einer Lernbehinderung und wie ich sie am besten unterstütze und was mein Place ist auch in der Community. Also wie nimmt man die Rolle eines Freiwilligen ein, ohne vorher sowas schon mal gemacht zu haben? Was sind die Grenzen von einem selber und welche Verantwortung übernimmt man? Und ich glaube auch, dass ich persönlich mich sehr damit beschäftige, okay, inwiefern erledige ich meine Arbeit dort in einer respektvollen Art und Weise? Wann ist es angebracht, so zeigen zu wollen, okay, ich bin total dabei, und wann sollte man vielleicht doch lieber die Rolle eines Zuschauers annehmen und erstmal beobachten? Das ist am Anfang sowieso immer sinnvoll. Genau, und ich glaube, erstmal reinzufinden ist immer so eine große Sache. Und aber auch vielleicht Heimweh, wie stehst du dazu?
1: Also ich denke, dass ich in den ersten Monaten nicht so viel Heimweh haben werde, einfach weil man dort überfordert ist mit den ganzen neuen Menschen und den neuen Situationen, in die man reingeworfen hat, wie du gesagt hast. Aber ich glaube, dass es ja bestimmte Phasen gibt, wo ich dann mal lieber telefonieren möchte. Oder am liebsten eigentlich zurückfliegen würde, einfach weil ich meine Liebsten umarmen möchte. Aber ich finde es ganz gut, dass man sich jetzt schon mit diesen Herausforderungen beschäftigen kann und sich dann so eine Art Notfallplan schmieden kann. Genau.
0: Was ist denn deine Art Notfallplan? Hast du dir da schon mal tiefere Gedanken drüber gemacht?
1: Also meine Art Notfallplan ist, dass ich natürlich telefonieren möchte, also dass ich jederzeit bestimmte Leute anrufen kann. Ein anderer Punkt ist, dass ich mir so eine Art kleine Box vorbereiten werde. Das ist eine Blessbox, so nennen wir das in unserer Organisation. Und dort stecken Leute, die einem nah sind, kleine Zettel rein, so kleine Botschaften, die man sich dann durchlesen kann, wenn es einem mal nicht so gut geht, wenn man zum Beispiel jemanden vermisst. Und ich glaube, das wird mir helfen, Ja, hast du da auch schon bestimmte Herangehensweisen?
0: Also aus meiner Erfahrung kann ich sagen, dass Heimweh eine Sache ist, die nie ganz weggeht, aber in Wellen kommt. Also es ist mal besser, mal schlimmer. Und mir hilft es oft, also so wohl mit den Leuten zu reden, aber auch nicht zu sehr darin zu versinken. Also ich glaube, das Beste, was man machen kann, ist, sich dazu aufzuraffen, aktiv auf Leute zuzugehen und so viele Erfahrungen mitzunehmen, wie es nur geht. Also wenn man an einen neuen Ort kommt, wo man gar kein soziales Sicherheitsnetz hat und niemanden kennt, dann muss man das ja erstmal aufbauen. Und das geht am besten, indem man versucht, ein so großer sozialer Schmetterling zu sein, wie es nur irgendwie geht. Und das braucht auf jeden Fall Ausdauer, denn das geht nicht über Nacht. Und das geht manchmal auch nicht so leicht, wie man sich das vorstellt. Doch ich bin mir sicher, dass man immer überall, wo man hinkommt, Leute treffen wird, die irgendwie auf der gleichen Wellenlänge sind und mit denen man sich gut unterhalten kann. Auch wenn man wahrscheinlich viele Unterschiede hat. Doch das ist ja gerade so spannend. Genau, denn man kommt aus unterschiedlichen Kulturen, kann voneinander lernen. Und da würde ich dich gerne mal fragen, was ist deine Herangehensweise, wenn du das Gefühl hast, du weißt gerade nicht weiter, du bist total überfordert mit der anderen Weise an dem Ort, wo du bist, also mit der anderen Lebensweise, mit den anderen Bräuchen. Hast du dir da schon mal drüber Gedanken gemacht?
1: Ja, also ich finde, es ist eine sehr spannende Frage und auch eine Frage, die, bevor ich mich dazu entschieden habe, ein F4 zu machen, sehr oft in meinem Kopf herumgekreist ist, weil ich mich gefragt habe, was mache ich denn dann, wenn du, wie gesagt hast, man dort kein soziales Netz hat, wo man sich halten kann. Eine Herangehensweise ist zum Beispiel, dass ich mir sage, okay, es passiert zum Beispiel etwas, was ich nicht einordnen kann. Also ein bestimmtes Tabu, was in unserer, also in der deutschen Kultur ein Tabu wäre, wird woanders gebrochen und für mich ist es irgendwie eine Grenzüberschreitung. Dann würde ich versuchen, das so einzuordnen, dass es immer normal in der Kultur ist, wo ich bin. Also, dass ich nicht direkt versuche, darauf anzuspringen, sondern eher mich selber zu beruhigen und zu sagen, hey, es ist okay, dass Sachen passieren, die für dich nicht gewöhnlich sind, aber es heißt nicht, dass es eine Gefahr ist. Genau, also einmal das Leitmotiv, anders ist nicht direkt schlecht, so. Hast du einen Plan dafür?
0: Ich habe ja gerade schon mal gesagt, dass Beobachten sehr wichtig ist. Und ich meine, selbst wenn wir klein sind, wir lernen am meisten, indem wir unsere Eltern nachmachen. Und essentiell

0: kann auch der umgedrehte Kulturschock ein ziemliches Phänomen sein. Was mich aber noch interessieren würde, ist, man redet ja viel über kulturelle Anpassungen und dass man offen sein soll. Und der beste Weg ist es, mit anderen Leuten über Dinge zu reden. Und das kann ja auch Spaß machen. Oft entstehen super lustige Geschichten und man sagt, okay, krass, ich wusste gar nicht, dass man in Deutschland, weiß nicht, also Dinge so macht. Und so entstehen ganz lustige Gespräche. Andererseits ist ein kultureller Unterschied nicht immer lustig. Gibt es bei dir denn Kompromisse, die du nicht eingehen würdest oder Grenzen, von denen du jetzt schon weißt, okay, die werde ich auf keinen Fall überschreiten können?
1: Das ist auch wieder eine sehr spannende Frage. Ich glaube, das ist, also die Antwort ist bei mir, dass ich erstmal schauen muss. Also ich habe das Gefühl, ich werde in Tansania auf sehr viele Situationen treffen, die ich jetzt noch nicht einsehen kann. Das heißt, ich kann noch nicht genau jetzt im Vorhinein sagen, was mich so doll überfordert, dass ich dort eine Grenze setzen werde. Ich glaube, bei mir ist es aber vor allem das Thema Zeit, weil ich habe mit einer Freundin geredet, die war in Indien und sie hat, ihr ist es sehr schwer gefallen, Grenzen mit ihrer Zeit zu setzen. Also sie hat sehr oft gesagt, sie hilft zum Beispiel ihrer Gastfamilie, auch wenn es ihr eigentlich nicht so gut geht. Oder sie hilft noch in der Schule aus, wo sie gearbeitet hat. Und dabei hat sie Zeit immer für andere eingeplant und nicht für sich selber. Und ich habe mich in ihren Erzählungen sehr wiedergesehen und habe auch miterlebt, wie es ihr dadurch schlecht gegangen ist. Und ich glaube, vor allem in einem ungewohnten Umfeld ist es schwierig, sich selber Zeit einzuplanen. Und ich glaube, deswegen habe ich schon im Vorhinein für mich entschieden, dass ich mir feste Pausen und ja, Pausen zur Regeneration einplanen werde. Und ja, genau. Okay, ich habe noch eine andere Frage für dich, weil wir haben jetzt sehr viel über die Herausforderungen in unserem Gastland geredet. Und ich glaube, was ich auch noch gerne beleuchten wäre, sind die Herausforderungen in dem Moment, wo wir gehen. Weil wir verlassen ein Umfeld, was wir hier kennen und was wir sehr mögen. Und ich glaube, also ich persönlich finde Abschied relativ schwierig. Ich weiß nicht, ob es dir auch so geht. Ja, vielleicht kannst du erzählen, wie du damit umgehst.
0: Also bei mir ist es nochmal anders diesmal, weil ich mir immer denke, okay, Schottland ist nicht so weit weg. Ich war schon mal weiter weg, ich krieg das irgendwie hin. Ich muss aber auch sagen, dass Abschied für mich immer mit so einer Art Schuldgefühl belastet ist. Weil ich einerseits mein eigenes Ding machen möchte und mir denke, okay, das ist eine Erfahrung, die gehört nur mir und das ist super wertvoll und die muss ich mitnehmen. Und es ist mir sehr wichtig, irgendwie für mich selber Orientierung zu finden und dadurch wachsen zu können, mich weiterentwickeln zu können. Doch gleichzeitig lässt man ja seine Familie so ein bisschen zurück und konzentriert sich sehr auf sich und kann somit dieses Jahr eigentlich nicht wirklich mit denen verbringen und wird doch nicht so viel Kontakt nach Hause haben, weil man in einer ganz anderen Bubble auf einmal unterwegs ist. Und deswegen denke ich mir oft, okay, ich habe eine Art Verantwortung gegenüber den Personen, die ich in meiner Familie jetzt nicht zurücklasse, aber von denen ich mich verabschiede. Weil ich mir denke, okay, ich möchte ja auch mit euch Zeit verbringen und ich möchte nicht euch das Gefühl geben, dass ich mich komplett abnable und mein komplett eigenes Ding durchziehen möchte, im Sinne, dass ich dass mir nichts daran liegen würde, mit euch Zeit zu verbringen. Das ist so ein Struggle, den ich, glaube ich, habe. Doch gleichzeitig kann man das mit Gesprächen ganz gut lösen, indem man klar kommuniziert, warum man sowas machen möchte und eben sich selber sagt, okay, aber mir ist es gerade einfach eine Priorität, dass ich das durchziehe. Und das bedeutet nicht, dass die Quantität der Zeit, die ich mit den Personen, die mir nahestehen, verbringen kann, irgendwie dem im Weg stehen müsste. Genau. Ich glaube, ein Gedanke, der für mich immer schwierig gewesen ist, auch als ich noch ein bisschen jünger war, zum ersten Mal mich daran gewöhnen musste, so lange weg zu sein,

0: ist, man geht ja und man kann nicht erwarten, dass hier irgendwas einfrieren würde. Man verändert sich in diesem Jahr und man sagt ja auch, okay, ein Jahr im Ausland sind so viel wie 4 Jahre, wenn man sich hier weiterentwickeln würde, weil man so viele Eindrücke auf einmal hat. Und man kommt in einem gewissen, zu einem gewissen Grad schon als jemand anderes zurück, der eine sehr andere Lebensweise dann doch mal kurz ausprobieren konnte. Und gleichzeitig verändern sich aber auch die Dinge vor Ort. Also man kommt zurück nach Hause und das Zuhause sieht aber nicht mehr so aus, wie man es einmal gekannt hat. Nichts bleibt stehen und ich glaube, das ist das, was mir noch ein bisschen mehr Angst macht als das eigentliche sich verabschieden, weil das Verabschieden ist zwar nur temporär, aber gleichzeitig lässt man eine Version von der Realität los, die dann nie wieder so sein wird.
1: Ja, das sind sehr spannende Eindrücke, die du da mit uns geteilt hast. Dankeschön. Ich kann mir auch vorstellen, dass du dadurch, dass du ein Jahr in Chile warst, auch diesmal eine andere Perspektive auf dein Jahr im Ausland hast als vorher. Genau. Ja, was ich dazu zum Thema Abschied noch sagen möchte, ist, dass ich dann, also weil ich kenne diese Probleme oder diese Sorgen mit dem, dass man Leute nicht ganz loslassen möchte irgendwie für dieses ganze Jahr. Und ich habe mir da vorgenommen, mit den Leuten, die Leute, die ich wirklich in mein Herz geschlossen habe, die ich auch wahrscheinlich sehr vermissen werde in dem Jahr, dass ich da noch ein schönes Treffen ausmache und etwas Besonderes mache, also die Freundschaft nochmal zelebriere. Genau, vielleicht könnte dir das auch helfen, damit umzugehen. Ja, und mit diesen Worten würden wir den zweiten Block beenden.
0: Genau, und als kleine Erfrischung zwischendurch haben wir auch noch einen Song für euch mitgebracht, und zwar Home von Edward Sharpe and the Magnetic Zeros. Viel Spaß!

0: So, jetzt geht's weiter mit einem anderen interessanten Thema, und zwar Verantwortung und Privilegien. Ich finde, ein Aufenthalt im Ausland ist mehr als nur ein Urlaub, sollte es auch auf jeden Fall sein. Und ich finde, dass man sich vor allem in einem Aufenthalt in einem Land des globalen Südens sehr mit dem Thema Kolonialismus und auch Rassismus beschäftigen sollte. Ich kann mir aber auch vorstellen, dass auch bei dir diese Themen von Bedeutung sind, oder?
1: Auf jeden Fall. Doch gleichzeitig, bevor man sich damit befasst, okay, was kann man erreichen mit einem, mit so einem Auslandsjahr? Was kann man mit dieser Möglichkeit überhaupt dazu gewinnen? Was kann man anderen Leuten mit auf den Weg geben? Würde ich ganz gerne nochmal dazu sagen, dass das Privileg an sich ja schon darin besteht, sowas überhaupt machen zu können, die Möglichkeit zu haben, für eine so lange Zeit ins Ausland zu gehen, und dass das für viele Leute auch sich sehr weit weg anfühlt und man gar nicht weiß, wie man sowas überhaupt realisieren kann. Denn die finanzielle Seite ist natürlich auch immer so eine Sache. Und vor ein paar Jahren wäre sowas für mich auch eine ziemliche Utopie gewesen. Vielleicht ganz kurz zum Kontext. Ich bin sehr lange, dachte ich auch nicht einmal, dass ich mein Abitur machen würde, da ich auf einer Dorfrealschule so ein bisschen meine Jugend verbracht habe und nur durch einen Flyer, den mir meine Englischlehrerin eines Tages in die Hand gedrückt hat, so ein bisschen in diese interkulturelle Perspektive überhaupt mal mit reingezogen wurde und gesehen habe, okay, ich kann das machen, ohne dass ich jetzt keine Ahnung, dass mir das in die Wiege gelegt wird, weil ich irgendwelche privilegierten Eltern habe, die studiert haben oder irgendwie sowas. Weil ich habe damals bei einem Programm mitmachen können, was mir ein Vollstipendium ermöglicht hat, um 2 Wochen mal einen Kurzaustausch in den USA zu machen. Und somit habe ich sowas zum ersten Mal erfahren können und gesehen, okay, krass, es gibt diese Lücke, dass auf Gymnasium das total normalisiert ist, dass man mal ein Auslandsjahr macht oder dass man mehr interkulturellen Austausch einfach als Teil der Schulerfahrung ansieht, was ich davor mir niemals hätte ausmalen können, was auf meiner alten Schule wirklich kein Ding gewesen ist. Also es war wirklich, ich kannte davor keine einzige Person, die sowas schon mal gemacht hat, und jetzt bin ich in ein bisschen anderen Bubbles unterwegs, wo sowas halt schon mehr dazugehört. Aber ich würde gerne einfach nochmal sagen, dass die Projekte, die wir jetzt gerade machen, also mein IJFD in Schottland, sowohl jetzt auch das Projekt von Kali, sind nicht nur aus eigener Tasche bezahlt, sondern das sind staatlich geförderte Projekte vom Bundesministerium für Familien zum Beispiel, wo sich auch Leute bewerben können, die sagen, boah, ich habe voll Bock auf sowas, aber meine Familie kann sich sowas nicht leisten. Also schaut gerne mal online vorbei, es lohnt sich wirklich.
0: Genau, und die Organisationen freuen sich auch meistens sehr darüber. Ja, Leute aus, also diverse Gesellschaftsschichten empfangen zu dürfen.
1: Genau, aber starten wir einmal, denn Rassismus ist ja so ein großes Thema. Wir reden viel über kulturelle Anpassung, doch wie sieht das Ganze denn überhaupt aus? Wird man wirklich so ins kalte Wasser geschmissen oder wird man etwas vorbereitet auf das Ganze?
0: Also ich kann nur von meiner Organisation reden. Ich habe da sehr, sehr positive Erfahrungen gemacht, weil wir haben gute Vorbereitungsseminare, die sich tatsächlich vor allem mit solchen Themen wie Rassismus oder Kolonialismus, Vorurteilen und Verallgemeinerungen beschäftigen. Ich kann da ja mal kleine Einblicke geben. Wir hatten letzte Woche ein einwöchiges Seminar, und wir haben zum Teil auch über rassistisches Fotografieren geredet. Also ich finde, es war ein Thema, wo ich mir gedacht habe, oh wow, es ist sehr, sehr gut, dass wir darüber reden, weil ich habe das Gefühl, mir wäre das gar nicht so sehr bewusst geworden, weil es in unserer Gesellschaft relativ normalisiert ist, dass man einfach wahllos Fotos schießt und gar nicht so richtig darüber nachdenkt, was das eigentlich aussenden könnte. Ich würde gerne ein bisschen meine Eindrücke davon teilen. Und zwar ging es beim rassistischen bzw. antirassistischen Fotografieren vor allem darum, dass man, wenn man Fotos schießt, vor allem von Menschen vor Ort, also in meinem Fall jetzt von Tansania, dass man einen Kontext gibt. Dass man nicht nur Bilder produziert, die schon tausendmal im Internet in der Welt existieren, sondern dass man wirklich beschreibt, was man sieht, dass man sagt, okay, hey, hier sind die und die Leute drauf, hier ist das und das zu sehen, damit die Kinder zum Beispiel, also es ist ja in den meisten Fällen kleine Kinder, nicht benutzt werden, um ein Vorurteil weiter zu verstärken, sondern wirklich um etwas Tatsächliches abzubilden, wie zum Beispiel wundervolle Leute oder eine emotionale Situation. Genau. Ja, was ich dazu noch sagen möchte, ist, dass wir sehr viel über das Thema Stereotype reden. Also, dass wir uns damit beschäftigen, was unsere eigene Rolle ist, wenn wir ins Ausland gehen, vor allem in Länder des globalen Südens, da die Strukturen ja meistens sehr postkolonial geprägt sind und damit unterbewusst vielleicht eine Art Machtgefälle ausgestrahlt wird. Und unsere Rolle ist es halt, dieses Machtgefälle nicht zu verstärken, sondern lieber versuchen, dieses Machtgefälle auf eine Augenhöhe zu bringen. Und ich bin ehrlich, das ist eine Verantwortung, die mir auch ein bisschen Druck gibt, weil ich Angst habe, etwas falsch zu machen, weil ich Angst habe, eher Stereotype zu verstärken, anstatt sie zu vermeiden. Aber ich denke, dass, wie du gesagt hast, ein FEJ auch eine sehr große Chance ist und man auch damit mehr etwas bewirken kann. Und nicht nur im Ausland, sondern auch zum Beispiel in Deutschland, also wenn man wieder zurückkommt. Und da habe ich auch eine Frage an dich. Und zwar, wann wird Freiwilligenarbeit zur Hilfe und wann wird es zur Selbstverwirklichung?
1: Das ist eine sehr spannende Frage. Das, was du ja gerade angesprochen hast, hat ja auch so ein bisschen das Ganze schon angedeutet. Denn an Freiwilligendiensten wird oft kritisiert, dass man mehr sich selber hilft als den Leuten vor Ort. Und zu einem gewissen Punkt muss ich dieser Kritik halt auch einfach zustimmen. Denn es geht bei einem internationalen Freiwilligendienst zwar darum, dass man ein Projekt unterstützt und dass man den Leuten vor Ort irgendwie unter die Arme greifen kann. Doch man muss da dazu sagen, dass wir als unausgebildete junge Personen an einen neuen Ort gehen. Und natürlich könnte ausgebildetes Fachpersonal sicherlich eine ganz andere, könnte ganz anders dem Ganzen einen Mehrwert zusteuern, als wir dazu in der Lage sind, einfach weil wir vielleicht auch mit einer gewissen Naivität an das Ganze rangehen. Weshalb ich denke, dass es bei einem solchen Programm vor allem darum geht, interkulturelle Erfahrungen zu teilen mit den Leuten vor Ort und so eben für sich selber eine ganz prägende Reise mitnehmen zu können. Der Fokus liegt nicht darauf, okay, ich bin jetzt hier freiwillig unterwegs. Klar will man so viel helfen können, wie man, wie es einem eben die Möglichkeiten erschaffen. Doch ein Freiwilligendienst, der soziale Mehrwert dahinter, der fängt halt auch wirklich erst an in so einem, okay, ich bin jetzt wirksam, in so einer Manier, wenn man zurückreist, weil ich glaube, die eigene Stimme und die eigenen Erfahrungen sind das, was wirklich der Gesellschaft hilft, weil man durch Geschichten und Anekdoten, die man eben mit Leuten aus anderen Kulturkreisen hat, helfen kann, Stereotype aufzulockern und Vorurteile aufzubrechen, die Leute haben, die man vielleicht von zu Hause kennt. Und das ist eben auch das, was so ein bisschen die Botschaft ist von einem solchen Freiwilligendienst, weil es eben auch viel darum geht, okay, wie begegnen wir uns mehr als Menschen? Wie werden wir weniger zur Ellenbogengesellschaft? Deswegen ist es beides, glaube ich. Was sagst du dazu?
0: Also ich kann das, was du gesagt hast, auf jeden Fall unterschreiben. Finde ich sehr gut. Bei uns sagt man, also in unserer Organisation, die ja Leipziger Missionswerk heißt, was ja eigentlich ein sehr, ich sag mal, auch ein bisschen triggernder Titel ist, weil es an bestimmte andere Strukturen erinnert, also zum Beispiel aus dem Kolonialismus, sagen wir, die eigentliche Mission beginnt erst, wenn wir wieder in unser Herkunftsland kommen. Also das, was du gesagt hast mit dem, dass es vor allem die Erfahrungsberichte sind, die dann am Ende was bewirken. Und ich finde, das ist auch die Perspektive, die wir annehmen sollten, dass wir dort nicht als Helfende sind, sondern vor allem als Lernende. Wir gehen dorthin, wir wollen die Kultur beobachten, wir wollen lernen, was stimmt von dem, was uns erzählt wurde, was stimmt vielleicht auch nicht. Und das dann an die Leute, an unser eigentliches Umfeld, heranbringen. Genau. Und dazu habe ich noch einen ganz kleinen Input. Und zwar ist das bei unserer Organisation in Form von Rundbriefen. Also ich baue einen kleinen Unterstützerkreis auf, wo ich dann regelmäßige Erfahrungsberichte schreibe und Fotos schicke. Und ja, ich glaube, es ist eine sehr gute Sache, um das, was wir gerade beschrieben haben, weiterzubringen.
1: Ja, und vielleicht auch nochmal zum Verständnis als Anmerkung. Es ist natürlich so, dass wir eine Vorbereitung erfahren und auch unsere Aufgaben haben, die vor Ort schon ihren Mehrwert haben. Nur nochmal, um das klarzustellen. Man wird wirklich nicht einfach so dort abgeladen und das heißt, macht mal. Denn man hat sowohl vorher, also ein Seminar, tatsächlich fängt mein Seminar diesen Donnerstag an, wo ich für 10 Tage ein paar Workshops habe. Und auch vor Ort wird man natürlich zu Genüge eingearbeitet in die Aufgaben, die man übernehmen wird.
0: Eine weitere Frage, die ich gerne stellen würde, ist, wie geht man am besten mit Vorurteilen um, die vielleicht auch einem selber, mit denen man vielleicht auch selber konfrontiert wird. Also alle in Deutschland haben Lederhosen an zum Beispiel.
1: Ich meine, okay, das ist jetzt ein etwas lustiges Beispiel, doch ich finde, Vorurteile sind sehr spannend, um auch mal zu erfahren, okay, wie werde ich wahrgenommen? Was ist die Rolle eines Deutschen nach außen in einem anderen Kontext? Weil ich glaube, ganz oft merkt man gar nicht, welche Vorurteile eigentlich an einem selber haften und inwiefern man blind gegenüber seinen eigenen Privilegien geworden ist. Gerade als ich in Chile war, war das für mich sehr spannend zu erfahren, weil oft so eine Art wie Autorität oder Überlegenheit tatsächlich mit dem Deutschsein verbunden wurde, was ich persönlich sehr krass fand, weil das einfach so eine sehr neokoloniale Denkweise einfach ist, die so in uns drinne ist, die natürlich aber auch gleichzeitig die Realität irgendwie widerspiegelt, weil man eben mit Deutschland Reichtum verbindet in dem Sinne, in einem internationalen Kontext, weil man sich schon bewusst werden muss, wir haben einen gehobenen Lebensstandard, den wir im Alltag vielleicht manchmal für sehr selbstverständlich ansehen. Und solche Erfahrungen helfen einem dann, das einzuordnen, aber gleichzeitig auch, okay, was mache ich jetzt aber damit? Wie setze ich das richtig ein? Und ich glaube, das war auch eine der Sachen, warum ich für mich selber entschieden habe, ich möchte erstmal in Europa bleiben für einen solchen Kontext, weil es ist ja schon ein heikles Thema, wenn man sich anschaut, okay, dieses ganze Konstrukt von ich möchte irgendwo hingehen, um zu helfen, ist auch sehr überschattet von Phänomenen wie so einem Helferkomplex, der eben auch aus dieser White Supremacy entstanden ist. Was sind da deine Gedanken dazu? Also ich habe halt gesagt, okay, ich traue mich an das Ganze nicht ran, weil man sich da sehr gut informieren muss. Und du meintest ja, deine Organisation, die Leipziger Missionswerke, sind da auf einem guten Weg, um eine transparente Lösung für die Zukunft zu finden, um weiterhin interkulturellen Austausch zu ermöglichen. Wie gehst du damit um, mit dem Gedanken, okay, ich komme da jetzt hin, da ist eine Art Machtgefälle, da ist eine Art komische Art und Weise, wie das aufgenommen werden könnte?
0: Ja, also das ist auch auf jeden Fall eine sehr spannende Frage, worüber ich mir auch Sorgen gemacht habe. Also ich habe, ich glaube, es gibt keine eindeutige und perfekte Lösung oder Antwort auf diese Frage. Was ich mir aber gesagt habe oder wie ich sozusagen in Einstimmung mit mir selber gefunden habe, ist, dass ich die Organisation sehr dafür wertschätze, dass sie auf Augenhöhe setzt. Also ein Beispiel dafür ist, dass es nicht nur outgoing, also Freiwillige vom globalen Norden in den globalen Süden gibt, sondern auch Incoming-Freiwillige, also Freiwillige des globalen Süden in den globalen Norden. Genau. Einmal der Punkt, dann ein anderer Punkt, der mir auch wichtig war, ist, dass zum Beispiel keine Arbeitsplätze weggenommen werden in den Einsatzstellen, sondern es eigentlich eher eine Art nette Ergänzung ist, die jetzt nicht wirklich wichtig ist. Das heißt, es entsteht vielleicht gar nicht automatisch dieses Bild von der weißen Person, die lebenswichtig ist für die Leute vor Ort. Das heißt, ich will mich auch gar nicht in so eine Position bringen, dass sowas entstehen könnte. Aber wenn ich damit konfrontiert werden würde, würde ich versuchen, auf jeden Fall ins Gespräch zu gehen. Es kommt natürlich darauf an, welcher Moment, welche Situation, welche Person mir da gegenüber ist. Aber ich habe mir jetzt erstmal persönlich vorgenommen, dann auf Augenhöhe zu gehen und nicht davor zu schrecken, auch darüber zu sprechen, was es für Vorurteile gibt. Ja, genau, weil ich glaube, dass vor allem der Austausch, der interkulturelle Austausch, solche Bilder lösen kann. Also nicht das übereinander reden, sondern das miteinander reden. Und das ist auch so ein bisschen ein Motiv von mir, warum ich gesagt habe, hey, ich würde gern mal vor Ort in ein Land des globalen Südens gehen und nicht nur darüber reden oder darüber lesen.
1: Das ist ein sehr wertvoller Gedanke, denn ich denke, wenn man helfen möchte, einen Diskurs transparenter zu gestalten und mit Vorurteilen aufzuräumen, dann sollte man wirklich immer bei sich selber anfangen. Denn wenn man es noch nicht selber erlebt hat, wenn man noch nicht selber mit Menschen oder mit verschiedenen Personengruppen in Kontakt gewesen ist, dann hat man am Ende nicht wirklich eine Ahnung darüber, wie die Realität aussieht. Und das ist auch ganz wichtig, denn ich denke, wir sollen uns damit beschäftigen, wie sprechen wir über Armut zum Beispiel, über Menschen auf ihre Armut zu reduzieren. Das gleiche Spiel mit, wie spricht man über strukturelle Diskriminierung, die Menschen mit Behinderung erfahren, ohne diese Menschen auf ihre Behinderung zu reduzieren. Und ich denke, eine gute Antwort darauf ist es, indem man die Leute selber fragt, indem man die Geschichten der Menschen erzählt und alles sehr viel mehr individualisiert, anstatt nur über so ein strukturelles Phänomen zu reden, was dann plötzlich die gesamte Identität einer Person vereinnahmt. Und man sollte niemals mit einem Mindset an einen Ort kommen, wo man denkt, okay, ich helfe jetzt in meinem Fall Menschen mit einer geistigen Einschränkung, sondern ich komme in einen Ort und ich werde Personen kennenlernen. So, das ist der grundlegende Kontext. Und dann schaut man weiter, denn am Ende weiß man wirklich, glaube ich, noch nicht mal, okay, was bedeutet das eigentlich, in einer solchen Lebenssituation zu sein. Und deswegen, ja.
0: Ja, vielen Dank auf jeden Fall für deine Worte nochmal dazu. Ich würde jetzt dieses Thema, was natürlich ein sehr großes Thema ist, wozu man eigentlich noch viel länger reden könnte, erstmal beenden. Und zwar mit dem Lied Heads Up von Jane, was für mich ein Stimmungsmacher und ein Motivationsbringer ist, der uns vielleicht auch ermutigt, solche großen Themen nicht zu vermeiden, sondern auch mal sich damit zu konfrontieren. Viel Spaß!

0: So, wir haben heute über sehr viele Dinge geredet. Ich hoffe, ihr hattet ein bisschen Spaß dabei, uns zuzuhören. Es war auf jeden Fall ein sehr interessantes Gespräch, Kali. Und nochmal für euch, natürlich sind wir nur zwei Personen, die gerade ihr Abi gemacht haben und haben keinerlei Expertise in den Dingen, die wir heute besprochen haben. Also es waren unsere Gedanken, unsere Sorgen. Und vielleicht könnt ihr ja ein bisschen relaten, vielleicht habt ihr ja ähnliche Erfahrungen, seid in einer ähnlichen Phase, wisst nicht ganz, was ihr mit eurer Zukunft anfangen sollt. Und vielleicht hat euch das ja ein bisschen geholfen, Mut zu fassen, sich neue Dinge zu trauen. Denn glaubt mir, sowas lohnt sich und meistens funktioniert es auch mehr, als man sich vorstellen würde. Und irgendwie ist immer ein Weg.
1: Genau, von meiner Seite auch vielen, vielen Dank fürs Zuhören. Ich möchte noch etwas Wichtiges ansprechen. Und zwar habe ich vorhin schon einmal den Unterstützerkreis erwähnt, der regelmäßig Rundbriefe über unsere persönlichen Erfahrungen im Ausland herumschickt, der mit einer kleinen finanziellen Unterstützung an uns verbunden ist, der aber auch ermöglicht, dass Teilnehmerinnen mit auf unserer Reise sind, in einer zwar etwas distanzierten Art und Weise, aber trotzdem mit dabei. Und ja, ich möchte dazu einladen, dass, falls euch das Thema interessiert hat und ihr gern mehr von uns hören oder erfahren möchtest oder von unserer Reise im Ausland, dann schreibt doch gerne dem Radio Korax auf der E-Mail-Adresse jugendradio@radiokorax.de. Ich sag's nochmal, jugendradio@radiokorax.de, wo ihr einfach euer Interesse an einem Unterstützerkreis von Anna oder Carlotta ja, mitteilt und dann werdet ihr an uns weitergeleitet.
0: Ja, und vielleicht auch nochmal für euch, diese finanzielle Unterstützung hilft dann auch sogar anderen Leuten, eine ähnliche Erfahrung zu machen. Denn in meinem Fall zumindest, ich weiß nicht ganz, wie es bei dir ist, Kali, ist es so, dass ich Spenden sammle für die Organisation als Zeichen, dass ich mich engagiere und das wirklich will, dieses Auslandsjahr. Also sammelt man als teilnehmende Person Spenden für die Organisation als kleine Gegenleistung für die staatlichen Förderhilfen, die man bekommt. Also würde eure finanzielle Unterstützung dabei helfen, anderen Leuten eine solche Förderhilfe zu ermöglichen.
1: Ja, danke schön für die Ergänzung. Danke schön fürs Zuhören. Und damit wäre die Sendung vorbei.
0: Vielleicht bis zum nächsten Mal.
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1: Hatte ich nicht alles erfunden? 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
2: Heute hier zu Gast Nicole Streitler. Die aus Vorarlberg stammende Germanistin hat nach 4 Büchern mit Lyrik und Prosa nun in der Bibliothek der Provinz ihr 5. Buch veröffentlicht. Einen schmalen Roman mit dem Titel Nachkommenschaft. Darin erzählt sie von 3 Generationen Frauen einer Vorarlberger Familie im 20. Jahrhundert und kombiniert deren Geschichte mit der Geschichte einer Ich-Erzählerin im Heute. Die Autorin verbindet also historische Recherchen mit autofiktionalen Elementen, wie es im Klappentext heißt. In der folgenden Stunde liest Nicole Streitler einige Kapitel aus dem neuen Buch. Im Interview schildert sie ihren Werdegang. Sie erzählt von ihrer akademischen Laufbahn, die sie nach Frankreich und Italien geführt hat, und von der Arbeit am neuen Buch. Begonnen hat alles in den 1970er Jahren mit einem Kinderbuch.
1: Die erste Erinnerung ist, dass ich ein Buch hatte, ein Kinderbuch. Da ist es gegangen um eine Ziege, Mac, Mac, Mac. Die hat immer den besten Klee gefressen und ich konnte dieses ganze Kinderbuch auswendig. Das hat mir meine Mutter so oft vorgelesen und ich habe mir den Text gemerkt und wir haben ihn uns dann gegenseitig vorgesagt. Es war so ein ganz ein schmales Büchlein mit ein paar Tieren, die vorgekommen sind. Eine Ente, glaube ich, auch und eben diese Ziege. Das war so ein bisschen gereimt auch, Bilder dazu natürlich.
2: Das heißt, du bist schon in deiner Kindheit mit Büchern in Berührung gekommen.
1: Ja, das war meiner Mutter sehr wichtig und sie hat uns viel vorgelesen. Ich hatte auch ein anderes Buch, das hat sie auch aufgehoben, das heißt Mein Esel Benjamin. Das war schwarz-weiß mit Fotos und hat irgendwo am Meer gespielt mit einem kleinen Mädchen, seinen Eltern und seiner Schwester. Eines Tages gehen sie am Meer spazieren und das ist so eine felsige Küste und dann sehen sie einen Esel, der unten am Meer steht, abgestürzt ist offensichtlich und nicht mehr rauf konnte. Und dann haben sie diesem Esel geholfen und haben den mit nach Hause genommen, den aufgepäppelt mit dem Babyflascherl von der kleinen Schwester und irgendwie ist er bei ihnen geblieben. Das war so eine herzbewegende Geschichte. Ich fand das so schön und außerdem hat das, glaube ich, meine Meeressehnsucht extrem angeheizt, weil ich mir gedacht habe, wie schön, da gibt es Esel, da gibt es das Meer, da gibt es Felsen und so und man erlebt solche Geschichten. Es geht gut aus, ja, was natürlich für Kinder besonders wichtig ist. Es ist ein sehr schönes Buch, habe ich geliebt auch, ja, und habe ich auch meiner Tochter immer wieder vorgelesen. Und im Gegensatz zu anderen Kinderbüchern waren da auch keine Zeichnungen drin, sondern so Schwarz-Weiß-Fotos von diesem Kind, seinen Eltern, dem Esel. Und das hatte so was Neorealistisches fast, ja, wie Pasolini-Filme oder so. So ist der Stil fast. Also etwas extrem Modernes eigentlich, das wir schon damals in den 70er Jahren hatten.
2: Wie ist deine Beziehung zur Literatur weitergegangen?
1: Ich habe in der Volksschule immer wieder Bücher aus der Schulbibliothek ausgeborgt. Allerdings muss ich sagen, ich war keine große Leserin. Das Lesen ist erst später gekommen. Ich habe im Gymnasium einen tollen Deutschlehrer gehabt, der zuerst viel Literaturgeschichte mit uns gemacht hat, aber nur wenige literarische Texte, weil er gesagt hat, er möchte sich nicht die Literatur von den Schülern verderben lassen. Was wir gelesen haben mit ihm war Goethes Faust, nur den ersten Teil natürlich. Da war ich aber schon begeistert, weil ich gesehen habe, wie voll dieses Buch ist mit Sprüchen, die mir irgendwie bekannt waren. Zum Beispiel, der Deutsche mag keinen Franken leiden, doch seine Weine trinkt er gern. Ja, das habe ich gekannt, aber ich wusste ja nie, wo das her war. Und dann konnte ich durch diesen Fausttext einmal sehen, wo viele dieser Sprüche, die ich schon gehört hatte, herkommen. Und das war, glaube ich, ziemlich prägend. Ich habe in Deutsch maturiert und für die mündliche Matura musste ich eine Liste mit 20 Titeln zusammenstellen, die vom 18. Jahrhundert bis ins 20. gereicht hat. Unter anderem war Thomas Manns Zauberwerk drunter, an dem ich lang gelesen habe, das gebe ich zu. Und was sonst für Texte drauf waren, weiß ich nicht mehr.
2: Wo bist du denn ins Gymnasium gegangen?
1: In Dornbirn. Und zwar gab es in Dornbirn zu meiner Zeit zwei Gymnasien, das altehrwürdige Stadtgymnasium und ein neueres, progressives Realgymnasium. Und dort waren sehr viele junge Lehrer, weil das war erst in den 70er oder 80er Jahren eröffnet worden. Mein Deutschlehrer hat in Wien studiert, hat auch Geschichte unterrichtet, war ein politisch sehr interessierter Mensch. Und wir haben es eigentlich fast immer geschafft, wenn er Grammatik mit uns machen wollte, dass wir ihn abgelenkt haben mit irgendwas Aktuellem. Und dann haben wir die ganze Stunde nur diskutiert und er ist nicht dazu gekommen, Grammatik mit uns zu machen. Und die Literatur, die ist eigentlich zu kurz gekommen. Trotzdem, mein Interesse war geweckt für die Literatur und ich habe mir die dann einfach selber angeeignet und gelesen, was ich nur lesen konnte.
2: Wie hat denn dein Schreiben begonnen?
1: Ich habe schon in der Schule sehr gern geschrieben. Ich kann mich erinnern, wir mussten oft solche Erlebnisaufsätze schreiben im Deutschunterricht. Das ist mir total gut von der Hand gegangen und ich habe das geliebt. Ich habe da überhaupt nicht drüber nachgedacht, dass ich selber literarische Texte schreiben könnte. Für mich waren diese Schultexte das Optimum, das zu erreichen war, und ich habe das immer mit Freude gemacht. Und im Sommer war es oft so, also wir haben am Stadtrand von Dornbirn gewohnt, da waren sehr viele Wiesen noch, die nicht bebaut waren. Dort haben wir gespielt und manchmal ist uns halt langweilig gewesen und ich war das älteste Mädchen in dieser Freundesklick. Und die sind dann immer zu mir gekommen und haben gesagt, Nicole, hast du nicht eine Idee, was wir spielen könnten? Und ich habe dann gesagt, ja, spiel mal halt Schule. Und ich hatte eine Tafel und Kreiden und ich habe ihnen Schulaufgaben gegeben und wir haben dann in den Sommerferien Schule gespielt. Aus Langeweile, ja, weil die anderen Spiele haben mich nicht so interessiert. Also was ich schon gern gemacht habe, waren Ballspiele, wie alle Kinder. Wir hatten auch eine Fußballwiese mit zwei Toren und da haben wir mit den Buben Fußball gespielt, was aber fatal war, weil die waren so brutal oft zu uns und ich erinnere mich an Schienbeinverletzungen, ja, die ich dann hatte oder zumindest blaue Flecken, wenn ich wieder mal eine reinbekommen habe. Sonst irgendwie Puppen spielen, dann Suppen kochen in der Puppenküche, das haben natürlich auch alles gemacht, aber irgendwann war das ausgereizt und dann war halt die glorreiche Idee von mir, wir spielen Schule und dann hatten alle was zu tun.
2: Und was ist da passiert beim Schule spielen?
1: Beim Schule spielen haben wir halt kleine Texte geschrieben, eben auch solche Erlebnisaufsätze oder wir haben gerechnet und ich habe mir das alles ausgedacht. Meine Mutter wollte schon Lehrerin werden. Sie war auch im Verhältnis zu uns Kindern oft wie eine Lehrerin. Und ich habe das von ihr, glaube ich. Ich bin ja dann auch eigentlich Lehrerin geworden, zuerst als Lektorin an Universitäten in Frankreich, in Nizza und in Bari in Italien, dann an österreichischen Universitäten. Und bis heute unterrichte ich ja auch.
2: Aber so weit sind wir noch nicht. War das für dich vorgezeichnet, dass das Germanistik wird, das Studium, oder wie war das?
1: Es war schon so, dass mich Deutsch sehr gefesselt hat als Unterrichtsfach und auch weil ich dann diese Deutschmatura mündlich noch gemacht habe und die Texte gelesen habe, war das schon ein bisschen vorgezeichnet. Was mich aber auch sehr interessiert hat, was vielleicht mit meinem prinzipiellen Interesse für das Leben des Menschen und für seine Konstitution zusammenhängt, war Biologie. Und ich habe am Weg nach Wien zum Studium noch hin und her überlegt, Germanistik oder Biologie. Das ist dann zuerst die Biologie geworden, weil eine ältere Freundin hat gesagt, mit Germanistik kann man nichts machen, außer Lehrerin werden, das willst du ja nicht. was ich vielleicht eh gemacht hätte, aber sie hat dann gemeint, Biologie ist gescheiter und ich habe das dann inskribiert, habe aber gemerkt, dass es das nicht ist. Ja. Habe dann im zweiten Semester doch Germanistik inskribiert und Romanistik dazu, Französisch, und dann war ich glücklich. Wir hatten literaturgeschichtliche Vorlesungen oder sprachwissenschaftliche Einführungen und so. Es waren Dinge, die mir Freude bereitet haben, auch wenn ich lernen musste.
2: Welche Vorstellungen hattest du denn, was du damit nach Abschluss des Studiums machen würdest?
1: Ich habe ja immer, wie gesagt, gerne Schule gespielt und auch Lehrerin gespielt, aber das Lehramt zu inskribieren ist mir dann doch nicht eingefallen, sondern ich habe auf Diplom studiert und habe mir, ehrlich gesagt, über den Beruf überhaupt keine Gedanken gemacht. Ja, weil ich mir gedacht habe, da wird schon irgendwas entstehen draus, sodass ich damit beruflich was machen kann. Journalistin eventuell, ja, in die Richtung. Also das Schreiben ist am Beginn der 20er Jahre für mich wichtiger geworden. Ich habe Autoren persönlich kennengelernt und einer war dabei, der mich animiert hat, einen kleinen Text für eine Anthologie zu schreiben. Das hat großen Spaß gemacht und damit war das sozusagen ein bisschen losgetreten. Andererseits habe ich mir überlegt, dass auch eine Uni-Karriere für mich spannend sein könnte und durch meinen Professor, bei dem ich die Diplomarbeit geschrieben habe und die Dissertation, konnte ich an Tagungen teilnehmen und habe Vorträge gehalten. Und dann habe ich das Gefühl gehabt, das Werkel kommt eh ins Rennen. So hat eins das andere ergeben. Er hat mir dann auch geraten zu so einem Auslandslektorat. Bin dann eben 3 Jahre nach Frankreich. Das ist lang. Ich habe im dritten Jahr überlegt, ob ich dort bleiben soll. Ich habe mich aber, weil ich noch einen Lebensgefährten in Wien hatte, dagegen entschieden. Bin zurück nach Wien und habe das Doktoratsstudium noch gemacht oder beendet. Und nach der Dissertation hatte ich dann in Wien wieder keinen Job. Und auch mein Professor, das war Schmidt-Engler, ja, hat gesagt, er hat im Moment keine Jobs zu vergeben und es ist überhaupt schwierig. Und dann hatte ich das Gefühl, da muss ich halt wieder weg aus Wien, obwohl es mir gar nicht recht war, und habe die Stelle in Bari in Italien angetreten. Das war eine interessante Erfahrung, weil in Bari, Apulien, Süditalien, die konnten überhaupt kein Deutsch, ja, und ich musste bei Null mit ihnen anfangen, während ich in Frankreich ja doch irgendwie Literatur unterrichten konnte und die schon ein einigermaßen fortgeschrittenes Level hatten. Aber in Italien war das wirklich größtenteils Sprachunterricht, den ich gegeben habe. Und dementsprechend froh war ich, als in Wien sich dann doch was aufgetan hat, nämlich eine Mitarbeit in der Musil-Edition, und hatte dann auch einen neuen Lebensgefährten, weil die erste Beziehung inzwischen in die Brüche gegangen war. Und bin dann mit fliegenden Fahnen wieder zurück nach Wien und habe begonnen zu edieren eben, also eine kritische Edition der Schriften Musils, also seiner Theaterkritiken zu machen, eine digitale Edition. Und dann hat sich über die Jahre auch ergeben, dass ich Lehraufträge an der Uni in Wien bekommen habe. Damit habe ich begonnen, mich im österreichischen Universitätsbetrieb zu etablieren.

0: Nicole Streitler liest nun Episoden aus dem Roman Nachkommenschaft.
1: Natale hatte zwei Schwestern, Sophia und Anna. Sophia war im Hungerjahr 1916 mit Natale nach Vorarlberg gekommen. Hier hatten sie schnell Arbeit gefunden. Natale als Kindermädchen im Bregenzer Wald, Sophia als Textilarbeiterin in Dornbirn. Die beiden stammten aus Strinio im Trentino. Drei ihrer fünf Brüder waren schon vor dem Weltkrieg nach Südamerika ausgewandert, nach Argentinien. Auf einem Foto sind sie alle abgebildet. Sie schauen aus wie Mafiosi. Die Camorra verlässt das sinkende Schiff. Natale war eine schöne, schlanke und große Frau. Ein Typus, wie es ihn erst am Ende des Jahrhunderts vermehrt geben sollte. Sie trug meistens dunkle Cartoon-Kleider, blau, braun oder schwarz. Spitzen hatte sie gern. Ihre dunklen Haare hatte sie meist zu einem Dutt hochgesteckt. Und ihre Augen umrandete sie mit schwarzem Kajal, was zu der Zeit unüblich war. Die Bregenzer Wälder sagten, sie Möllerlatt. Sie malte sich an, was als anrüchig galt. Ihr Deutsch war gebrochen, aber immerhin hatte sie die Sprache schon als Kind im Trentino einigermaßen erlernt. Die Familie Moosbrugger in Mellau, bei der sie gelandet war, konnte kein Italienisch, aber Vater Franz Xaver hatte beschlossen, dass seine fünf Kinder die Sprache des südlichen Nachbarlandes lernen sollten. Man wusste ja nie, wozu man sie noch brauchen konnte. Natale war dafür die Richtige. Die Moosbruckers waren sogenannte Käsebarone. Vater Franz Xaver war überdies noch Bürgermeister und somit Ortskaiser. Der Handel mit dem rezenten Bergkäse und dem weißen Sauerkäse hatte ihn reich gemacht. Die vielen Rinder, die er mit den Jahren zusammengekauft hatte, waren eine gute Geldanlage gewesen. Ihre Milch floss wie Milch und Honig, nur den Honig mussten sich die Moosbruckers bei den Metzlers kaufen. Meistens tauschten sie ihn gegen ein gutes Stück Käse. In Mellau, beim jährlichen Kirchweihfest am Johannistag, hatte Natale Gebhardt kennengelernt. Sie hatten einmal getanzt, dann ein Bier getrunken und waren danach den Kiesweg raus aus dem Dorf und entlang der Viehweiden spaziert. Gebhardt war Techniker. Er hatte in Bregenz die höhere technische Lehranstalt besucht und war nur für ein paar Tage in den Wold, wie der Bregenzer Wald im lokalen Dialekt genannt wurde, zurückgekehrt. Zu Besuch bei seinen Eltern. Er erzählte Natale, dass er in Dornbirn eine Stelle in Aussicht habe, in der Textilfabrik von FM Hämmerle. Natale musste lachen, als sie das hörte. Dort arbeitete ja auch ihre Schwester,

0: Als ich in Bari landete, war es kalt und grau. Jännertage, auch im Süden nicht immer sonnig. Ich hatte mir von Wien aus eine Wohnung gemietet, in der Via Principe Amadeo. Hoffentlich kommt er jetzt, der Prinz, hatte meine Tante das kommentiert. Ich glaubte an keinen Prinzen mehr, aber ich glaubte an die Königin in mir. Die Wohnung war in einem der alten Gründerzeithäuser im Stadtkern von Bari. Zur Altstadt, die man früher nicht hatte betreten können, weil sie ein Hort des Kriminellen war, waren es gerade mal 10 Minuten zu Fuß. Die Wohnung befand sich im obersten Stockwerk. Eine Art Pavlatsche, die rechteckig alle 4 Wohnungen des Dachgeschosses verband, führte zu ihr hin. Die Wohnung bestand aus Wohnküche, Schlafzimmer mit Balkon und Bad. Sie war fix und fertig eingerichtet und ich kam mit meinem großen Koffer an, hatte nur mein Gewand und meine Bücher eingepackt. Schnell war alles in den Kästen verstaut. Dann machte ich mich auf den Weg zur Universität. Professor Giuseppe Carelli, von seinen Bekannten nur Peppino genannt, empfing mich mit italienischer Herzlichkeit. Der Hofmannsthal-Spezialist freute sich darüber, eine Musilianerin ans Institut geholt zu haben. Tatsächlich hatte ich erst vor 2 Monaten meine Dissertation über Robert Musil als Kritiker abgeschlossen. Dann war mir die Stelle in Bari angeboten worden. Ich sagte gleich zu. In Wien gab es kaum Möglichkeiten für Germanistinnen. Außerdem wollte ich wieder am Meer leben. Immer schon. Und wenn man es sich aussuchen konnte? Carellis Assistentin Mariella, eine waschechte Apulierin aus Matera, führte mich gleich in die Stadt ein. Sie zeigte mir kleine Cafés und Restaurants, stellte mich Kolleginnen und Kollegen vor. Die Universität war ein prachtvoller Bau mitten im Zentrum, vom Stil her durchaus der Wiener Universität vergleichbar. Umso schneller fühlte ich mich hier wohl. Nachmittags spazierte ich am Lungo Mare entlang. Das Meer war hier schmutzig, kein Strand zu sehen. Stattdessen viele Möwen, die das Wasser zusätzlich verschmutzten. Ich musste an Nizza denken, die traumhafte Promenade des Anglais und die wunderschöne und saubere Bucht La Baie des Anges, die Engelsbucht. Damit konnte das Meer hier in Bari nicht mithalten, aber immerhin, ich war wieder am Meer gelandet. Mein Traum vom Meer ließ sich ein zweites Mal verwirklichen. Italienisch hatte ich mir noch in Wien mit einem Lehrbuch beigebracht. Im Taxi vom Flughafen in die Stadt konnte ich mit dem Taxler schon ein bisschen Konversation betreiben. Immerhin.
1: Natale wird schon in jungen Jahren Witwe. Nach einer Weile heiratet sie Robert, einen Rechtsanwalt, und bekommt noch eine Tochter.
0: Natale und Robert waren ein glückliches Paar. Apollonia war inzwischen 5 Jahre alt und machte ihnen große Freude. Im Sommer 1934 fuhren sie ins Salzkammergut nach Fuschel am See. Dort quartierten sie sich im Schlosshotel ein. Die 5 Kinder hatten ein großes Apartment für sich und Natale und Robert belegten ein Doppelzimmer. Im Hotel waren viele jüdische Gäste, die sich in Österreich trotz des Austrofaschismus noch sicher fühlten. Robert freundete sich mit einem Industriellen, Salomon Messner, an, der mit seiner Frau Rachel und ihren 3 Kindern, David, Hanna und Ruth, ebenfalls im Schlosshotel Urlaub machte. Gemeinsam saßen sie auf der Hotelterrasse, während die Frauen und Kinder badeten. Robert war keine große Baderatte, Salomon noch weniger. Die beiden saßen in Badeshorts und Hemden an einem Tisch im Hotelcafé und tranken eine Melange nach der anderen. Dabei rauchten sie Zigarillos und diskutierten über politische Vorkommnisse. Die Messners hatten gute Verbindungen nach England. Da in Deutschland schon der Ex-

Exodus von Jüdinnen und Juden begonnen hatte, machte sich auch Salomon Gedanken über eine mögliche Emigration. Er hatte bereits Erkundungen eingeholt, wie die Einreisebedingungen in England waren. Doch sie wollten Wien noch nicht aufgeben. Seine Frau Rachel hing an der Kaiserstadt und ihren prunkvollen Zinshäusern und Cafés, der Oper und dem Parlament der ganzen Ringstraße. Alles war ihr so ans Herz gewachsen, dass sie sich gar nicht vorstellen konnte, wegzugehen. Salomon hatte indes berechtigte Ängste. Seine Geschäftspartner waren rund um London angesiedelt, wohin zu ziehen sich natürlich anbot, vor allem auch, weil seine Frau dann wieder in einer Großstadt leben konnte. Robert riet Salomon dringend dazu, Österreich bald zu verlassen. Salomon pflichtete ihm bei und versprach, mit seiner Frau zu reden. Der Fuschelsee war warm, das Wetter strahlend blau. Nur manchmal gab es Gewitter. Sie verbrachten die Tage am See. Die Kinder spielten am Ufer oder planschten im seichten Wasser. Da alle bis auf Apollonia schon schwimmen konnten, waren die Mütter relativ entspannt und konnten miteinander plaudern. Für Natale eröffnete sich mit Rachel eine ganz neue Welt. Nie war sie in Wien gewesen, nie in einer Großstadt. Am Abend beim Essen lag sie Robert in den Ohren. Sie wolle Wien sehen, Paris und London. Langsam, meinte Robert, eins nach dem anderen. Wir können von Fuschel aus noch ein paar Tage nach Wien fahren, wenn du möchtest. Au ja, Kinder, was meint ihr? Beste Idee, die ihr je hattet, meinte Arnold. Die Kleineren waren auch sehr einverstanden. Nach 5 Tagen am Fuschelsee packten sie also wieder ihre Koffer und nahmen den Zug nach Attnang-Puchheim und weiter nach Wien. Die Verabschiedung von den Messners war tränenreich. Man wünschte sich alles Gute, tauschte noch Adressen aus und bat um baldigen Briefkontakt. Wien war heiß und staubig. Trotzdem freuten sie sich über die vielen schönen Bauten und das Befahren der Ringstraße mit der Straßenbahn. Sie besuchten Parks, Schlösser, Museen und fuhren zum Heurigen. Der Prater zog die Kinder an. Robert und Natale mussten ihnen versprechen, dort auch noch hinzugehen. Und wirklich, die schöne Schaubudenwelt hatte ihren eigenen Reiz. Arnold, Oskar und Guido fuhren mit der Achterbahn. Alle zusammen bestiegen sie das Riesenrad und staunten über den Blick über Wien, der sich ihnen von dort aus eröffnete. Nach 4 Tagen nahmen sie wieder den Zug nach Dornbirn. Der Sommer war noch lange nicht zu Ende und so fuhren sie noch des Öfteren an den Bodensee oder machten Wanderungen auf dem nahegelegenen Bödele. Natale jedoch plante schon den nächsten Sommer. Da wollte sie nach Paris und nach London. Sie war auf den Geschmack der Großstadt gekommen. Dornbirn erschien ihr nur noch wie ein Kuhdorf. Zurück in Bari konzentrierte ich mich auf meinen Unterricht. Im Literaturkurs dozierte ich jetzt über Schnitzlers Traumnovelle und ich zeigte die Verfilmung Eyes Wide Shut von Stanley Kubrick mit Nicole Kidman und Tom Cruise. Die Studentinnen und Studenten waren begeistert. Der Text hatte sie schon sehr beeindruckt. Durch die Verfilmung hatte er jedoch noch einmal eine andere Dimension bekommen. Er war ins Heute verlegt worden und eine völlig normale Geschichte eines Ehepaars von nebenan geworden. Die Geschichte einer Ehekrise, wie sie jedem von uns passieren konnte. Ricardo wich nicht von meiner Seite. Ich hatte mich jedoch etwas zurückgezogen. Schließlich sagte ich ihm, dass ich keine Kinder mit ihm wollte. Das fand er unerhört und beschimpfte mich, nannte mich Cazzona und Puttana. Ich weinte, wieder einmal. Ich fand mich selbst abscheulich, sagte aber, wir hätten eine schöne Zeit gehabt, aber auch schöne Zeiten gingen manchmal zu Ende. Überhaupt weinte ich in letzter Zeit sehr viel.
Ich vermisste Elias, wollte es nicht wahrhaben, dass es vorbei war, glaubte immer noch an seine Liebe und verstand nicht, wieso er mir nichts geben konnte, wieso nicht alles einfach wieder so sein konnte wie früher. Hätte ich ihm sagen müssen, dass er mich weder heiraten noch Kinder mit mir haben müsse, wenn er nicht wolle, dass ich wieder mit ihm zusammen sein wollte? Aber hätte das gestimmt? Hätte ich mich dabei nicht selbst belogen? Und war das nicht genau der Punkt, dass mir das alles eben nicht mehr gereicht hatte? Einmal legte ich mich mittags auf mein Bett. Ich hatte wieder geweint und war müde. Da hatte ich das Gefühl, abzuheben, zu schweben. Meine Nachbarin hatte mich schon des Öfteren weinen gehört und machte sich Sorgen um mich. Als ich ihr von meinem Liebeskummer erzählte, sagte sie, dass der Mann letztlich egal sei und die Kinder immer nach den Frauen kämen. Ich wusste nicht, was sie damit meinte. Vermutlich wollte sie mir sagen, dass Ricardo zwar klein und nicht sehr schön war, aber vielleicht doch die bessere Wahl als die Traurigkeit. Ich telefonierte mit meiner Oma und erzählte ihr von meinem Liebeskummer. Sie meinte nur lakonisch, der richtige Kutt übers Meer.

0: Was war denn dein erstes eigenes veröffentlichtes Buch?
1: Das erste literarische Buch war der Gedichtband Mädchen, Morgenblütenträume. Ich habe diese Gedichte eigentlich über mehrere Jahre geschrieben. In der Zeit, in der ich in Nizza war und auch ein bisschen danach, so zwischen 97 und 2003, bin dann mit diesen Gedichten ein bisschen hausieren gegangen, wie man das so macht. Habe die teilweise in Zeitungen und Zeitschriften veröffentlichen können. Und ich glaube, dieser Gedichtband ist 2010 erschienen. Da war ich ja schon fast 40. Ja, das war mein erstes literarisches Buch und ist ja eine Zusammenstellung relativ früher Gedichte. Dann ist ein Roman gekommen, Getrennte Welten. Da habe ich Erfahrungen verarbeitet, die ich in Nizza gemacht habe. Dann ein Buch von Lyrik und Prosa, Millennium. Dann wieder ein Roman, Kleeblatt, und jetzt dieser Roman. Also ich habe 5 literarische Bücher bis jetzt.
0: Man könnte sagen, ganz falsch wäre es sicher nicht, dass der Roman Nachkommenschaft die Fortsetzung bildet von Getrennte Welten, weil zum Teil dieselben Personen vorkommen.
1: Ja, ich kenne das von der Horvath-Edition her. Der Horvath hat auch so Lieblingsnamen gehabt und hat damit wahrscheinlich auch so gewisse Figuren verbunden, die für ihn ein Typus waren. Da gibt es zum Beispiel den Alfred, ja, den gibt es ja in Geschichten aus dem Wienerwald, den gibt es aber auch in anderen Texten. Und so ist es auch bei mir. Es gibt gewisse Figuren, die haben für mich eine gewisse Ähnlichkeit miteinander und die haben auch einen Namen. So zum Beispiel Elias kommt wieder vor und Paul kommt wieder vor, sind im Prinzip dieselben Figuren. Genau. Die sind von dem einen Buch weitergewandert ins andere, weil in gewisser Weise ist das Ganze autofiktional, was ich schreibe. Es ist einiges Fiktion, es ist aber auch autobiografisch grundiert. Musil hat einmal gesagt, jeder kennt eine Ecke des Lebens und über die soll er schreiben. Ja, und das ist, finde ich, einfach so. Erfindung ist eine Seite und ist schön. Dichtung ist Dichtung und Wahrheit ist Wahrheit. Aber jede Dichtung ist natürlich eine Fiktion, aber ich schöpfe schon aus meinem Erlebten.
0: Auf die kürzeste Formel gebracht ist der Inhalt deines jüngsten Buches. Zum Teil eine Familiengeschichte, beziehungsweise vor allem die Geschichte von Frauen einer Familie über mehrere Generationen. Der zweite Strang aber ist wieder die Geschichte einer jungen Frau, die Lektorin ist in Italien, diesmal aber in der Ich-Form erzählt.
1: Also ich finde es interessant, vor allem auch deshalb, weil immer gesagt wird, dass die Frauenfiguren die Entscheidenden sind in diesem Text. Und das ist wahrscheinlich auch so. Ja, also ich habe versucht, einen Überblick zu geben über Lebenskonzepte von Frauen über 100 Jahre. Aus meiner Familie, könnte man auch sagen, natürlich. Das war mir dann aber als Konzept zu eng, ja, und ich hatte dann das Gefühl, ich möchte nicht nur historisch erzählen, sondern ich möchte auch die Gegenwart reinbringen. Und wie bringe ich die rein? Indem ich noch eine zweite Erzählebene schaffe. Also es gibt nicht nur diese 3 Generationen, sondern es gibt auch meine Generation, die da eine Rolle spielt. Die habe ich dazwischen geschnitten, die Kapitel verblendet gewissermaßen. Auf die historische Erzählung folgt eine Gegenwartserzählung und dann wieder die historische. Das wechselt sich so ab. Und warum in der Ich-Form? Weil ich gemerkt habe, dass ich gern Ich sage in Texten. Ja. Also ich finde, es ist lebendig, wenn man Ich sagt und man hat einfach das Gefühl, man kann sich wirklich einlassen mit diesem Text und er entwickelt so eine Nähe auch zu den Figuren, wenn man Ich sagen kann. Und wenn der Leser auch über ein Ich liest, dann hat er mehr Nähe noch, als wenn er über ein Sie oder ein Er liest. Kommt mir vor, ja. Und für mich ist es eine Reflexion auch über meine Erfahrungen mit den Lektoraten, mit der akademischen Karriere. Und das wäre mir künstlich vorgekommen, da ein Sie einzusetzen. Ursprünglich war der Getrennte Weltenroman auch in der Ich-Form verfasst.
0: Das wollte ich gerade fragen, warum das damals dann anders war.
1: Ich hatte das Gefühl, die Geschichte ist mir zu nahe und ich muss sie mehr distanzieren von mir. Deshalb habe ich sie dann in die Sie-Form verwandelt. Aber jetzt habe ich das Gefühl nicht mehr, dass ich das machen muss, weil ich einfach das Gefühl habe, es ist sowieso Fiktion, was ich schreibe. Ja? Dass diese Fiktion nahe an meinem realen Leben, so es ein solches gibt, sich befindet, es ist halt so. Ja? Ich kann auch so jetzt Distanzen zum Erzählten herstellen. Das konnte ich vielleicht vor 10 Jahren oder 11 Jahren noch nicht so gut. Oder 13 Jahre ist das her. Da war mir das noch zu nahe. Jetzt habe ich schon eine größere Distanz zu diesen Lektoraten und deshalb konnte ich es vielleicht auch in der Ich-Form jetzt schreiben. Ich-Form ist halt immer moderner, finde ich. Für mich hat das was sehr Modernes, was Zeitgemäßes, wenn man in der Ich-Form schreibt. Und deshalb ist mir das wichtig gewesen, damit der historische Teil kontrapunktiert wird von einem gegenwärtigen Teil. Und deshalb dieser starke Bruch, dass da dann die Ich-Form kommt.
0: Wie bist du vorgegangen bei den Recherchen zur Nachkommengeschichte?
1: Recherchen habe ich keine großen angestellt, aber in meiner Familie ist immer viel erzählt worden eigentlich. Auch über den Krieg, das kommt ja auch im Buch vor. Ja? Die Großväter haben oft vom Krieg erzählt, haben ihr Leben im Krieg uns geschildert. Ich war damals als Mädchen nicht sehr daran interessiert, mich hat das furchtbar gelangweilt. Und es war irgendwie für mich so was Unheimliches, vor dem ich zurückgeschreckt bin. Und ich habe dann regelmäßig das Zimmer verlassen, wenn die Rede auf den Krieg gekommen ist, was natürlich schade ist im Nachhinein, weil ich jetzt wenig darüber weiß. Dokumente hat es immer wieder gegeben und vor allem meine Großmutter mütterlicherseits hat sehr viel erzählt aus ihrer Kindheit und aus ihrem frühen Erwachsenenleben. Die ist auch so ein bisschen mein Lieblingscharakter in dem Buch, muss ich sagen. Die Roswitha, ja, die weiße Rose, wie ich sie betitelt habe, weil sie wie eine Indianerin für mich war. Und die wusste so viel und hat auch ein langes Leben gehabt. Ja, die ist 94 geworden und hat immer wieder ihre Kindheitsgeschichten und Jugendgeschichten erzählt. Deshalb wusste ich von der Seite sehr viel. Sie hat natürlich auch Fotoalben gehabt und auch von der Großmutter väterlicherseits hatten wir viele Fotos, auch vom Großvater väterlicherseits. Also ich glaube, Fotos haben mir im Wesentlichen ein Bild geliefert von der Vergangenheit. Und weil ich einfach wusste, wie die Menschen ausgeschaut haben, was sie getragen haben, wie sie sich frisiert haben. Also einerseits eben die Erzählungen, andererseits Fotos. Mein Vater hat sehr viel gefilmt, als wir klein waren. Und er hat auch fotografiert. Das sind tolle Aufnahmen und tolle Erinnerungen, ja.

0: In der nächsten Episode erfährt der Leser, die Leserin, dass die Ich-Erzählerin die Enkelin von Arnold ist, des ältesten Sohnes von Natale.
1: Der Krieg kam wie eine Krankheit über das Land. Arnold hatte gerade seine Matura gemacht, als er eingezogen wurde. Später würde er immer wieder vom Krieg erzählen, bei jeder Familienfeier der Rückblick auf die heroische Zeit, seine heroische Zeit. Er erzählte wenig von der Mühsal, aber viel von seinen Heldentaten. Der Krieg hatte ihm eine Identität gegeben. Als Mädchen interessierte mich das wenig. Wenn die Rede auf den Krieg kam, verließ ich meistens das Zimmer. Deshalb kann ich jetzt auch wenig über die Kriegsjahre meines Großvaters väterlicherseits erzählen. Das sind nur ein paar Erinnerungsfetzen, die geblieben sind. Von einem Packerl Zigaretten, das er gegen ein Kilo Zucker getauscht habe, von dem er dann wochenlang lebte. Und von seiner abenteuerlichen Flucht aus der russischen Gefangenschaft über das Baltikum, Finnland, Schweden, Dänemark und Deutschland. Wenn man zu Besuch kam, saß mein Großvater meistens in seinem Fernsehstuhl im Wohnzimmer, sah fern und rauchte. Das ganze Zimmer war in Nebel gehüllt und es stank fürchterlich. Er begrüßte meinen Vater üblicherweise mit den Worten Zdravstvuj, Tavarisch, also Servus, Genosse. Weil Arnold in der Schule Russisch gelernt hatte, wurde er im Krieg als Dolmetscher eingesetzt. Dafür bekam er dann zuweilen ein Kilo Zucker oder einen Laib Brot. Wirklich Hunger litt er deshalb nicht, aber die hygienischen Zustände an der Front waren desaströs. Während seiner Stationierung in Knittelfeld hatte er Theresia kennengelernt. Die beiden verliebten sich ineinander und bald war Theresia schwanger. Beim nächsten Heimaturlaub heirateten die beiden. Theresia nannte den kleinen Sohn, den sie im Februar 1943 erwartete, nach ihrem gefallenen Bruder Hans. Im letzten Kriegsjahr kam Arnold in russische Gefangenschaft. Wieder retteten ihn seine Russischkenntnisse vor dem Schlimmsten. Sein Sohn war inzwischen geboren und ein kleiner Bruder unterwegs. Die beiden Buben erlebten die ersten Kindheitsjahre ohne Vater. Hans, der Ältere, mein Vater, nahm deshalb allmählich die Rolle des Familienvaters und Gatten seiner Mutter ein. Als Arnold 1948 nach Hause kam, war das für den kleinen Hans und für dessen Bruder Josef eine Katastrophe. Sie kannten ihren Vater nicht und empfanden ihn als Eindringling in das inzwischen gut konsolidierte Familienleben. Der Vater war nicht nur ein Fremder, dem wenig Liebe entgegengebracht wurde, sondern auch ein Konkurrent, der Hans vom Thron stieß. In den kommenden Wochen und Monaten stellte sich jedoch ein neues Familiengleichgewicht ein. Arnold wurde Schulwart in einer Mittelschule in Dornbirn. Damit war die Situation der Familie einigermaßen gesichert. Sie bezogen eine Dreizimmerwohnung in Hattlerdorf und ein drittes Kind war unterwegs. Diesmal sollte es ein Mädchen werden. Sie nannten es Dorothea. Theresia hatte schon während der Kriegsjahre in Knittelfeld einen kleinen Laden geführt. Nach dem Krieg war sie mit Kind und Kegel nach Vorarlberg übersiedelt, ins Land ihres Mannes. Auch dort führte sie bald einen Laden. Die Stickerei meiner Eltern boomte in den 1980er Jahren. Die Kundinnen und Kunden aus Afrika rannten meinen Eltern förmlich die Türen ein. Vor allem wegen eines Musters, das meine Eltern selbst entworfen hatten. Ein Getreidebündel, das zu einem wirklichen Verkaufsschlager wurde. Alle wollten dieses Muster. Ich stellte mir vor, wie in Benin, Nigeria oder im Senegal Kinder, Frauen und Männer in Kleidern mit diesem Muster herumliefen. Mein Vater musste oft spät abends noch ins Sporthotel nach Lustenau, um Kundinnen zu treffen. Diese Kundinnen waren mir unheimlich. Sie erschienen mir wie Königinnen fremder Länder. Sie hatten etwas Elitäres mit ihren kunstvollen Zöpfchenfrisuren, trugen viel Goldschmuck und auch im Winter Flipflops und schienen nicht zu frieren. Sie brachten oft ganze Töpfe mit selbstgekochtem Hühnereintopf mit, den sie in unserer Küche aufwärmten und an unserem Tisch verzehrten. Wir waren mit manchen dieser Kundinnen eng befreundet, zum Beispiel mit Mrs. Osseni aus dem Senegal, die uns immer Geschenke mitbrachte, afrikanische Kleider, Cashewnüsse oder reife Mangos, manchmal auch Goldschmuck für meine Mutter und für mich. Wenn die Afrikanerinnen da waren, lagen in unserem kleinen Büro oft ganze Berge aus Geldscheinen herum. Die zentralafrikanischen Francs standen für mich für Reichtum. Wir hätten wie Dagobert Duck förmlich im Geld schwimmen können. Die Geldbündel wurden dann in großen Taschen auf die Bank gebracht und gewechselt. Manchmal musste mein Vater auch nach London oder Paris reisen, um Kundinnen und Kunden zu treffen. Er brachte uns dann Geschenke mit, Kleider und Nachthemden aus Paris oder Fußballtrikots berühmter englischer Clubs wie Liverpool oder Chelsea. Insgesamt haben die Kundinnen dieser Firma etwas von der großen, weiten Welt in unser kleines und beschränktes Ländle gebracht. Und wir wären wohl nicht so weltgewandt und reisefreudig geworden, hätten wir nicht in unserer frühen Kindheit die Erfahrung mit den kosmopolitischen Afrikanerinnen gemacht. Wir sprachen Englisch oder Französisch mit ihnen. Meine Eltern besuchten sogar extra einen Französischkurs bei einer gewissen Charlotte, einer Französin, die mit einem Vorarlberger verheiratet war. Auch das gab es. Ich begann zu schreiben. Zuerst nur Gedichte, dann auch Prosa. Viele Leute sagten mir, vergiss dieses autofiktionale Zeug, du musst was erfinden. Hatte ich nicht alles erfunden? Mein Leben und das meiner Urgroßeltern und Großeltern und Eltern? Ich weiß doch gar nichts über sie oder über Elias und Paul und wie sie alle heißen.

Das war eine Stunde mit Nicole Streitler und ihrem jüngsten Buch. Es trägt den Titel Nachkommenschaft und ist in der Bibliothek der Provinz erschienen. Weitere Informationen und eine Musikliste findet man auf der Website von Radio Helsinki, helsinki.at, in der Rubrik Das Rote Mikro. Gestaltung der Sendung Barbara Belitsch.

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Liebe Hörerinnen und Hörer, herzlich willkommen. Radio DARC begrüßt Sie zu Sendung Nummer 601 und damit gehen wir den nächsten 100er-Block unseres Technikmagazins an. Und wie schon seit fast 12 Jahren gibt es auch heute wieder ein spannendes Potpourri von interessanten Meldungen aus der Welt der Funktechnik. Ich bin Cody Farin und werde Sie durch das Programm führen. Heute haben wir eine Gruppe israelischer Jugendlicher zu Gast, die zusammen mit ihrem Lehrer und Funkamateur Aaron Aviv 4 X-Ray 1 Zulu X-Ray zu Besuch in Deutschland waren und hier unter anderem die Gastfreundschaft in Freiburg erfahren durften. Starten wir deshalb ganz passend in diese Sendung mit Pop aus Israel. Die Sängerin Ofra Haza war eine der bekanntesten Künstlerinnen des Landes und ihre Musik ist geprägt von einem ganz eigenen Stil. Er ist eine Mischung aus arabischen Volksliedern und westlichem Pop. Klingt interessant und ist es auch. Hören und urteilen Sie selber. Hier ist Ofra Haza mit Show Me.

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1: Heute mit diesen Themen. DARC bittet um Mithilfe, Kindern Funkerlebnisse zu ermöglichen. Italien erteilt befristete Sondererlaubnisse für 160, 8 und 4 Meter. Erster Weltraum-Amateurfunkkontakt mit Kenia und erste ENAMS 2.0-Geräte sind am Netz. Am Mikrofon Conny Farren. Noch bis zum 21. August, jeweils Montag bis Freitag, sind die Funkamateure wieder bei Mini München, der größten Spielstadt der Welt, vertreten. Am dortigen Stand des DARC können Kinder und Jugendliche Amateurfunk in vielen Facetten erleben. Löten, Morsetelegrafie, Amateurfunk über Satelliten, spannende Einblicke in die Satellitentechnik, Ultraschall-Fledermaussuche und vieles mehr. In diesem Jahr soll zusätzlich ein besonderes Mitmachprojekt verwirklicht werden. Gemeinsam mit den Kindern und Jugendlichen wird Ausbildungsfunkbetrieb über DMR durchgeführt. Unter Anleitung lizenzierter Funkamateure werden die jungen Teilnehmer mit den Ausbildungsrufzeichen und dem Zusatz Trainee selbst Funkverbindungen herstellen. Dabei möchten sie möglichst viele Regionen Deutschlands sowie Österreich, die Schweiz und weitere deutschsprachige Gebiete kennenlernen. Die kleinen Funker werden euch vielleicht Fragen stellen wie: Was ist typisch für eure Region? Welche Sehenswürdigkeiten sollte man kennen? Welche besonderen Bräuche gibt es bei euch? Gibt es regionale Spezialitäten oder Dialekte? Welche spannenden Orte sollte man einmal besuchen? Damit möchten wir zeigen, dass Amateurfunk weit mehr ist als Technik. Er verbindet Menschen, Kulturen und Generationen. Deshalb unsere herzliche Bitte an alle DMR-Nutzer. Wenn ihr in den kommenden Tagen Stationen aus Mini-München hört, die CQ rufen oder den Kontakt zu euch suchen, antwortet bitte. Nehmt euch, wenn möglich, ein paar Minuten Zeit für ein freundliches Gespräch. Für viele Kinder wird es das erste Funkgespräch ihres Lebens sein. Ein netter Kontakt, etwas Geduld und ein paar interessante Informationen über eure Heimat können dazu beitragen, dass dieser Moment zu einer bleibenden Erinnerung wird. Die Kinder bringen vor allem eines mit: Neugier, Forschergeist und manchmal auch etwas Aufregung, weil sie zum ersten Mal mit völlig unbekannten Menschen sprechen. Gerade deshalb freuen sie sich über Funkamateure, die sie herzlich empfangen, sie ermutigen und ihnen zeigen, wie offen und hilfsbereit unsere Amateurfunkgemeinschaft ist. Dies kann der Moment sein, der bei einem jungen Menschen die Begeisterung für Technik, Kommunikation und Amateurfunk entfacht. Lasst uns gemeinsam zeigen, was Amateurfunk ausmacht. Menschen verbinden, Wissen teilen, Freundschaften über Entfernungen hinweg entstehen lassen. Funkamateure in Italien haben erneut eine befristete Erlaubnis für experimentelle Aktivitäten auf den Bändern 160, 8 und 4 Meter erhalten. Dies gab das Ministerium für Unternehmen und das Magazin Made in Italy am 31. Juli 2026 bekannt. Demzufolge dürfen italienische Funkamateure bis zum 31.12. des Jahres in folgenden Frequenzbereichen senden: 1,810 bis 1,830 MHz mit 10 Watt in Morsetelegrafie und in Schmalbandbetriebsarten, 40,660 bis 40,700 MHz mit 10 Watt und einer maximalen Bandbreite von 3 kHz sowie von 70 bis 70,400 MHz ebenfalls mit 10 Watt und einer maximalen Bandbreite von 25 kHz. Der Betrieb im 70 MHz-Bereich ist auf die drei Frequenzen 70, 100, 70,200 und 70,300 MHz beschränkt. Es wird darauf hingewiesen, dass im Falle von Störungen der Primärnutzer dieser Frequenzbereiche die Sendungen sofort eingestellt werden müssen. Die Amateurfunkstation auf der Internationalen Raumstation konnte am 5. August den ersten historischen ARIS-Kontakt mit einer Schule in Kenia verzeichnen. Der Kontakt mit Nairobi fand um 11.38 Uhr UTC statt. Die Schüler stellten der Astronautin Sophie Adenau, Kilo Juliet 5, Lima, Tango, November, Fragen zu einer Vielzahl von Themen. Die Schule war Anfang des Jahres ausgewählt worden, um als erste in einem afrikanischen Land am Amateurfunkprogramm der Internationalen Raumstation namens ARIS teilzunehmen. Die Verbindung kam mit Hilfe der kenianischen Weltraumagentur mit Nutzung einer Telebrücke in Belgien zustande. Die Veranstaltung war ein großer Moment, nicht nur für die Schüler, sondern auch für Kenias relativ junge Weltraumagentur. Sie wurde 2017 gegründet, um die Agenda des Landes zur Nutzung von Weltraumtechnologie voranzutreiben. Auf YouTube gibt es einen Videomitschnitt der Verbindung. Die meisten Astronauten sind auch Funkamateure und bieten unter dem ARIS-Programm Funkkontakte speziell zu Schulen und Universitäten an. Weitere Informationen dazu gibt es unter www.aris.org. Der DARC-Referent für EMV-Fragen, Klaus Eichel, Delta Lima 6, Sierra Echo Sierra, teilt mit, dass die ersten drei ENAMS 2.0 Geräte am Netz sind. Konkret geht es um die Standorte Schwaben, Hessen Nord und Hessen Süd. Die Auswertung ist, wie üblich, über die Webseite enams.de abrufbar. Die neueren Geräte unterscheiden sich im Vergleich zur ersten Generation durch mehr Rechenleistung und mehr Speicher. Besonders letzterer sichert das anstehende Projekt für einen kürzeren Messabstand ab. ENAMS steht für Electrical Noise Area Measurement System und ist ein über Deutschland verteiltes automatisches Empfangssystem zur Erfassung des Störpegels im Frequenzbereich von 66 kHz bis 31 MHz. Das ENAMS-Projekt wurde vom Deutschen Amateur-Radio-Club im Jahr 2019 gestartet, da die allgemeinen Störmessungen von der Bundesnetzagentur nach 2011 nicht mehr vorgenommen wurden. Das hatte zur Folge, dass das Anwachsen des allgemeinen Störpegels in den vergangenen Jahren durch die starke Verbreitung störender Elektronik in Wohn- und Gewerbegebieten nicht mehr dokumentiert wird. Das ENAMS-System besteht aus mehr als 50 über ganz Deutschland verteilte Empfänger, die den gesamten Frequenzbereich von Längstwelle bis zur Kurzwelle abtasten, also von 66 kHz bis hinauf zu 31 MHz. Das Projekt wurde durch die freiwillig erhöhten Mitgliedsbeiträge einiger DARC-Mitglieder ermöglicht. Das waren unsere heutigen Meldungen aus der Funkwelt für Sie. Das ENAMS-System erfasst systematisch den Hintergrundstörpegel an vielen Standorten in Deutschland. Der englische Begriff dafür ist Noise. Ob das auch Neil Diamond ahnte, als er im Jahr 1976, also vor genau 50 Jahren, sein Lied Beautiful Noise auflegte? Hören wir es uns doch einmal an. Dann können wir entscheiden, ob der Noise wirklich so schön ist oder die Funkamateure eher nervt.

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1: Was vergangenes Jahr schon von einem Teil der Mitglieder der israelischen Amateurfunkclubstation 4X-Ray 4 Hotel Quebec an der Irony Dalei High School in Tel Aviv vorgesehen war, nämlich der Besuch der Ham Radio Funkfachmesse in Friedrichshafen mit anschließendem Besuch der Partnerstadt Freiburg, wurde in diesem Jahr Realität. Der dort ansässige DARC-Ortsverband Freiburg organisierte den Besuch für die Gäste. Vergangenes Jahr konnte der Besuch aufgrund der kriegsbedingten Situation nicht stattfinden. So fanden sich am Montag nach dem Besuch der Ham Radio rund 18 Teilnehmer im Alter von 14 bis 17 Jahren unter der Begleitung von Funkamateur und Lehrer Doran Aviv, 4X-Ray 1 Zulu X-Ray und seinem Kollegen Boaz Shani im Walter Pfister Clubheim auf dem Freiburger Flugplatzgelände ein. Dort wurden sie mit Bastelaktionen, Besichtigung des vor Ort befindlichen DRK-Rettungshubschraubers, Kurzwellenfunkbetrieb und mit Rundflügen über Freiburg und dem Schwarzwald begrüßt. Horst Gabe, Delta Kilo 3, Golf Victor, berichtet.
2: Am 6. September 2015 wurde der Freundschafts- und Kooperationsvertrag von Freiburg mit Tel Aviv unterzeichnet. Wie schon zuvor erwähnt, begeisterte die Funkfreunde aus Tel Aviv ein umfassendes und abwechslungsreiches, von den Mitgliedern des Alpha 05 gestaltetes Programm. Entstanden unter der Leitung vom Vorsitzenden Stefan Laufer, Delta Charlie 8 Lima Zulu und seinem engagierten Helferteam. Sei es mit Bastelaktionen wie dem Lötbausatz einer digitalen Uhr, der Besichtigung des vor Ort befindlichen DRK-Rettungshubschraubers, Kurzwellenfunkbetrieb und als absoluter Höhepunkt Rundflüge über Freiburg und den Schwarzwald. Natürlich mit Funkbetrieb aus den Sportflugzeugen. Pilot Leo Kotschenreuter vom Breisgau-Verein für Motorflug.
3: Genau, wir sind ein Flugverein, Motorflugverein wohlgemerkt. Das heißt, wir sind Interessenten, die gerne Flugzeug fliegen. Manche wollen es noch lernen, andere fliegen es einfach gerne und haben uns da als Verein zusammengefunden. Also ich bin Pilot im Verein, ich bin auch Mitglied im Vorstand. Ich kümmere mich um die Wartung von den Flugzeugen, also dass die alle pünktlich zur Werft kommen. Da gibt es auch ein paar Sachen zu beachten.
2: Aber nicht nur das, ihr macht heute ja was ganz Tolles. Ihr habt heute mal ganz außergewöhnliche Gäste.
3: Genau, heute haben wir eine tolle Jugendgruppe aus Israel da und wir haben die Ehre, dass wir die Gruppe auf Rundflüge einladen dürfen.
2: Wo geht's denn hin?
3: Ja, das hängt ganz vom Piloten ab. Also ich habe zum Beispiel eine Reise geplant, wo wir um den Kaiserstuhl rumfliegen. Und es gibt aber auch, einer der Piloten hat mir erzählt, er möchte durch den Schwarzwald ein bisschen fliegen. Oder auch, wenn den Wunsch gibt, da kann man es auch beliebig noch anpassen.
2: Und die frisch lizenzierten Youngsters, wie sehen Sie das Abenteuer fliegen?
4: Daniel.
2: In every time or in your life you have done a flight with a small airplane like this?
4: I can't say I have.
2: Auch wenn es Daniel nicht so ganz wohl vor dem Flug war, indes Loka mit Begeisterung aus der Luft Funkverkehr machen wollte, obwohl beide noch nie in so kleinen Sportmaschinen geflogen sind, sind beide

0: Amateur Radio for about 47 years.
1: Ich bin Funkamateur seit rund 47 Jahren. Ich begann als Kind, lernte auf Elektronik und war auch in der israelischen Armee auf dem Gebiet der Elektronik tätig. Nun bin ich Rentner, aber weiter als Lehrer für Physik und Mathematik tätig.
0: The civil service in Israel. I was retired and now I'm a teacher. I'm teaching physics and mathematics.
1: Die heute an der Irony Dalat High School untergebrachte Clubstation schaut auf eine lange Geschichte zurück.
0: Well, I'm the supervisor of the club station Forexer for Hotel Quebec. In the school we have 45 youngsters that come on their free time and they are learning for the Israeli amateur radio exams. Club station.
1: Die Clubstation existierte schon vor meiner Geburt. Sie war 20 Jahre inaktiv, bis ich sie an meiner Schule wieder aktivierte.
0: Was active, I began again at my school, yeah.

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1: Die Amsat DL berichtet von einer interessanten Beobachtung des fernen Quasars J2136+0041. Das klingt jetzt sehr theoretisch. Worum geht's denn da? Naja, ein Blick 10 Milliarden Jahre zurück mit Software-Defined Radio, Interferometrie und Amateurfunk-Know-how. Also der Amateurfunk ist nach wie vor technisch vorne dran. Daran besteht überhaupt kein Zweifel. Ich merke das auch beruflich. Das ist keine alte Geschichte, die heute keiner mehr braucht. Nein, nein, im Gegenteil. Als Funkamateur weiß man Dinge, bei denen andere nur im Nebel stochern können. Geschehen ist das Ganze im März zur Vorbereitung der Artemis-2-Mission, aber der detaillierte Bericht ist erst jetzt erschienen. Und zwar haben die Radioteleskope in Bochum mit 20 Metern Spiegeldurchmesser und Twingeloo mit 25 Metern Spiegeldurchmesser in den Niederlanden erstmalig eine gemeinsame Beobachtung dieses Quasars durchgeführt. Beide Anlagen wurden dabei als Interferometer betrieben. Dabei werden zwei räumlich getrennte Antennen so synchronisiert, dass sie wie ein einziges großes virtuelles Teleskop mit einer Basislinie von mehreren hundert Kilometern wirken. Das ist inzwischen eine bewährte Technik, auch als Very Long Baseline Interferometrie bezeichnet, die extreme Winkelauflösungen ermöglicht und selbst winzige Strukturen am Himmel sichtbar macht, ohne dass man deswegen ein wirklich mehrere hundert Kilometer großes Teleskop bauen müsste, was ja nicht realisierbar wäre. Quasare sind keine alltäglichen Objekte. Sie gehören zu den energiereichsten Erscheinungen des Kosmos und markieren die Zentren junger Galaxien, in denen ein supermassereiches schwarzes Loch gewaltige Materiemengen verschlingt. Dabei werden enorme Energiemengen freigesetzt, die als intensive Strahlungsquellen selbst über Millionen Lichtjahre hinweg noch messbar sind. Die Beobachtung erfolgt im S-Band, einem Frequenzbereich, der sowohl in der Raumfahrtkommunikation als auch in der Radioastronomie eine zentrale Rolle spielt. Quasare sind dabei im Radiobereich hervorragende Referenzquellen, stabil, hell und über kosmologische Distanzen hinweg messbar. Das Interessante ist die zeitliche Dimension der Beobachtung. Die Radiowellen des Quasars haben rund 10 Milliarden Jahre Reisezeit mit Lichtgeschwindigkeit hinter sich. Sie wurden ausgesendet, als unser Sonnensystem noch gar nicht existierte. Das existiert nämlich erst seit etwa 4,6 Milliarden Jahren. Die Signale sind also mehr als doppelt so alt wie die Erde. Empfangen wurde mit SDR, Software Defined Radio. Das kennen wir auch inzwischen im Amateurfunk. Start hardwaremäßig spezialisierter, fest verdrahteter Empfangstechnik wird Software und digitale Signalverarbeitung eingesetzt. Abtastung, Filterung, Frequenzumsetzung und Korrelation erfolgen rechnergestützt. Das ist hier besonders nützlich, weil saubere Zeitreferenzen, stabile Oszillatoren und präzise Signalverarbeitung notwendig ist. Das findet im Amateurfunk auch bei EME-Betrieb, bei den ganzen Digital-Modes wie FT8, die mit geringen Signalstärken arbeiten, oder anderen Experimenten Verwendung. Doch was hat das mit der Mondexpedition zu tun? Nun, die Quasare gelten in der Raumfahrt als nahezu unbewegliche Fixpunkte am Himmel, so wie für uns der Polarstern, aber im Radiobereich. Ihre enorme Entfernung macht sie ideal zur Kalibrierung von Antennen. Man muss nicht befürchten, dass sie sich irgendwie bewegen, infolge der Rotation der Erde um die Sonne. Auch Empfangsketten können so gut überprüft werden und sie dienen als Referenzsignale für Navigations- und Kommunikationssysteme. Speziell bei Artemis II waren dies wichtige Vergleichsdaten, um Funkverbindungen im erdnahen und im Raum zum Mond hin zuverlässig auszulegen und zu testen. Danke für den Bericht an Peter Gülzow, Delta Bravo 2, Oskar Sierra und Thomas Tellkamp, Papa Alpha 8, Zulu. Ein Beitrag von Wolf Dieter, Delta Lima 2, Mike Charlie Delta.

Mit generativer künstlicher Intelligenz, Sprachbots wie ChatGPT, will man heute alle Fragen lösen. Speziell auf den Amateurfunkbetrieb konfiguriert ist dabei hamgbt.co, also die Adresse ist hamgbt.co. Wenn man sich hier einen Account anlegt und dann Rufzeichen, Locator und Funkanlage hinterlegt, kann man den Chatbot anschließend fragen, wo man aktuell erfolgreich funken kann. Auf den Kurzwellenbändern gibt HamGBT dabei unter Auswertung des aktuellen Funkwetters Rückmeldungen zu Funkchancen und den aktuell aktiven FT8 QRGs. Zum 70-Zentimeter-Band kommen dagegen nur allgemeine, eher triviale Hinweise, weil aufgrund der geringen Reichweite hier üblicherweise keine Einträge gehörter Stationen in die X-Clustern existieren. Stattdessen können Listen der erreichbaren Umsetzer oder ein geeignetes Setup einer Station für Satellitenfunkbetrieb abgefragt werden und es werden aktuell erreichbare Satelliten angezeigt. Allerdings werden selbst in 160 Kilometer Umkreis in Südbayern keine Umsetzer aufgelistet. Offensichtlich sind für Deutschland hier keine Daten hinterlegt. Der Dialog ist aktuell in Englisch und Spanisch möglich. Der Dienst ist in den USA beheimatet und fragt deshalb zunächst nach den dortigen Lizenzklassen, weiß aber zumindest, dass in Deutschland andere Frequenz- und Leistungsgrenzen gelten. Für erfahrene Funkamateure dürfte HamGBT eher eine Spielerei sein. Für unlizenzierte Neulinge ohne eigene Anlage könnte es auch vielleicht ganz interessant sein, so einmal vorab unverbindlich die Möglichkeiten auszuloten. Also die Adresse ist hamgbt.co. Ein Beitrag von Wolf Dieter, Delta Lima 2, Mike Charlie Delta.

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1: Hallo liebe DX-Freunde und Funkamateure. Die moderne Technik ist schon eine tolle Sache. Sie ermöglicht grenzenlose Kommunikation, Bequemlichkeit im Alltag und auch eine umweltfreundliche Energieversorgung. Aber sie hat auch so ihre Schattenseiten. Weil heute ohne Computersteuerung keine Waschmaschine mehr wäscht, kein Auto mehr fährt und auch eine Solaranlage keinen Strom erzeugt, ist heute alles vernetzt und das meist per Funk. Und genau das kann zu einem existenziellen Sicherheitsrisiko werden. Wo Computer sind, sind auch Hacker nicht weit. Sie können Systeme angreifen. Von einem geradezu bizarren Fall von Sicherheitslücken berichtete vor kurzem Heise Online in einem Artikel vom 7.7.26. Im Fokus stehen Wechselrichter der chinesischen Firma Heumiles, deren Produkte geradezu ein Albtraum für die Sicherheit sind. Der Ausbau der Solarenergie ist sicher zu befürworten, erlaubt er uns doch Unabhängigkeit von fossilen Energien und Ölimporten. Aber er führt zu neuen Abhängigkeiten und zu eklatanten Defiziten bei der IT-Sicherheit. Vor allem chinesische Hersteller fallen immer wieder unangenehm auf, auch in Bezug auf die elektromagnetische Verträglichkeit. Darüber haben wir ja hier auf Radio DARC schon mehrfach berichtet. Viele Funkamateure leiden unter den schlecht gefilterten Wechselrichtern, die das Frequenzspektrum zumüllen. Noch einen drauf setzte aber eine kürzlich entdeckte weitreichende Sicherheitslücke des gerade erwähnten Herstellers Heumiles. Er erreicht nach eigenen Angaben rund 20% des europäischen Marktes für Mikrowechselrichter. Diese sind in Balkonkraftwerken und kleinen Dachsolaranlagen verbaut. Der Sicherheitsforscher Benedikt Heinz alias Hunz hat sie zusammen mit dem Chaos Computer Club aufgedeckt. Mit einfachen Mitteln aus der elektronischen Grabbelkiste und wenig Know-how ist es demnach möglich, Solaranlagen in der Nachbarschaft im Vorbeifahren zu manipulieren, abzuschalten oder dauerhaft unbrauchbar zu machen. Das Problem liegt laut den Schwachstellenbeschreibungen in den Funkprotokollen, über die die Wechselrichter der HM- und HMT-Serien mit den zugehörigen Steuereinheiten kommunizieren. Der Austausch erfolgt unverschlüsselt über die Frequenzbänder 868 MHz und 2,4 GHz. Das alleine ist schon eine unverzeihliche Nachlässigkeit. Hobbybastler und Open-Source-Projekte gingen bisher davon aus, dass Angriffe zumindest die Kenntnis der individuellen Seriennummer des Geräts voraussetzen. Doch Benedikt Heinz entdeckte eine undokumentierte Funktion in der Firmware. Wird ein sogenannter Rundrufbefehl ausgesendet, antworten alle erreichten Heumiles-Wechselrichter in der Umgebung und übermitteln ihre Seriennummer im Klartext per Funk. Bei experimentellen Tests reichte ein modifizierter, handlicher Scanner im Wert von 50 Euro aus, um innerhalb von 20 Minuten 2 Dutzend fremde Wechselrichter samt ihrer eindeutigen Identifikationsnummern und Model-IDs zu lokalisieren. Da die Reichweite der Funksignale mehrere hundert Meter betragen kann, ließe sich eine solche Angriffshardware sogar problemlos in ein Auto packen, um ganze Wohngebiete systematisch zu erfassen. Sobald ein Angreifer im Besitz der Seriennummer ist, steht ihm das ganze Spektrum der Gerätefernsteuerung offen. Da die Integrität der Datenpakete nur durch simple Prüfsummen geschützt wird, die sich bei Modifikation mathematisch leicht neu berechnen lassen, existiert keine echte Authentifizierung. Und was kann ein Angreifer damit machen? Er kann die Wechselrichter nach Belieben ein- und ausschalten und Leistungslimits manipulieren. Über den ungeschützten Funkbefehl zur Aktualisierung der Firmware lässt sich sogar Schadsoftware einschleusen. Der Forscher demonstrierte das anhand eines eigenen Testprogramms, das die Relais und die LEDs des Wechselrichters in Dauerschleife schaltete. Werden gezielt sensible Netzparameter verändert oder die internen Speicherbereiche des Bootloaders gelöscht, drohen sogar Brände, elektrische Unfälle oder die Zerstörung des Geräts. Das lässt sich danach nur noch durch Öffnen des Gehäuses reparieren. Der Hersteller Heumals wurde mit diesen verstörenden Resultaten konfrontiert. Aber anstatt dankbar zu sein und die Sicherheitslücke abzustellen, reagierte er auf die Testergebnisse des Chaos Computer Clubs irritiert bis gar nicht. Bisher gibt es auch keinen Software-Patch zur Abhilfe. Auch staatliche Aufsichtsbehörden winken ab. Mögliche plötzliche Leistungseinbrüche im Gigawattbereich durch ein koordiniertes Abschalten von Solaranlagen könnte von den Netzbetreibern angeblich abgefangen werden. Wer es glaubt, wird selig, denn gerade eine solche massenhafte Abschaltung von Solaranlagen führte am 28. April 2025 in Spanien zu einem landesweiten Stromausfall. Offenbar ist das Verschließen der Augen die angesagte Strategie der Hersteller. Der Chaos Computer Club, mit dem der DAC übrigens eng kooperiert, warnt schon seit Jahren vor den wachsenden und systematischen Gefahren beim Ausbau des Internet of Things. IT-Sicherheit im Energiesektor dürfe nicht erst bei Großkraftwerken anfangen, sondern müsse auch im Vorgarten und auf dem Balkon gelten. Die Hacker fordern verbindliche Mindeststandards und ein Verbot von Einspeisegeräten in der EU, die Firmware-Updates ohne kryptografische Authentifizierung via Funk akzeptieren. Bis echte Patches vorliegen, bleibt Betreibern als Notlösung nur, über die Originalsoftware ein Diebstahlschutzpasswort zu vergeben, die Abfrageintervalle in Open-Source-Tools drastisch zu erhöhen oder die Solarmodule physisch vom Wechselrichter zu trennen. Bleiben Sie skeptisch, bleiben Sie sicher. Bis zum nächsten Mal. Eva Maria, DG9 MFG.

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1: Vergangene Woche gab es ein astronomisches Großereignis. Das war eine Sonnenfinsternis, die bis zu 90% Bedeckung in Deutschland erreichte. Abgesehen davon, dass so etwas immer ein beeindruckendes Himmelsschauspiel ist, interessierten sich auch die Funkamateure dafür, denn die plötzlich nachlassende Sonneneinstrahlung wirkt durchaus auch auf die Verhältnisse in der Ionosphäre ein. Unser Funkwetterspezialist Christian Reiber, Delta Lima 8 Mike, Delta Whisky vom HF-Referat des DARC, gibt uns ein paar Details dazu und beleuchtet auch die aktuellen Verhältnisse bei der Wellenausbreitung.
2: Ja, eine totale Sonnenfinsternis erlaubt es, der Ionosphäre ein wenig in die Karten zu schauen. Allerdings sollte man sich dafür im oder zumindest nahe des Kernschattens befinden, also der Zone der totalen Verfinsterung, die letzten Mittwoch von Grönland und Island kommend über den Ostatlantik, Nordspanien und die Balearen verlief. Dort kann man dann beobachten, wie die D-Region rapide ihre dämpfende Wirkung auf die Kurzwelle verliert, weil ohne Sonne die Ionisation unmittelbar aufhört und die noch relativ hohe Gasdichte in etwa 60 Kilometer Höhe dazu führt, dass die freien Elektronen binnen weniger Sekunden vollständig rekombinieren. Der E-Region passiert kurz darauf dasselbe und dann ist die Bahn frei zur F-Region. Hier rekombinieren die Elektronen nur noch sehr langsam zu neutralen Atomen. 3 Minuten ohne Sonne bleiben da praktisch ohne Wirkung. Und so kann man dann im Kernschatten mitten am Tag auf 80 und sogar 160 Meter QSOs machen. Aber eben nur diese paar Minuten, denn ebenso schnell wie D- und E-Region verschwunden waren, tauchen sie auch wieder auf, sobald die Sonne wieder strahlt. Abgesehen davon ist eine totale Sonnenfinsternis natürlich vor allem optisch ein absolutes Ausnahmeerlebnis. In Deutschland müssen wir darauf bis 2081 warten, aber am 2. August des nächsten Jahres gibt es bereits die nächste in Europa. Und wieder hat Spanien das Glück, dabei zu sein, allerdings nur der äußerste Süden. Diese Finsternis wird eine außergewöhnlich lange Totalitätsphase haben, etwa 4,5 Minuten in Gibraltar und fast 6,5 Minuten im südlichen Ägypten. Aber erstmal scheint die Sonne jetzt wieder, im extremen Ultraviolett und Röntgen allerdings ein wenig schwächer als letzte Woche. Denn der solare Flux fiel deutlich unter 100 Einheiten und beendete seine Talfahrt am letzten Sonntag erst bei 94 Einheiten. 2 Tage lang wurden nicht mal mehr C-Flares beobachtet. Danach ging es wieder aufwärts, allerdings zunächst sehr verhalten, bis dann am Mittwoch die ehemalige Region 4493 am östlichen Sonnenrand wieder auftauchte und den Flux auf 110 Einheiten am Donnerstag hob. Das Erdmagnetfeld blieb meist ruhig, nur nicht am letzten Wochenende. Da erreichte uns noch eine Plasmawolke eines koronalen Masseauswurfs und der Samstagabend sah einen veritablen Magnetsturm. Die MUF ging erneut von 25 auf unter 20 MHz zurück und selbst eine weitere kurze aktive Phase des Erdmagnetfelds am Dienstag hinterließ deutliche Spuren in der Ionosphäre. Eine für Mittwoch erwartete weitere Störung blieb dann aber aus. Dass trotz wenig Aktivität doch so viel im Erdmagnetfeld los ist, liegt an Filamenten, riesigen Magnetfeldbögen auf der Sonne, die Plasma einschließen, dass sie bei ihrem Zusammenbruch explosionsartig ins All entlassen. Von diesen Filamenten gibt es zurzeit ungewöhnlich viele und manche davon überspannen mehrere 100.000 Kilometer. Die Sonnenaktivität sollte weiter ansteigen, denn am Sonntag soll eine weitere aktive Region von der Sonnenrückseite kommen, die in den letzten Tagen ein deutliches Wachstum gezeigt hat. 110 bis 140 Einheiten sind für die nächste Woche zu erwarten. Das Erdmagnetfeld behält dabei noch seine ruhige Grundtendenz. Allerdings kann jederzeit wieder ein Filament kollabieren und einen Masseauswurf auslösen. Es kann also quasi aus dem Nichts zu einem Magnetsturm kommen, der dann 1 bis 2 Tage die Grenzfrequenz drückt und die polaren Pfade auf den Lowbands schließt. Für die Lowbands werden die Zeiten jetzt aber wieder besser, denn der Tag beschleunigt seinen Rückzug. Am oberen Ende bleibt es bei 20 und 17 Meter als zuverlässigsten Bändern, 15 Meter ist bei ruhiger Magnetik nutzbar, für die X vor allem am Tagesrand. 12 und 10 Meter öffnen sporadisch in südliche Richtungen. Apropos sporadisch. Sporadik E war letzte Woche wieder gut in Form, am Mittwoch auch nochmal kurz auf 2 Meter. Es könnte allerdings auch ein letztes Aufbäumen gewesen sein. Wir werden sehen. Good DX.

Das war's nun für heute. Wir sind leider schon wieder am Ende von Radio DARC angelangt. Die Sendung der vergangenen Stunde war ein Programmbeitrag des gemeinnützigen Deutschen Amateur-Radioclubs im Rahmen der Sendefolgen unserer Übernahmepartner. Redaktion und Musikauswahl hatte Rainer Englert, Delta Foxtrot 2, November Uniform. Wir hoffen, die Sendung hat Spaß gemacht. Wenn ja, sagen Sie es doch einfach weiter. Wenn Sie wollen, hören wir uns nächste Woche wieder. Gleiche Zeit, gleiche Frequenz. 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Auf Wiederhören. Moin, tschüss, servus und 73, gut DX. Bis zum nächsten Mal.

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0: Herzlich willkommen bei Gesprächspunkten, Facetten vieler Leben. Mein Name ist Britt, aka Birgit Brandner, und ich freue mich, dass du heute wieder dabei bist. Bei mir sitzt heute die Sandra Nagel-Eigner. Sie ist Mutter von 3 Kindern und in einer Beziehung oder sogar Ehe mit einem Alkoholiker. Also das wird heute unser Thema sein. Also wenn es jemanden zu sensibel ist, dann vielleicht mit jemand anderen hören oder ein anderes Mal nachhören. Herzlich willkommen, Sandra. Schön, dass du heute bei mir bist und voll offen mit dem Thema umgehst.
1: Hallo Birgit, erstmals vielen lieben Dank für die Einladung und schön, dass ich da sein darf. Ja, ich habe lang gebraucht, bis ich mich entschlossen habe, offen damit umzugehen, aber es ist ein Thema, über das gesprochen werden darf und muss.
0: Ja, da bin ich voll bei dir. Und das ist eh schon gleich die erste Frage. Ist das so ein Moment, beziehungsweise das ist ja kein Moment, sondern das zieht sich über einen längeren Zeitpunkt, der was dich einfach massiv geprägt hat oder diese Sache, die dich einfach massiv geprägt hat in deinem Leben?
1: Ja, da gehe ich jetzt ein Stück zurück, wenn das in Ordnung ist. Also es gibt natürlich einige Momente, die mein Leben geprägt haben. Ich werde heuer 40 und ein Moment war der Unfalltod von meinem Vater vor 17 Jahren, die daraus entstandene Depression, die Scheidung von meinem ersten Mann, die unerwartete Scheidung und dann das Kennenlernen meines jetzigen Mannes, der eben Alkoholiker ist.
0: Ja, wow, du hast einige krasse Momente in deinem Leben gehabt. Und ja, aber heute wird es einfach um das Thema von deinem Mann und dir gehen und dass du fast daran zerbrochen bist.
1: Genau.
0: Vielleicht magst du uns da ein bisschen mitnehmen, wie das so war. Hast du ihn schon kennengelernt mit diesem Problem oder mit dieser Sucht oder Krankheit? Oder wie war das?
1: Ja, also von Erzählungen her dann hat er immer schon getrunken. Er selber geht auch sehr offen damit um. Also jeder, der was ihm kennt von der Verwandtschaft, Freundeskreis, die wissen das auch und er sagt es auch selber. Und ich habe ihn damals nach der Scheidung relativ zeitig dann kennengelernt. Und da war ich halt emotional noch nicht so stabil, sagen wir so, und war einfach vor, hey, wow, da ist ein Mann, der mich mit 2 Kindern nimmt. Ja, und er ist eigentlich dann relativ früh bei uns eingezogen, also nach 14 Tagen, das ist alles relativ schnell gegangen, ruckzuck. Wir sind jeden Tag gesessen, er hat jeden Tag seine Bier getrunken und ich habe mir da aber gar nicht viel dabei gedacht, gell. Und ist aber dann so im Nachhinein kommen, so mit den Wochen, Monaten, das Ganze geht ein bisschen tiefer.
0: Ja, verständlich, gell? Weil bei uns am Land auch vor allem ist es ja relativ normal, dass man einfach sein Bier am Abend einmal trinkt, ohne wirklich bewusst darüber nachzudenken. Aber wie hast du dann gemerkt, dass das vielleicht schon mehr ist als nur dieses Bier am Abend?
1: Weil er, wann er, also er braucht einfach seinen Pegel, beziehungsweise sein Körper braucht mittlerweile einfach schon diesen Pegel, weil sonst rennt der Körper unrund. Also man merkt es extrem mit dem Fußwippen und so und nach all den Jahren, also er ist unter der Woche, wenn er arbeiten ist, unter 5 Bier ist da nichts. Und dann das Wochenende sind es en masse und ja.
0: Und wie bist du mit dem dann umgegangen?
1: Also ganz am Anfang habe ich einfach mich damit abgefunden. Vielleicht auch deshalb, weil ich Angst gehabt habe, wieder allein dazustehen, weil ich das schon einmal durch habe. Und er ja eigentlich, also er ist ein herzensguter Mensch. Also ich sehe ihn ja, also was viele Außenstehende nicht sehen, er ist einfach ein herzensguter Mensch, der immer für mich da ist. Es gibt ja die Alkoholiker, die handgreiflich werden oder so. Das ist er gar nicht. Ja. Und ich weiß, wenn es darauf ankommt, er steht immer hinter mir und hinter die Kinder. Und eine Zeit lang habe ich es eben hingenommen, hab's überall schön geredet, bis sicher hat es dann auch Momente gegeben, wo ich gesagt habe, hey du, ich kann nicht mehr, ich schaffe nicht mehr, aber das ist dann einfach so, ja, er reduziert, er macht es weniger. Bis halt dann letztes Jahr ein Moment war, wo ich dann gesagt habe, aus, jetzt kann ich gar nicht mehr, jetzt streikt Körper und Seele. Also das war richtig so der Punkt, wo ich gesagt habe, ich habe auch nicht mehr diese Angst vor diesem Gespräch gehabt, ihm vor diese Wahl zu stellen. Ich habe einfach nicht mehr kennen. Also das war dann so definitiv der Punkt, wo ich gesagt habe, jetzt muss ich was ändern oder beziehungsweise er oder wir gemeinsam, sonst geht's nicht mehr.
0: Ja, du hast ja erzählt, im Vorgespräch, ihr seid ja schon seit 10 Jahren zusammen und seit 7 Jahren verheiratet. Also du machst das ja eh schon wirklich lange, lange mit. Und weil du am Anfang gesagt hast, das hat dich nicht so gestört, hast du dann selber auch mitgetrunken oder ist das überhaupt nicht?
1: Na, na. Also ich trinke prinzipiell gar nichts, weil ich immer sage, einer im Haus sollte nüchtern sein, wie man es auch bei uns am Land sagt. Und na, habe ich eigentlich nicht. Also ich habe viel auch an mir gearbeitet, mit an meinem Mindset, habe auch viel gelesen, was Co-Abhängigkeit betrifft, allgemein über Alkoholkrankheit, weil es ist eine Krankheit. Und ja, es ist schwer. Also es ist, und ich frage mich immer wieder, wie halte ich es aus? Und ich werde auch immer wieder gefragt, warum gehst du nicht? Sage ich, es ist bei uns so eine Verbindung da, die kann ich nicht erklären. Aber mittlerweile, weil ich habe immer das Gefühl gehabt, ich kann einem retten. Also ich wollte ihn nie verändern als Mensch, weil er ist wirklich ein toller Mensch. Aber sein Verhalten, bis ich dann lernen durfte, okay, es ist eine Krankheit, also es ist wirklich eine Krankheit. Und nachdem er schon so lange da drinnen ist, kann ich ihm da nicht helfen. Aber dieser Schritt, dass er sie Unterstützung sucht, so weit sind wir noch nicht.
0: Ist spannend, gell? Weil wenn man jetzt eben schaut, diese Zeitspanne von 10 Jahren, wo das jetzt eigentlich diese Krankheit quasi schon in seinem Leben ist und wahrscheinlich auch schon vor diesen 10 Jahren, dann ist das ja für unser einstiges Sunsand so ein: Wie kann das sein, dass der nach all dieser Zeit immer noch nicht bereit ist, da etwas zu tun dagegen oder sich Hilfe zu suchen? Also das
1: Ja.
0: ist wirklich, wo man einfach sieht, es ist ja auch wahrscheinlich mit der Zigarettensucht nichts anderes, da, oder?
1: Ja. Also da kann ich mitreden. Also ich bin Raucherin, aber ich sage, das brauche ich für meine Nerven. Aber ich glaube, Alkoholsucht, Krankheit, das ist nur mal was Komplexeres. Und wenn man schon so lang trinkt und schon so einen Level braucht und so einen Pegel braucht, geht dieser kalte Entzug ohne kompetente und professionelle Unterstützung, das ist einfach nicht machbar. Und ich einfach gesagt habe, okay, schau, du entscheidest für dich, was für dich am besten ist. Und mittlerweile weiß ich, es ist sein Thema. Ich bin da. Aber ich habe festgestellt, ich habe die Wahl. Jetzt aktuell habe ich mir entschieden, ich bleibe, ich gehe mit ihm den Weg gemeinsam, weil wir haben letztes Jahr ganz viel durchgemacht und habe aber trotzdem die Wahl. Wenn ich sage, okay, es geht wirklich nicht mehr, dann kann ich immer noch sagen, gut,
0: Du gehst.
1: ich gehe.
0: Und aber in dem Wissen, dass du das wirklich lange ausgehalten hast und immer wieder deine Hilfe angeboten hast.
1: Genau. Genau.
0: Und wie war dieser Prozess für dich jetzt, dass du jetzt an diesen Punkt kommen konntest?
1: Ein langer, kurzer, manchmal auch unbequemer. Ich habe einfach mich reflektiert, ich habe einfach, also mein Körper hat auch gesagt, es geht nicht mehr. Und ich dann, ich habe selbst auch Unterstützung, also Begleitung. Es ist nicht so, dass ich niemanden habe, wo ich einfach dann auch sagen kann, hey, du schau, ich habe jetzt das Thema wieder, was kann ich machen, damit ich leichter damit umgehen kann? Und ja, das ist tagtägliches Arbeiten. Also es ist jetzt auch an mir arbeiten, einfach auch diese sein Thema nicht so an mich ranlassen. Und ja.
0: Ja, und ich stelle mir das voll schwer vor, weil du hast vorher auch schon diese Co-Abhängigkeit angesprochen. Und es ist ja meistens so, dass man sich ja dann auch selber einen Partner sucht, weil man selber ja auch nicht wirklich jetzt dieses Thema hat, aber mit diesem Suchtthema oder so einfach so ein, eben ein Thema hat.
1: Ja, absolut. Und ich habe mir immer gedacht, ma, hoffentlich wäre ich nicht co-abhängig, hoffentlich bin ich nicht co-abhängig. Habe ich mir vielleicht lang eingeredet, also immer eingeredet, na, wenn ich mich jetzt verlasse, schaffe ich das nicht mit den Kindern, schaffe ich es nicht finanziell, da war einfach auch so viel Angst dabei. Wobei ich mir dann gedacht habe, ah, es geht alles, ja. Also wenn's bei mir nicht mehr geht mit ihm, habe ich eben die Wahl, dass ich sage, ich gehe, damit es mir gut geht. Und es ist ja so, dass die Kinder das natürlich auch mitkriegen. Wie gesagt, er wird nicht handgreiflich oder ungut, aber es ist halt, ja, ein alkoholisierter Mensch ist. Manchmal nicht so schön anzuschauen oder zum Zuschauen, ne?
0: Ja, das, ja eben, also das stelle ich mir auch sehr schwierig vor, gerade auch mit den Kindern, weil die kriegen das natürlich auch voll mit.
1: Ja.
0: Wie geht's dir dann damit, wenn du das so siehst?
1: Ich finde es traurig. Ich finde es traurig. Ich mein, mein Großer, der wird jetzt 17, die Mittlere wird 13 und unser gemeinsamer Kleine wird 7 und die kennen den Papa nicht anders. Naja. Und da denke ich mal, warum muss sie das sehen? Ich mein, sie liebt ihren Papa heiß, er liebt sie auch. Und sie hat ihm aber ein bisschen so in der Hand, gell? Also sie sagt immer, Papa, trink nicht so viel Bier. Ist aber für ein Siebenjähriges das natürlich ein Wahnsinn, gell? Und wenn ich bin in der Gastronomie tätig, also ich arbeite Mittwoch bis Sonntag und am Wochenende schaut er auf die Kleine. Sie ist sehr selbstständig, das passt, aber am Anfang war so dieser Gedanke im Hintergrund, wenn ich jetzt arbeiten bin, schlaft er dann seinen Rausch aus im Nachmittag? Was tut die Kleine? Also das war dann immer so, oder ist nach wie vor immer wieder so ein Gefühl da, gell? Und das ist halt auch nicht schön.
0: Ja, eben, weil man braucht ja trotzdem einen Erwachsenen, sagen wir mal, den man vertraut und dem man sein Kind dann auch anvertraut. Ich meine, das ist eigentlich ein gemeinsames
1: Ja.
0: Kind. Und wie du sagst, also, ja, ich finde es sehr stark, wie du damit umgehst und auch diesen Prozess, dass du mit ihm gemeinsam oder dich entschieden hast, dass du bei ihm bleibst. Das ist ja schon mal keine co-abhängige Entscheidung, sondern weil du weißt, hey, ich habe die Wahl, ich kann jederzeit gehen und ich werde das irgendwie schaffen. Und auch wenn es schwierig ist. Aber was war denn in deinem Leben so eine Phase, wo du dann das Gefühl gehabt hast, es bricht alles auseinander?
1: Die Phase war letztes Jahr. Da ist mein Schwiegervater, also sein Papa, der auch getrunken hat. Also es ist,
0: In der Familie.
1: er hat's auch nicht anders gesehen, gell? Ist letztes Jahr viel zu früh nach einer schlimmen Krankheit von uns gegangen. Und In dem Moment habe ich gewusst, entweder verbindet uns das mehr oder wir brechen auseinander. Die erste Zeit hat es uns ganz stark verbunden, weil ich weiß, wie das ist, wenn mein Papa viel zu früh verliert. Aber dann war es mit dem Trinken auch unter der Woche schon so arg, dass er dann auch die Arbeit vernachlässigt hat oder er wollte dann gar nicht mehr arbeiten. Und ich dann gesagt habe, sag ich, entweder du machst einen Entzug oder ich lass mich scheiden. Das habe ich in einem Moment, also gleich in der Früh gesagt, weil da ist er natürlich immer nüchtern. Habe das so im Raum stehen lassen und bin gegangen. Und habe das einfach einmal wirken lassen. Habe dann auch mit meinen großen Kindern geredet, dass es sein könnte, dass eben eine Trennung passiert. Und das war dann das, wo er dann auch so ein bisschen zum Nachdenken angefangen hat. Und mein Großer dann mit ihm geredet hat, Rotz und Wasser gerät hat, wenn ich das so sagen darf, dass er nicht will, dass er jetzt auch geht, weil er hat schon wem verloren, also sein Papa damals bei der Scheidung. Ne? Und da hat mein Mann dann gesagt, gib mir 6 Wochen. Also in einen Entzug kann er nicht gehen. Also er kann von uns zu Hause nicht 6 Wochen weg. Er macht es zu Hause. Habe ich dann gesagt, okay, wenn du dich dazu entscheidest, diesen Weg zu gehen, gehen wir gemeinsam. Sage ich, ich bin da. Er hat dann wirklich die ersten 2, 3 Wochen von sicher 10, 15 Bier am Tag auf 3, 4 reduziert. Wobei ich sagen muss, ich glaube, dass wenn man das so gar macht, also so das wirklich dieser kalte Entzug auch für den Körper nicht gut ist, ne? Und dann sind aber wieder so Phasen gekommen, wo das mit seinem Papa war. Also er hat es immer noch nicht ganz, also er hat es noch gar nicht verarbeitet. Es ist jetzt wieder ein bisschen schlechter, also einmal mehr, einmal weniger. Und ich aber jetzt aktuell immer noch da bin. Und ich bin einfach da. Also ich habe mittlerweile aufgehört, ihm zu sagen, hey, du trink weniger. Es ist seine Entscheidung. Es ist sein Körper. Wenn er reden will, bin ich da. Mehr kann ich nicht machen. Und vielleicht kommt irgendwann die Erkenntnis, dass er was tut.
0: Naja, aber glaubst du, dass ihm das bewusst ist, dass das eine Krankheit ist und dass das auch in der Familie liegt bei ihm?
1: Es ist schwer zum sagen, aber ich glaube fast nicht. Also ich glaube fast nicht. Und das ist ja dann oft das Problem bei den Alkoholikern, dass sie das selber gar nicht so empfinden, gell? Und also immer Situationen geben, wo ich mir gedacht habe, ich bin schuld, oder da hat nicht der Mann geredet, den ich liebe, sondern der Alkohol. Und das habe ich auch lernen dürfen, dass alles nie persönlich gegen mich war, sondern da hat einfach der Alkohol gesprochen. Ne? Und es wird noch ein schwerer, langer Weg, aber wir gehen einstweilen noch gemeinsam.
0: Und was hat dir da dann letztes Jahr geholfen, dass du da wieder weitergehst in dieser schweren Zeit?
1: Meine Stütze ist wirklich die Musik. Also ich habe zu 99,9% meine Kopfhörer oben. Ich höre ganz viel Musik, ich schreibe alles auf, also ich habe mir Geschichten aufgeschrieben. Was auch mich unterstützt hat, ist einfach diese, dass ich die Angst abgelegt habe, mit ihm wirklich zu sprechen, mit ihm zu sprechen, was ich fühle. Das habe ich nie gemacht. Und ich habe mir gedacht, er kann sie nicht riechen, was ich denke, gell?
0: Ja, leider.
1: Und dann einfach, okay, wenn mir was bedrückt oder dass ich einfach sage, okay, wir reden drüber. Natürlich in klaren Momenten. Also das kann ich mittlerweile abwägen, wann solche Momente sind. Und dann reden wir drüber.
0: Aber ist er dann auch bereit, das Gespräch quasi anzunehmen und mit dir zu sprechen?
1: Ja. Ja, ich sage immer, keine Ahnung, was mir das Universum mit diesem Mann sagen will, wollte, aber es hat so sein sollen. Aber es ist einfach so eine ganz eigene Verbindung, die Außenstehende nicht verstehen. Weil ich sehe nicht nur seinen Schmerz zum Beispiel, gell? Ich spüre das auch richtig. Und das ist, wenn du dann den Mann gegenüber sitzt, seinen Schmerz versucht zu betäuben, das ist für die Frau selber, also für mich jetzt, ganz schlimm. Und weil ich weiß, wie er ist oder wer er wirklich ist.
0: Eben, und es muss ja eine Verbindung da gewesen sein, aber eigentlich, wenn du sagst, ihr seid nach 2 Wochen schon zusammengezogen, also da muss ja auch was Starkes, Tiefes da sein zwischen euch.
1: Ja, absolut, absolut. Und ich sage ja immer, wenn mich viele fragen, Ma, wie hältst denn du das aus mit ihm? Sage, ich bin auch nicht fehlerfrei. Sage, er hält meine, also er hält mich auch aus. Ich bin auch nicht ganz einfach, weil Depression und Alkoholsucht ist eine gute Kombination natürlich.
0: Ja.
1: Wir geben uns irgendwie gegenseitig Halt. Und seit dieser Situation, also wo ich ihn vor die Wahl gestellt habe, da ist so wirklich so diese Angst abgefallen, zu reden, also wirklich zu kommunizieren. Und wenn er mich unterbricht, dann sage ich immer, jetzt lass mich mal ausreden und hörst mir zu. Und das war früher, also vor einem Jahr hätte ich das nicht gemacht.
0: Also voll der starke Prozess auch für die in deinem Leben, weil du sagst, du hast es vorher nicht gemacht und dann eben jetzt diese Angst abgelegt hast, das finde ich.

0: Sinn, wenn ich schweige, wenn ich es in mich reinfresse. Ich wäre wirklich fast dran zerbrochen letztes Jahr. Also Ende letztes Jahr habe ich, ich bin groß und für meine Größe zu schlank. Und wenn mich was beschäftigt oder mir, dann geht's immer auf den Magen. Und das hat er aber dann auch schon gesehen. Also er hat dann schon auch gemerkt, okay, es geht mir auch so nicht gut. Und ja, also wir haben einfach jetzt einen Weg gefunden, wo es für uns beide passt. Ja.
1: Und weil du vorher gesagt hast, Depression und Alkohol, das vertrocknet sich quasi gut. Wie geht's dir aktuell mit deiner Depression? Oder bist du im Moment, dass du sagst, nein, du hast gerade keine?
0: Also ich nenne meine Depression liebevoll Cordula, weil für Außenstehende, also Depressionen, man sieht's ja nicht, ne?
1: Genau, ja, das ist
0: Und
1: ein unsichtbarer Rucksack.
0: Ja, und das habe ich vor Jahren, habe ich es Cordula genannt, weil dann habe ich einfach sagen können, wenn ich gerade wieder so eine Phase gehabt habe, sage ich, ha, die Cordula ist wieder da, sei mir nicht böse, wenn ich mich jetzt einmal länger nicht melde. Aktuell geht's mir gut. Also momentan geht's mir gut. Sind aber auch so Phasen. Also da schaue ich dann wirklich, was kann ich für mich tun, damit das gar nicht mehr, also das gar nicht so rauskommt, die Cordula. Schaffe ich nicht immer. Aber das merkt er jetzt zum Beispiel auch. Also mittlerweile weiß er, okay, heute habe ich mal nicht so einen guten Tag. Und da geht er dann auch mit mir ganz anders um. Also da ist dann er wiederum meine Stütze. Und ja.
1: Und wie wirkt sie die Cordula dann aus?
0: Ich ziehe mich zurück. Also ich bin dann wirklich so, dass ich außenweltmäßig mich abschotte. Mache aber gar nicht so bewusst. Gell? Also das passiert dann so im Unbewussten. Menschen, die mich kennen, wissen es. Ich könnte nur schlafen, muss aber aufstehen natürlich für die Kinder. Also die Kinder sind mein Motor, das sind der Grund, warum ich jeden Tag aufstehe. Auch meine zwei Hunde, also ich muss raus.
1: Es ist immer gut, wenn man da einen Grund hat, dann.
0: Ja. Und ja, und das, also wenn es ganz schlimm ist, dann ist so diese innere Leere da. Und ja. Das ist einmal ein Auf und ein Ab. Also das ist, ja.
1: Okay, aber eben schön, dass er das auch merkt, wenn es dir nicht gut geht und auch dann damit umgehen kann und auch mit dir umgehen kann, sage ich mal, und dich da stützen kann, ist ja echt wertvoll.
0: Mittlerweile ja. Aber einfach deshalb, weil unsere Kommunikationsbasis sich so positiv geändert hat. Und ja, und was ich einfach jetzt auch so schön finde, jetzt hat er mir die letzten Tage immer wieder gesagt, danke, sage ich, für was denn? Für alles. Sage ich, mach nichts, sage ich, bin einfach da. Deine Krankheit kann ich dann nicht nehmen. Sage ich, aber wir stehen es gemeinsam durch. Wir gehen den Weg und wir schaffen das. Aber man muss halt eben drauf schauen, dass man sich selber dabei nicht verliert. Und ich war kurz davor.
1: Weil es voll schön und voll wertvoll. Also auch, dass er sich bei dir bedanken kann für das und das schon sehen kann. Weil das meiste ist ja eh, oder das Wertvollste ist ja eh das, wenn man sagt, hey, man ist einfach da, ohne dass man irgendwas vom anderen erwartet. Ich glaube, das ist total, total wertvoll.
0: Ja, und das hat er auch gemerkt. Und ich sage mal immer wieder, er ist nicht selbstverständlich für mich. Auch nach 10 Jahren nicht. Also das ist, ich bin dankbar für jeden Tag, was ich mit ihm habe. Wir haben, ich meine, es hat jede Beziehung, jede Ehe seine Höhen und seine Tiefen. Wir haben halt noch ein Sahnehäubchen drauf. Aber er ist für mich nicht selbstverständlich. Und ich bin unendlich dankbar, dass er mich auch so nimmt, wie ich bin. Und ja, es soll so

0: Nein.
1: Und wie ich dich kennengelernt habe, war da deine Cordula gerade anwesend oder war die da nicht da?
0: Jein. Also das war 2015, hat sie mein damaliger Mann scheiden lassen, wegen meiner damals besten Freundin. Also es war ja wie in einem schlechten Film
1: Oh
0: nach
1: Mann.
0: 12 Jahren. Und mein Mann habe ich dann kennengelernt über Social Media und wir haben sie dann am Feuerwehrfest getroffen. Also ich habe ihn ja schon so kennengelernt, ne? Und das war so, eigentlich wollte ich gar nicht hingehen. Also die Cordula wollte nicht fortgehen, aber ich habe mir gedacht, nein, ich muss raus, ich kann nicht immer zu Hause sitzen. Und ja, und dann haben wir sie gesehen und 14 Tage später ist er bei uns eingezogen.
1: Das ist aber im Grunde dann wieder das Happy End, oder? Von dem schlechten Film, der vorher gelaufen ist.
0: Ja, absolut. Und jetzt im Nachhinein war die Scheidung damals das Beste, was mir passieren hat können.
1: Ja,
0: Also.
1: das ist wieder, da passt dieser Spruch wieder, gell? Also das Leben versteht man dann nur rückwärts.
0: Ja, absolut. Absolut, weil wir verstehen sie jetzt besser denn je, mein Ex-Mann und ich. Und man müssen wir wegen die 2 Kinder gehen. Und ich habe immer gesagt, für die Kinder möchte ich eine normale Basis haben. Klar haben wir da auch unsere Differenzen gehabt. Und das Schöne, was bei meinem jetzigen Mann ist, er liebt meine Kinder, die nicht seine sind, genauso wie unsere Tochter. Also er macht da keinen Unterschied. Und ja, das ist halt auch schön.
1: Das ist echt wertvoll, also wenn man sowas hat. Also cool. Auch wenn es eine schwierige Kombi ist mit Eng,
0: Ja.
1: ist es doch so im Ganzen gesehen ja dann eigentlich voll die schöne Familie mit diesem Sahnehäubchen, wenn man so schön sagt.
0: Genau.
2: Gibt's egal wie viele Schritte noch vor dir liegen, wie lange es auch dauern wird.

0: Und wenn du jetzt dein jüngeres Ich treffen würdest, was würdest denn der mitgeben?
1: Der würde mitgeben, dass man immer eine Wahl hat. Also man hat sie immer. Nur lassen wir uns das oft einreden, dass es nicht so ist. Und dass Kommunikation mitunter das Wichtigste ist in jeder Beziehung. Weil ja, die meisten gegenüber nicht riechen können, was in deinem Kopf vorgeht oder nicht spüren, wie es da geht. Und da dann ganz viele Missverständnisse entstehen. Und ja, das
0: Wie
1: würde
0: hast
1: ich
0: du
1: mitgeben.
0: diese Kommunikation gelernt?
1: Ah, das war ein ganz langer Prozess. Ganz ein langer Prozess. Viel selber an mir gearbeitet, also ich habe dann angefangen, mich zu reflektieren. Ich hasse es immer noch. Aber das muss sein, damit ich einfach mich weiterentwickle, beziehungsweise mein, ja, mit allen umgehen kann. Also in die Richtung habe ich auch viel gelesen. Also beschäftige mich ganz viel mit dem Thema Kommunikation und menschlichen Zwischenbeziehungen und ja.
0: Also alles eigentlich Selbststudium, sage ich jetzt einmal.
1: Genau, und halt meine Begleitung, die Rehab, an die ich mich wenden kann, wenn es meine anstehe. Oft ist so ein Perspektivenwechsel oder andere. Also der Außenstehende hat andere Sichtweise und das ist dann oft nur so eine Kleinigkeit, so, aha, ja, vielen lieben Dank. Und diese Kombination.
0: Ja, schön, dass du das so gut geschafft hast mit dieser Kommunikation, weil wie du sagst, das ist eigentlich das Schwierigste, glaube ich, in den meisten Beziehungen, dass es einfach an der Kommunikation oft scheitert. Und gerade in dieser Sache, sage ich mal, mit dieser Alkoholkrankheit und dann auch noch mit deiner Cordula und so in dieser Kombination finde ich das voll wertvoll auch, dass du dich dem dann stellst und auch wenn du das nicht gern magst, dich selber reflektierst. Weil man ja doch, auch wenn der andere das jetzt nicht aktiv mitmacht, der profitiert ja trotzdem davon.
1: Ja, und das merke ich. Also ich merke, wenn ich an mir arbeite, habe ich ganz andere Energie. Und das merke ich dann bei ihm. Also das ist dann auch ganz anders. Wenn ich mich jetzt von seiner oft negativen Energie mitziehen lasse, das ist ganz schlimm. Also da muss ich mich dann wirklich abgrenzen und sagen, hey du, ich liebe dich. Aber ich muss mich jetzt von dem distanzieren. Also nicht vom Menschen selber, sondern einfach von der Energie und vom Verhalten, was der Alkohol dann an den Tag bringt, was ich früher auch nicht geschafft habe, aber jetzt einfach sage, okay, ich verlasse den Raum, ich distanziere mich, nicht von dir, sondern von der Situation. Und das war auch ganz viel Arbeit. Und da bin ich ganz stolz auf mich auch. Und ja.
0: Eben, weil ich glaube, dass ja da meistens auch oft eben diese Angst mitschwingt, dass der andere einen dann ablehnt oder das dann auch in den falschen Hals kriegt und so. Aber wenn man das dann einmal macht, dass man einfach sieht, so, hä, eigentlich war diese Angst gar nicht berechtigt und hat mir eigentlich viel mehr gekostet, als sie mir dann gegeben hat.
1: Ja, absolut. Und nachdem ich jetzt das so kommuniziere und nicht einfach gehe, also zickig oder spinnend den Raum verlasse, was ich früher gemacht habe, sage ich, hey, ich liebe dich über alles, mein Schatz, aber die Situation nicht. Ich gehe mal ins Bett oder egal, einfach raus aus der Situation. Und das kommuniziere mittlerweile.
0: Stark, also echt stark.
1: Und er auch. Also mittlerweile ist er auch so, weil Männer sind ja generell eigen.
0: Genau.
1: Ja, und fängt aber auch an, zu kommunizieren. Weil ich einfach ich sehe, ob es ihm gut geht oder nicht. Also er kann, wenn er ihn fragt und alles gut, ja, denke mal, das kannst, was die wem erzählen. Ich kenne dich mittlerweile 10 Jahre, aber dann lasse ich das auch so stehen. Also ich bin dann nicht so, dass ich sage, ich tue ihm da durchlöchern jetzt mit Fragen. Er weiß, ich bin da, das sage ich mir immer wieder, wenn er mich braucht. Aber er darf nur den ersten Schritt machen.
0: Das ist schön. Und weil du gesagt hast, eben, Männer sind eigen, das ist wirklich schön formuliert, dass er auch den Tod seines Vaters noch nicht wirklich verarbeitet hat, weil vermutlich auch dieses, das zu spüren einfach zu arg für ihn ist, oder? Und das dann lieber ertränkt den Alkohol.
1: Ja, also ich glaube, dass er glaubt, dass es damit betäubt oder leichter macht. Das tut es aber nicht. Ja, also das ist einfach verdrängen und sich ja nicht damit auseinandersetzen, beziehungsweise mit den Gefühlen auseinandersetzen. Und da habe ich ihm, glaube ich, ganz viel unterstützt, weil ich eben weiß, wie es ist, wenn man den Papa verliert. Meine ist zwar beim Motorradfahren verunglückt und er mich gefragt hat, was hast du gemacht? Oder wie habe ich das geschafft? Sag ich, du, ich habe damals, war mein Sohn 6 Monate. Sag ich, ich habe keine Zeit gehabt zum Trauern. Sage, und es gibt noch 17 Jahre immer noch Tage und Momente, die ganz intensiv sind, was mein Papa betrifft. Sage, das vergeht nicht. Aber ich habe gelernt, loszulassen. Er ist immer da, der Papa, auch sein Schwiegervater. Also er ist für mich auch ganz präsent. Und Ende letztes Jahr habe ich echt geglaubt, wir zerbrechen dran. Aber ich glaube, wir haben es, glaube, es hat uns jetzt dann doch noch tiefer verbunden miteinander.
0: Aber das ist ja auch schon mal ein großer Schritt, sage ich mal, dass er über die, also mit dir darüber redet und dich fragt, wie das bei dir war mit deinem Papa.
1: Ja.
0: Also das ist ja eh schon mal ein guter Weg in diese Richtung, aber ja, man hört eben oft, dass Männer nicht drüber reden können, auch ganz anders trauern wie Frauen. Und natürlich dann auch noch gleichzeitig mit seiner Alkoholkrankheit ist es natürlich auch wieder eine arge Kombination Trauer und Alkoholkrankheit. Also ich glaube, das ist da schon schwer, dass man, dass er sich selber gespürt wahrscheinlich.
1: Absolut,
0: Und
1: absolut.
0: dann diesen Schmerz so dazu, dieser Verlust, also das ist sicher richtig zart und dass er da dann eben diese Kraft aufbringt und sagt so, hey, gib mir 6 Wochen, ich schaffe das und dann aber eigentlich scheitert, ist wahrscheinlich nochmal so ein Punkt für ihn, wo er sich denkt, so, hey, na, das probiere ich jetzt gar nicht mehr oder ich tue jetzt einfach so weiter und dass er selber diese Einsicht hat, ja, die muss, wie du sagst, du bist da, noch da, bis du halt sagst, ich kann nicht mehr und dann geh.
1: Ja, und ich glaube, mittlerweile weiß er auch, dass ich nicht selbstverständlich bin, dass diese, also ich hätte es ja wirklich durchzogen, paar hart. Also wir ihm aber so am Herzen liegen und er uns auch über alles liebt. Und er hat immer noch Tage, wo er sehr wirklich bemüht, gell? Und wenn ich aber merke, okay, jetzt ist wieder so ein nicht guter Tag, dann spüre ich das auch mittlerweile und dann begib ich mich selber aber gar nicht in diese Situation, damit ich gar nicht mehr dorthin komme, dass ich mich selber verliere. Und ich gebe ihm die Zeit, was er braucht zum Trauern und ich weiß, das kann lange sein. Aber ich glaube, das gibt ihm einfach so diese Sicherheit, okay, wir sind da und wir schaffen das.
0: Ja, Respekt eben, dass du da bleibst und das mittragst.
1: Ja.
0: Und was würdest du jetzt andere Menschen oder auch vor allem Frauen mitgeben mit deiner Geschichte?
1: Den Mut zu haben, drüber zu reden. Also ich weiß, wie es bei mir gewesen ist, so dieser Schritt, mit irgendjemand drüber zu sprechen, war, glaube ich, mitunter das Schwierigste in meinem Leben. Ich meine, sein Umfeld, seine Familie weiß, ja, aber jetzt mit jemandem drüber zu sprechen, mit einem Außenstehenden oder mit einer guten Freundin von mir, dieser Schritt war wirklich heftig. Und ich weiß, es gibt eben auch diese Alkoholiker, die handgreiflich sind. Also ich denke, viele Frauen haben Angst. Viele Frauen sind in dieser Co-Abhängigkeit. Aber es, auch diese Frauen haben die Wahl, etwas zu verändern. Und ich würde also einfach Mut machen, sich klar zu werden, okay, bleiben oder gehen. Weißt du, was ich meine? Und ich habe mich klar fürs Bleiben entschieden, aber das muss dann auch jeder für sich selbst entscheiden. Aber ich sage an jeden Frau, einfach den Mut haben, darüber zu sprechen oder sie irgendwo Unterstützung zu holen. Wir haben alle nur das eine Leben. Ja, und man kann einen Alkoholkranken nie selber heilen. Das geht einfach nicht. Ja, einfach drüber reden und den Mut haben und ja.
0: Was hat die dann dazu bewegt, dass du darüber geredet hast?
1: Weil es meine Kinder dann auch schon gemerkt haben. Also ich habe dann meine Launen an den Kindern ausgelassen und die können am wenigsten dafür. Und ich wirklich, also ich habe 5 Kilo abgenommen, ich war nur krank. Und das war dann für mich so der Punkt, wo ich gesagt habe, nein, aus, bevor ich im Spital oder irgendwo lande, muss ich jetzt für mich was verändern.
0: Nach welchem Zeitraum war das ungefähr?
1: Ja, nach fast 10 Jahren.
0: Ach so, also wirklich jetzt
1: Also
0: erst
1: es,
0: quasi frisch.
1: ja, genau, also es war wirklich bis Ende letztes Jahres so ein Jahr, es ist halt so. Und dann, ich will so nicht mehr.
0: Aber war da dann der Tod des Schwiegervaters der ausschlaggebende Punkt oder war da schon vorher einfach so turbulent?
1: Es war vorher schon turbulent und ich habe mir einfach das letzte Jahr, die letzten 1,5 Jahre persönlich so weiterentwickelt und ich einfach mehr vom Leben haben will, also ich will es genießen und entweder mit ihm an meiner Seite oder ohne. Aber er hat sich auch entschieden mit mir an seiner Seite und ja.
0: Aber der Unterschied ist eben, dass du jetzt keine Angst mehr hättest, quasi wenn es ohne ihn weitergeht.
1: Die ist weg. Die ist weg. Und so das im Kopf, so ich habe die Wahl. Hat aber auch was an unserer Beziehung geändert. Also das ist, ja.
0: Ja, ich glaube, es ist dann diese Selbstverständlichkeit, oder? Dass man einfach merkt, so, hey, der andere ist nicht selbstverständlich, der
1: Ja.
0: kann Sie entscheiden, dass er geht.
1: Ja.
0: In beide Richtungen. Also er konnte ja genauso entscheiden, dass er geht. Und sagt so, hey, tu dir das nicht mehr an.
1: Ja, genau. Und das war so richtig, diese Einsicht, diese Erkenntnis, das war so befreiend. Und ich glaube, also das gespürt er auch. So dass ich jetzt einfach persönlich auch so stark bin. Genau.
0: Wow. Also ja, echt Wahnsinn, dass du das dann jetzt so lang hingenommen hast, in dem war das ist halt so, und dann aber in diesem Schluss, dass man einfach wieder sieht, so, hey, wie wichtig es ist, dass man sich mit sich selber beschäftigt, oder? Weil ich
1: Ja.
0: glaube, man ist so viel, wir sind auch noch so eine Generation, wir sind einfach so erzogen worden, dass man immer auf die anderen schaut und sich selber voll leicht vergisst, als Frau, glaube ich, noch mal mehr wie Männer, dass man einfach so viel aushält im Sinne von, bis es nicht mehr geht. Und dann aber eben zu diesem Punkt kommt, wenn man sich mit sich selber beschäftigt, reflektiert, sich seinen Ängsten auch stellt, so wie du das gemacht hast, dass man einfach sieht, so, hey, wow, ich brauche den nicht, ich kann mich entscheiden frei, ob ich bleibe oder ob ich gehe. Und dass das einfach ganz viel macht und einfach so eine, ja, so eine arge Veränderung schafft.
1: Ja, absolut. Ja, ich wollte es eigentlich immer recht machen, gell, so eben, weil die Angst so da war, wenn ich alleinig bin, schaffe ich es nicht. Und ich meine, ich liebe meinen Mann wirklich über alles, trotz allem. Wir haben ganz viel durchgemacht. Aber er weiß auch, okay, dass ich jetzt einfach persönlich eben stark bin und ja,
0: Jederzeit gehen könntest.
1: genau so ist es. Und das habe ich auch mal gesagt bei dem Gespräch, sag ich habe es lange rausgeschoben, weil ich einfach Angst vor der Reaktion gehabt habe. Sage ich, aber ich kann nicht mehr. Ich schaffe es so nicht mehr. Und da hat er dann auch ein bisschen zum Denken angefangen und
0: Aber eben vielleicht ist ja genau das, was er dann auch braucht, um das einzusehen, so, hey, das ist nicht normal, dass ich jeden Tag trinke und dass ich jeden Tag diesen Pegel brauche, dass ich überhaupt funktioniere, sondern vielleicht doch zu erkennen, so, hey, ich habe ein Problem, ich habe eine Krankheit und ich muss mit der stöhnen,
1: ja.
0: weil sonst verliere ich einfach alles. Also ich
1: Ja.
0: glaube, dass das auch gerade für Alkoholiker dann schon wichtig ist, zu sehen, so, hey, das ist nicht mehr normal, was ich da tue, sondern das ist eine Krankheit, das ist eine Sucht und da komme ich alleine mal raus.
1: Ja, und ich glaube, dass er einfach Angst hat, wann er jetzt zum Trinken aufhört, wer er eigentlich wirklich ist. Weil er kennt sich ja im Prinzip selbst auch meist nur mit Pegel. Und das kann ich mir schon vorstellen, dass das beängstigend ist, wenn man jetzt der Alkohol weg ist. Wer bin ich dann?
0: Oh ja, das ist eine starke Ansicht, ja, das ist sicher so.
1: Und das ist, glaube ich, für ihn so ein bisschen erschreckend. Und ich weiß, also ich spüre, er wird irgendwann diesen Schritt machen, dass er sagt, okay, er nimmt professionelle Unterstützung in Anspruch. Hin und wieder lässt das eh fallen. Und ich dränge mal nicht dazu. Aber er weiß, okay, wenn es zu viel ist, dann, ja. Und ich glaube, er
0: Ja,
1: merkt wirklich, also mir ging es wahrscheinlich so, dass wenn ich fast 5 Tage die Woche an die 10, 15 Bier trinke, da ist man ja ein ganz anderer Mensch. Was tue ich dann, wenn das weg ist? Wer bin ich dann? Was fange ich mit mir an? Also er müsste sich ja quasi ganz neu kennenlernen, ne?
0: und auch neue, eben neu erfinden, oder? Weil
1: Ja.
0: allein diese Masse an Bier zu trinken, die nimmt ja auch so auch Zeit in Anspruch. Und dann, was das ja einen macht, also ich kann es nur von mir sagen, mit einem Bier schon, wo ich mir denke, so, wow, okay, wer bin ich denn jetzt?
1: Ja.
0: Und dann aber das jeden Tag. Und dann braucht ja auch der Körper immer mehr und mehr und mehr. Also das ist schon, Ja, wie du sagst, er muss sie komplett neu kennenlernen und sie dem auch stellen.
1: Ja. Und das
0: Also.
1: kann ich mir vorstellen, ist schon beängstigend. Und es gibt schon diese Momente, wo er eher ist. Er sieht es selber aber nicht. Und diese Momente, das ist der Mann, den ich damals, also den, was ich liebe, ja. Ich liebe ihn so auch, ja, aber ja.
0: Aber weißt du ihm in diesen Momenten dann darauf hin, dass er jetzt dieser Mann ist?
1: Ja, schon. Also, wenn wir da diese explosive Phase gehabt haben, hat er sich wirklich auch sehr bemüht. Und ich gesagt habe, wow, wir lernen uns gerade neu kennen. Das hat mich am Anfang auch ein bisschen überfordert. Aber da haben wir auch wieder ein bisschen mehr zueinander gefunden, weil es war emotionaler dann Sparflamme. Das habe ich ihm auch gesagt, sage du, ich, wir müssen auch an uns arbeiten. Nicht nur.
0: Genau, und es hat sie dann doch zwei, die zu einer Ehe kehren. Also da müssen ja dann auch beide Seiten einfach bereit sein.
1: Ja, also nicht nur er, sondern auch ich und das,
0: Genau.
1: ja.
0: Ja, danke Sandra, dass du das mit ins Style hast.
1: Sehr gerne.
0: Also vielen, vielen Dank. Magst du nur irgendwas mitgeben, in die Welt hinaus senden?
1: Ja, einfach mutig sein. Angst ist ein Gefühl. Angst ist ein Gefühl. Man kann es ablegen. Und man hat einfach ein viel schöneres, freieres Leben, wenn man das ablegt. Ich weiß, es ist ein harter Weg, ein Prozess, aber er lohnt sich. Also wirklich daran zu arbeiten, es lohnt sich definitiv.
0: Ja, danke. Das, glaube ich, ist eine super Botschaft. Vielen
1: Gerne.
0: Dank für deine Ehrlichkeit und deine Offenheit. Ich glaube, das ist sehr wertvoll, was du da teilst mit uns.
1: Sehr gerne. Ich bedanke mich auch noch einmal, dass ich es ein bisschen in die Welt tragen darf und hoffe, dass ich damit einigen Frauen Mut schenke und ein bisschen einen Beitrag leiste.
0: Ja, danke. Ja, das war's schon wieder mit Gesprächsfunken, Facetten vieler Leben. Die Sendung gibt's jeden zweiten und vierten Mittwoch ab 17:30 Uhr auf der Radiofabrik oder später dann zum Nachhören.

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0: 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Herzlich willkommen bei Gesprächsfunken, Facetten vieler Leben. Mein Name ist Britt, aka Birgit Brandner, und ich freue mich, dass du heute wieder dabei bist. Bei mir im Studio habe ich heute einen Studiogast, der gern anonym bleiben will. Unser heutiges Thema ist nämlich etwas schwerer, sage ich jetzt einmal immer. Wir haben schon viele schwere Themen auch gehabt, aber das ist jetzt wirklich kein leichtes. Es geht nämlich um Vergewaltigungen beziehungsweise um die Zeit danach. Und wenn du das jetzt nicht hören kannst, wenn dir das triggert, dann schalt bitte aus. Aber ansonsten ist es sehr, sehr wichtig, dass wir auch darüber sprechen. Und ja, mein Gast ist Mama und ihre Tochter ist es passiert und sie möchte gern mit uns ihre Erfahrungen dazu teilen, was nachher passiert ist. Und ja, lieber Gast, bitte stell dich doch einfach mal selber vor.
1: Ja, also zuerst möchte ich mich bedanken, dass ich die Gelegenheit kriege, da heute bei dir zu sein und dort drüber zu reden. Ja, wer bin ich? Also tatsächlich habe ich mir da schon sehr viel Gedanken drüber gemacht. Wer bin ich? Und habe dann schon fast mit mir selber zum Philosophieren drüber angefangen, weil natürlich kann ich mir vorstellen, dass das, was ich bin in meinem Beruf, dreifache Mama, aber das sind halt alles Rollen, die was wir so im Leben irgendwann einmal ja, einnehmen. Aber das bin nur lange nicht ich, weil ich bin nicht mein Beruf, ich bin nicht ja, diese Rolle. Und um diese Frage zu beantworten, habe ich dann wirklich auch mein liebstes und engstes Umfeld befragt. Und dann habe ich sehr viel, sehr, sehr liebes Feedback auch zurückgekriegt, aber ich habe mich dann entschieden, die Hörerinnen und Hörer da draußen kennen mich nicht. Wie stehe ich das jetzt so da, dass sie mich dann irgendwo ein bisschen kennenlernen, und ich habe mich jetzt dann dazu entschieden, dass ich meine Ecken und Kanten ein bisschen vorstelle.
0: Das finde ich voll die schöne Beschreibung, weil ja, Ecken und Kanten haben wir alle und meistens wollen wir die gar nicht sehen oder schieben die weg.
1: Ja, aber diese Ecken und Kanten sind einfach genau das, was einen ausmacht dann im Leben. Und die, was einen zu dem formen, was man ist. Und das ist ja nicht immer negativ.
0: Das stimmt.
1: Ja.
0: Und genau. Was sind so deine Ecken und Kanten?
1: Ich bin sicher selten, aber doch impulsiv, wenn ich merke, jetzt habe ich schon sehr lange für ein Thema Geduld aufgebracht und man wird nicht gehört, dann ist das mal ruhiger, mal ein bisschen impulsiver, um gehört zu werden. Ich bin ein wahnsinniger Gerechtigkeitsfanat, besonders auch dann, wenn es um das Recht oder Unrecht in meiner Familie geht. Da ist es mir dann auch wurscht, wer mir gegenüber sitzt. Wenn ich merke, das ist ein Unrecht, dann muss ich dafür einfach auch einstehen und kämpfen dafür. Da kommt dann ein bisschen der Kampfgeist in mir hoch. Ja, ich bin sicher ein Mensch, der nicht immer bequem ist, weil er Dinge anspricht, die was oft unangenehm sind. Ich habe es abgelegt, gefallen zu müssen, dem Außen. Genau. Und meine Tochter, meine mittlere, hat mir beschrieben als Löwenmami. Und das trifft es dann vielleicht am ehesten auch genau die letzte Zeit, warum dass wir auch da sitzen. Wo ich vielleicht oft als Löwenmami ein bisschen unangenehm bin, weil ich einfach so, komm, aufstehe und weiter geht's. Und wir lassen den Kopf nicht hängen. Und irgendwo muss ja dann einmal so einen Weg geben in Richtung Gerechtigkeit. Aber trotzdem glaube ich, dass es wichtig ist, dass einfach auch meine Tochter da in der Richtung irgendwo eine gewisse Form von Gerechtigkeit erleben darf.
0: Ja, das finde ich voll schön und voll mutig, dass du halt bei uns sitzt, weil wir haben ja jetzt auch schon länger Kontakt gehabt und ich habe das ein bisschen so aus der Ferne mitverfolgt oder mitgekriegt von dir, wie das war. Und das hat mich schon mitgenommen und ich bin jetzt nicht betroffen davon. Und ich habe mich dann auch ein bisschen auch informiert beim Frauennotruf in Salzburg, was das Thema sexuelle Gewalt betrifft, und die haben eine Studie gemacht und da ist jede dritte Frau in ihrem Erwachsenenalter erlebt sexuelle Gewalt. Und man muss sagen, über 90% der Täter sind einfach männlich. Das ist jetzt leider so. Und da gibt's, glaube ich, noch ganz viel zum tun, und deswegen sitzt ja du heute da und teilst einfach diese Erfahrungen mit uns und das finde ich einfach voll wertvoll und voll wichtig, auch wenn das richtig schwer ist, dieses Thema, aber ja, wie du sagst, unbequem. Das ist Gesprächsfunken halt auch. Das sind unbequeme Themen, die einfach aber auch sichtbar gemacht werden. Und deswegen nochmal danke, dass du da bist und einfach diesen Mut auch hast, darüber zu reden. Und ich glaube, das bringt mich dann auch gleich zu der ersten Frage. An deinem bisherigen Lebensweg, wenn du jetzt darüber nachdenkst, was war denn da die eine prägende Situation, wo du sagst, die hat dich jetzt voll geprägt?
1: Es gibt nicht die eine. Das ganze Leben prägt einen und die Menschen, die einen begleiten, die prägen einen mit. Und ich glaube, es kommt einfach dann erst so später die Erkenntnis, boah, diese Situation, da finde ich mich jetzt gerade wieder, weil es vielleicht gerade wieder auftaucht im Leben und da sieht man, ah, heute reagiere ich so, das hat dann schon geprägt. Also es ist jetzt gar nicht so an einer Situation festzumachen, was aber sicher sehr, sehr prägend war, war dieser Vorfall letztes Jahr, das uns als Familie dann einfach schon auch nochmal, ich möchte nicht sagen, an die Grenzen gebracht hat, aber es hat uns mehr zusammengeschweißt und es hat nüchterne Erkenntnisse gegeben, sage ich jetzt einmal so. Wirklich nüchterne, wo man das Vertrauen eigentlich verliert in ein Thema, das, was uns immer so in der Öffentlichkeit suggeriert wird, dass es da Gerechtigkeit gibt, dass es da jemanden gibt, der dir hilft, aber in Wahrheit ist niemand da, der da hilft und dafür sorgt, dass es da wieder zu einem gewissen Frieden kommen kann mit der Situation. Also man kann da nicht Frieden schließen, solange das so läuft, wie es läuft.
0: Ja, das kann ich verstehen, weil es ist nämlich echt auch auf dieser Webseite eben vom Frauennotruf Salzburg zum Thema Strafverfolgungen. Also wie viele wirklich strafverfolgt werden oder wie viel, dass da quasi einfach fallen gelassen wird. Das ist echt grausam und die Dunkelziffer ist natürlich noch viel höher. Es hat sogar 2019, glaube ich, in Deutschland auch eine Bewegung gegeben, die sie genannt hat, ich habe nicht angezeigt. Mhm. Und da waren eben ganz viele Gründe eben, wie du auch sagst, es ist keiner da, der da hilft. Und das habe ich echt erschreckend gefunden. Und ja, vielleicht magst du uns da einfach so ein bisschen mitnehmen und erzählen, wie das bei euch so war.
1: Mhm. Also meine Tochter hat das sofort, nachdem dieser Vorfall passiert ist, uns auch mitgeteilt. Und in der im besten Wissen und Gewissen haben wir sofort unsere Tochter ermutigt, das zur Anzeige zu bringen. Hat sie ja dann sofort da, sie ist ein paar Stunden später bei der Polizei gesessen, hat das alles wiedergegeben, war ein schwerer Weg für sie. Und ja, dann läuft die Maschinerie, beginnt zu laufen. Wir kriegen von der Polizei dann Listen mit, wo man sie hinwenden kann. Im Endeffekt bleibt die einzige Stelle dann über, weil alles andere ist nicht relevant für uns, weil es entweder nicht unser Einzugsgebiet fällt oder weil es eben ein nahe Verhältnis zum Täter war. In dem Fall war es ein Arbeitskollege. Und ja, und dann bleibt eigentlich nur mehr über der Frauennotruf. Und zu dem habe ich dann auch sofort Kontakt aufgenommen. Da haben wir relativ bald einen Termin gekriegt. Allerdings war es so, wir haben total viele Fragen gehabt am Anfang und das, was mir aufgefallen ist, war, wir sind von Anfang an nur vorbereitet worden drauf. Nicht einmal 10% der Fälle werden verurteilt, nicht einmal 10% der Fälle führt zu was, aber jetzt habt ihr eh schon die Anzeige gemacht. Jetzt läuft es einfach einmal, Rechtsanwalt Dr. Rieder, da gibt es eben verschiedene Rechtsanwälte, die was mit Frauennotruf zusammenarbeiten, den haben wir uns dann aussuchen dürfen. Ja, und dann fängt der ganze Prozess eigentlich an. Ein Krankenstand, der nötig war, weiß ich mal, Arbeitskollege war, du kriegst unzählige Termine, die du einzuhalten hast und Fristen gesetzt, die du auch einhalten sollst und gleichzeitig wird da gesagt, du sollst da Ruhe gönnen und das Opfer quasi außerhalten aus dem Alltagsstress. Ja, wenn wir die Wahl gehabt hätten, hätten wir das gern gemacht, aber es war von außen her nicht möglich, diese Ruhe zu gönnen, weil wir waren eigentlich am Anfang permanent nur unterwegs. Und ja, wir haben dann durch Bekannte, Gott sei Dank, zwei Termine gekriegt im Landeskrankenhaus auf der psychosomatischen Ambulanz, die was den ersten Schock ein bisschen abgefedert hat und uns gleichzeitig aber auch Fragen beantwortet hat, die was wir gehabt haben. Wie reagiert man jetzt? Was kann man machen? Einmal ein offener Krankenstand, dass man nicht jede Woche zum Arzt gehen muss und sagt, man braucht wieder. Dann steht gleich einmal die Krankenkasse da und sagt, wir brauchen da Bestätigungen und. Ja, überall muss das halt dann auch wieder verzögern, gell? Das ist das Anstrengendste fürs Opfer überhaupt, dass du immer und immer wieder diesen Vorfall bis ins kleinste Detail wieder erzählen musst, ob das beim Rechtsanwalt ist, ob das beim Frauennotruf ist, bei der Psychologin und. Das ist ziemlich das Anstrengendste.
0: Deine Tochter war volljährig, glaube ich, wenn das passiert ist, gell?
1: Mhm.
0: Ja. Ja, eben, also das ist...
1: Und das ist am Anfang einfach auch das, sie war volljährig und trotzdem ist es so, dass das zumindest bei unserer Tochter so war, nach dem Vorfall war sie nicht handlungsfähig und auch nicht entscheidungsfähig. Also, wenn du das gefragt hast, magst du einen Saft oder magst du Wasser, da ist nicht viel gekommen. Und wir haben dann Gott sei Dank schon mit den ganzen Institutionen so weit reden können, dass wir gesagt haben, ja, die Entscheidung trifft meine Tochter. Aber wir müssen ja ganz viel abnehmen, weil sie hat die Kraft nicht, sich um den ganzen Bürokratismus zu kümmern. Also, wenn da eine Frau ist, die keinen Rückhalt hat, die was da komplett allein ist, also ich verstehe das, wenn eine Frau sagt, jetzt gebe ich auf, ich kann den Weg nicht mehr weitergehen.
0: Ja, das glaube ich. Also eben in dieser Statistik, da ist auch eben angegeben worden, warum Frauen auch nicht angezeigt haben. Das war eben diese emotionale Belastung, inklusive die Schuld- und Schamgefühle, die dadurch natürlich aufkommen, weil war es doch vielleicht meine Schuld, habe ich was falsch gemacht, habe ich was nicht gemacht. Dann auch die Angst vor den Reaktionen aus dem Umfeld, weil es ist nämlich so, dass man, ich weiß jetzt nicht wie viel Prozent, aber meistens kennt man die Täter. Also wie es aber euch war im Arbeitskontext, es ist die Unsicherheit und auch, dass die Glaubwürdigkeit von den Opfern in Frage gestellt wird. Und das finde ich am allerschlimmsten.
1: Ja. Und das ist genau der Punkt, wo man sich ganz gut überlegt, wem erzählt man das auch. Man rennt ja selbst jetzt als begleitende Angehörige nicht ganz rund in dieser Zeit. Man ist auch sehr, sehr viel involviert. Und wirklich, wir sind oft bis um 11 am Abend gesessen, um das alles abzuarbeiten, was verlangt wird. Zusätzlich nur eben auch meine Tochter irgendwo aufzufangen. Und das Umfeld wundert sich natürlich, was ist mit einer, warum sind sie nicht mehr dabei? Man sagt einfach, es passt gerade nicht, wir wollen aber auch nicht drüber reden. Also wir haben da wirklich nur ganz, ganz wenige Leute involviert. Mit der Zeit lernt man drüber zu reden. Aber es bleibt immer so ein bisschen der bittere Beigeschmack. Naja, was denken sie manche? Da wird schon was dran sein. Also es meint nicht jeder ehrlich, der was da gegenüber sitzt. Und darum haben wir uns das auch sehr gut überlegt, wenn wir da wirklich auch die Wahrheit sagen und wenn nicht. Und natürlich ist es so, wenn du dann, also nachdem der Großteil abgehandelt war, sage ich jetzt einmal, ist es dann zur kontradiktorischen Einvernahme gekommen am Gericht. Das ist die KDV. Das bedeutet, dass das Opfer in einem gesonderten Raum mit der Richterin und einer Prozessbegleitung sitzt und der Täter ist in einem anderen Raum. Die zwei Räume sind verbunden mit einem Mikrofon und mit einer Kamera. Und da werden Fragen gestellt, wie es dazu gekommen ist, was gewesen ist. Auch die Zeugenbefragungen, nein, die sind da noch nicht eingeflossen, die kommen erst dann später. Aber es wird einfach alles nur mehr aufgearbeitet und protokolliert. Und diese KDV ist auch noch mehr eine wahnsinnig große Belastung.
0: Aber das heißt, der Täter hört, was das Opfer quasi sagt und umgekehrt?
1: Umgekehrt nicht.
0: Umgekehrt
1: ist es so, alle Fragen, die was vom Rechtsanwalt des Täters gestellt werden, werden gefiltert durch die Richterin zum Opfer.
0: Mhm.
1: Hat auch den Schutz, wenn der Rechtsanwalt des Täters sehr suffisant ist oder sehr ungut, dass das nicht so zum Opfer kommt. Aber es kommen halt natürlich auch sehr viele Warum-Fragen. Und diese Warum-Fragen haben wir in der Familie tunlichst vermieden, weil wir eben nicht wollten, dass Schuldgefühle aufkommen oder Zweifel, man hätte nicht richtig reagiert. Also das haben wir von Anfang an gleich lassen, obwohl wir natürlich auch viele Fragen gehabt haben, gar keine Frage. Aber niemals in dem Kontext, dass ich jetzt sage, ich möchte Schuld zuweisen, aber ich möchte es verstehen. Und da kommen halt schon diese Warum-Fragen, um Stolpersteine zu legen.
0: Ja. Also dass man einfach quasi den Täter dann entlastet.
1: Ja.
0: Und das dem Opfer quasi einredet, hey, du bist eigentlich schuld. Der Täter kann eigentlich gar nichts dafür.
1: Richtig. Und diese Warum-Fragen sind auch gekommen seitens der Staatsanwaltschaft, ja.
0: Okay. Ist das dann Standard einfach ein Prozess? Also sind das dann so Standardfragen, die in sie dann einfach abgehandelt werden? Oder ist das dann von Fall zu Fall quasi individuell?
1: Also die Fragen kenne ich nicht, aber es wird natürlich auf diesen Vorgang eingegangen. Was ist schon zu Protokoll gegeben worden? Was ist damals gesagt worden? Sagt das Opfer das jetzt auch wieder gleich aus? ist einem noch was eingefallen dazu oder wie auch immer. Also ich denke, es gibt schon einen gewissen Standard dazu, der was befragt wird seitens der Richter und auch der Rechtsanwälte. Aber es wird wahrscheinlich jeder Fall individuell abgehandelt werden, schätze ich.
0: Mhm. Ja. Ich glaube, auf das aufspüren wir jetzt einfach einmal ein Lied, nämlich Good to Be

0: Herzlich willkommen zurück bei Gesprächsfunken, Facetten vieler Leben. Bei mir im Studio habe ich heute einen Gast, eine dreifache Löwenmama, die uns mitnimmt auf einen ziemlich schwierigen Weg, nämlich der Vergewaltigung ihrer Tochter und das danach, sage ich jetzt einmal. Also dieser Prozess, was da so passiert, wenn man sie entscheidet, diese anzuzeigen. Und ja, liebe Löwenmama, nenne ich die jetzt einfach, war das so eine Phase in deinem Leben, wo du das Gefühl gehabt hast, dass alles auseinanderbricht?
1: Nein, im Gegenteil. Es hat uns nur mehr zusammengeschweißt. Also ich glaube, es gibt kaum irgendwas, das was uns, da wo ich das Gefühl hätte, es bricht jetzt was auseinander. Und das ist aber, das macht das aus, unsere Familienbande. Also ich habe das Gefühl von Kindheit an nie gehabt, das ist irgendwas so tragisch, dass jetzt da mir der Boden unter die Füße weggezogen wird. Einerseits, weil ich immer gewusst habe, auch bei meinen Eltern, es war immer total ein starkes Elternhaus da. Auch schon mein Papa mit dem Gerechtigkeitssinn wirklich auch und meine Mama, die was da auch immer geschaut hat, dass alles passt. Und das habe ich mir eigentlich auch gewünscht, dass ich das für meine Kinder auch so handhaben kann, dass sie auch immer das Gefühl haben, wurscht, was jetzt passiert ist, die Kinder da kommen und es geht die Welt nicht unter. Und ja, auch mit meinem Lebenspartner an meiner Seite, das ist einfach auch der Papa von den drei Kindern, da wo ich auch sagen muss, hätte das nicht, würde es vielleicht anders ausschauen, aber dieser Zusammenhalt, dieser Rückhalt, dieses wahnsinnig starke Fundament, das erspart dann wirklich, glaube ich, dass man nur mehr erschüttert wird in seine Grundfeste, als es jetzt schon ist.
0: Ich wollte gerade sagen, weil das, glaube ich, erschüttert einmal das ganze System einfach enorm.
1: Ja, weil total. Es bringt wirklich, also es steht alles auf den Kopf.
0: Ja. Also immer, das ist ein einschneidendes Erlebnis im schlechtesten Sinne überhaupt. Und deswegen finde ich das voll wunderschön, dass ich das zusammengeschweißt habe und nicht auseinander, weil das kann ja oft ganz anders enden. Und das ist dann auch resilienzfähig, oder? Also wir haben gerade in der letzten Folge ist es auch viel gegangen um Resilienz.
1: Ja.
0: Und ich finde, das ist dann auch wieder ein schöner Anknüpfungspunkt.
1: Ja, definitiv. Und das Gesamtpaket an sich, auch dass meine Tochter da immer wieder sich auch aufgerafft hat. Sie ist ein wahnsinnig starker Charakter, die was auch immer wieder, ja, auch wenn es wieder Phasen gehabt hat, wo es eingefordert hat für sich, ich mag jetzt nicht. Und wir haben da schon Kämpfe gehabt, auch, weil ich gesagt habe, ich muss aber die Fristen einhalten, wir müssen da wieder was hinschicken, du musst dich entscheiden, es hilft uns jetzt nichts. Aber trotzdem auch immer wieder, auch sie gesagt hat, hey, da ist jetzt aber meine Grenze. Manchmal habe ich es einfach nicht ganz so lassen können. Und man hat ihr halt nur ein, zwei Tage geschenkt, sage ich jetzt einmal. Und dann haben wir gesagt, so, aber jetzt ist es soweit. Und trotzdem auch, dass sie das Gefühl hat, aber trotzdem, mir wird geglaubt, das ist das Allerwichtigste. Und es steht da wirklich eine ganz eine große Familienbande da und die lässt mich nicht fallen. Auch muss ich an der Stelle erwähnen, ihr Freund, der was da wirklich auch ab der ersten Sekunde immer hinter ihr gestanden ist und der ja da, glaube ich, nur viel mehr Stütze war, als wir als Eltern.
0: Also sie war zu der Zeit auch noch, also auch vergeben?
1: Ja, nach wie vor. Also der ist immer noch da und der hat einen anderen Part übernommen. Gell? Der war einfach da, wenn wir nicht da gewesen sind. Weil mit 18 Jahren legt sich das Kind nicht mehr zu dir ins Bett und sagt, Mache, ich kann nicht schlafen, ich habe Albträume oder sonst was. Da hat er die Nacht quasi übernommen, um da zu sein für sie und wir waren halt unterm Tag da.
0: Na, da kriege ich gleich Gänsehaut, weil gerade auch in dem Ötter ist es echt bemerkenswert, dass der dann einfach so reif ist und drüber stehen kann und dann auch voll einen Teil dazu beitragen kann, einen wertvollen. Also voll schön.
1: Ja, total.
0: Und also das wie ist dann deine Tochter damit umgegangen nach dem Ganzen? Weil, also gerade als junge Frau stelle ich mir das jetzt ziemlich schwer vor.
1: Es war einerseits diese ganzen Attacken, die sie erlebt hat in der Nacht, zittern, weinen, manchmal wirklich aufschrecken in der Nacht, schreien. Das ist das eine, das Psychische, was sie belastet, aber das andere, wo dann richtig auch ihr Grant hochgekommen ist, ich muss so viel an Termine erledigen, ich habe so viel aufzuwenden für das Ganze, wo ich gar nicht Schuld dran trage und er muss nichts tun. Er darf weiter beschäftigt sein, er tut so, wie wenn nichts passiert war. Er wird nicht einmal für irgendwas ein Vorwurf gemacht und ich stehe da wie ein Depp. Mir wird im Endeffekt, also diese Täter-Opfer-Umkehr war eigentlich das Schwierige für sie. mit dem kommen wir aber auch generell nicht zurecht. Das muss ich wirklich sagen. Also das bleibt und das brennt sich ein, diese wahnsinnige Ungerechtigkeit, die da passiert und du eigentlich als Opfer ein zweites Mal zum Opfer gemacht wirst. Wirklich. Es ist ein Verbrechen. Und das, mit dem kann sie nicht abschließen. Sie hat gesagt, Mama, da kann ich kein Hackerl drunter machen. Das geht sie niemals aus im Leben, solange das so unfair abläuft.
0: Ja, das verstehe ich total, weil immer, wenn du als Opfer dann eigentlich so hingestellt wärst, wie wir da jetzt auch gelesen haben, in dieser Dunkelziffer, warum viele nicht anklagen, dass sie dann das Gefühl haben, so, hey, war, ich hab was falsch gemacht oder hätte ich mehr da sein oder weniger da sein oder was auch immer. Und das ist ja dann eigentlich das Schlimme, wo man sich denkt, wo ist denn da diese Gerechtigkeit?
1: Voll. Und das ist auch das aus Eltern, wo ich mir denke, wir haben ja den Ratschlag gegeben, diesen Weg zu gehen. Und es ist ja immer wieder auch, wenn Zeugenaussagen da gewesen sind, auch nach der KDV, wo es geheißen hat, du hast das wirklich gut gemacht, du hast super geantwortet, wo man dann immer so Hoffnung gehabt hat, das war jetzt nicht umsonst, da kommt auch jetzt am Ende ein Resultat raus und diese ganzen Mühen lohnen sich, die Mühen lohnen sich und am Ende kommt dann ein Einstellungsbescheid, ohne dass zu einer Hauptverhandlung kommt, ein Einstellungsbescheid seitens der Staatsanwaltschaft, wo man

0: wirklich aussagekräftige Zeugenaussagen, die belegen, die was auch Aussagen des Täters widerlegt haben, ja. Und es reicht nicht. Ja, was reicht dann? Was reicht dann dafür, dass es zu einem Hauptprozess kommt, wo die Zeugen angehocht werden, wo das Opfer nochmal, nein, das Opfer war halt gar nicht mehr angehocht worden, weil das war schon bei der KDV, aber wo das Ganze nur mal mehr ins Detail gegangen war. Du kriegst gar nicht die Chance dazu. Und wir haben dann schon einen Fortführungsantrag gestellt, da ist uns auch gleich gesagt worden, der wird nichts bringen. Das Richtergremium, das beurteilt, ob der Staatsanwalt richtig entschieden hat oder nicht, geht mit dem Staatsanwalt Mittagessen. Das ist eine Befangenheit. Das hätte von einem unabhängigen Richtergremium beurteilt werden müssen, und zwar in der Form, dass sie das ganze Protokoll nochmal durchliest. Das ist nicht passiert. Die schauen da drüber oberflächlich, es interessiert in Wahrheit niemanden.
1: Und das ist ja eigentlich das Traurige.
0: Ja.
1: Weil allein diese Zahlen, da ist eben auch eine oben, die niedrige Verurteilungsrate. 2019 wurden 912 Fälle angezeigt und davon 98 verurteilt. Ja. Also ich meine, das ist im Grunde ein Armutszeugnis, und da kannst du die ganze Frauenbewegung irgendwie im Mülleimer treten, weil da kommt nichts außer, dass sie die Frauen noch mehr für sich schämen, noch mehr Schuldgefühle auf sich nehmen und sie dann bei sich den Fehler suchen und nicht beim Täter.
0: Ja, und diese Relation, das muss man auch ganz ehrlich sagen, dass das Opfer dem Täter die Schuld beweisen muss, dieser La ist ja schon pervers an sich, und dann wird aber dem Opfer nicht geglaubt. Das heißt, das Opfer hat gelogen, dann kann man keiner verzöhnen, nicht einmal in 10% der Fälle hat das Opfer die Wahrheit gesagt und 90% der Fälle
1: sind gelogen.
0: Mhm. Also was ist das für eine Relation? Und da möchte ich schon mal dran rütteln an dem ganzen Rechtssystem, das was wir haben. Es wird nach außen hin suggeriert, es gibt ein Auffangnetz, du hast Anlaufstellen, Beratungsstellen, Psychologen. Wir haben ganz lang gewartet, bis wir eine freie Stelle gekriegt haben, wo eine Psychologin frei war, die was meine Tochter da begleitet hat. Und das hat lang gedauert.
1: Eben, allein das ist ja auch schon der Wahnsinn, oder? Dass du eigentlich psychisch mit diesen ganzen Einvernahmen und so weiter, bist du ja total belastet als Opfer, weil du wirst immer wieder da reingeholt, musst es immer wieder erzählen und durchleben.
0: Ja.
1: Und dann ist aber eigentlich keiner da, der dich da auffängt und der das begleiten kann, also der, was richtig auch geschult ist und die Ausbildung hat. Weil du jetzt als Mama, natürlich bist du da für dein Kind, aber du bist halt jetzt auch keine Psychologin. Du bist ja auch nur alleine und musst selber schauen, dass du über Wasser bleibst, oder?
0: Ja. Ich meine, ich arbeite in einem Bereich, wo ich auch mit Krisensituationen zu tun habe, aber als Mama ist man Mama und nicht in dem Job. Und von daher war es mir nicht ganz fremd, was jetzt wichtig ist. Also wir haben sofort geschaut, dass wir Strukturen einbringen, dass wir schon Zeit lassen natürlich, um auch, also es war ein wahnsinnig großes Schlafbedürfnis am Anfang da, Rückzugsgefühl, glaube ich auch, aber auch schon ein bisschen. Ich brauche jeden Tag ein bisschen was, auf was ich mich frei. Und das haben wir am Anfang wirklich als Fixpunkte einbaut. Aber das geht halt nicht. Wir gehen arbeiten, der Alltag rennt ja trotzdem weiter für uns alle. Also man kann das nicht jeden Tag so handhaben, gell? Und ja, es muss sich am Ende, also ich habe mir einfach am Ende mehr erwartet von dem Ganzen und bin halt bei dem Punkt, dass ich den Weg nicht mehr gehen würde.
1: Und das ist eigentlich ein Armutszeugnis für unser Rechtssystem, dass man dann sagt, als Opfer so, hey, wir haben Zeugen, wir haben Beweise, und es kommt dabei nichts außer. Nichts.
0: Gar nichts, nein.
1: Und das ist ja einfach echt ein Wahnsinn eigentlich.
0: Ja.
1: Und jetzt hast du vorher erwähnt, dass deine Tochter eher eine kraftvolle Persönlichkeit hat, die damit relativ gut ist eigentlich das falsche Wort, aber halt einfach umgelernt hat damit irgendwie. Aber wie schaut's jetzt aus, eben wie du sagst, wenn jetzt da kein Rückhaltesystem da ist, keine Familie, die für einen da ist, wie schaut's dann aus?
0: Unvorstellbar, dass das eine Frau alleine schaffen würde, sag jetzt ganz ehrlich. Es sind Termine, es sind auch finanzielle Belastungen, die auf einen zukommen, weil es wird natürlich auch gefordert, ein psychiatrisches Gutachten und. Du brauchst einen Psychiater. Das ist eigentlich auch wieder das Paradoxe. Es wird da vorgeschrieben, zu einem Psychiater zu gehen, ja. Bis zu dem und dem Datum, ja, find einmal an, innerhalb von ein paar Wochen, nur dazu in der Sommerzeit. Jetzt haben wir natürlich einen Privaten gesucht, wo ich auch wieder sage, okay, gut, da war halt

0: viel Vitamin B wieder dabei, dass wir so schnell einen Termin gekriegt haben. 20 Minuten, 200 Euro. Das sind einfach Dinge, wo ich mir auch denke, das muss sich eine Frau auch einmal leisten können.
1: Ja.
0: Und der Verdienstausfall. Also es war ja dann auch, dass du arbeitslos geworden ist. Du kriegst nur mehr einen Bruchteil von dem, was du vorher gekriegt hast. Und das sind finanzielle Belastungen, das sind Sorgen, die was nur dann zusätzlich zu dem Hauptproblem dazukommen.
1: Und das ist ja eigentlich das Arge, weil es bleibt ja nicht, jetzt sage ich mal, bei dieser Vergewaltigung und die ist vorbei, sondern eigentlich dieser ganze Rattenschwanz, der da hinten nachkommt, bis heute wahrscheinlich.
0: Ja, bis heute.
1: Also die, bis heute eben, wie gesagt, es ist ja bis heute nicht abgeschlossen bei euch. Und das ist echt, also...
0: Und natürlich auch ein Dienstgeber, der da, um seinen Ruf ja nicht anzupotzen, einfach auch komplett falsch reagiert hat. Wo man dann sagt, okay, gut, dann muss ich mir jetzt da eine andere Branche suchen. Ja.
1: Also eben eigentlich auch komplett, du baust da eigentlich ein komplett neues Leben auf, in gewisser Weise. Ja. Weil du hast deinen Job nicht mehr und dann stehst du da.
0: Ja. Und da schon auch in dem Betrieb Stillschweigen, glaube ich, verpflichtend ausgesprochen worden ist, dass da ja nicht drüber geredet wird, dass nichts nach außen dringt. Was es nicht einfacher macht. Nur dazu auch nicht, wenn da auch keine Konsequenzen zum Spüren sind. Und dann gehst du den Weg, dass du sagst, okay, dann wechsel dir die Branche generell, weil Gastro wird im Endeffekt, du bist immer damit konfrontiert mit diesem Thema. Sexuelle Belästigung, ob jetzt einfach alkoholisierte Gäste oder auch unter Kollegen, das ist einfach an der Tagesordnung, das muss man schon auch ganz ehrlich sagen. Und dann gehst du die bewerben, hast Schnuppertage, dann hast du ja, warum hast du da nicht weitergemacht und was ist jetzt mit dem Alter und so und hin und her und was sagst du?
1: Und man muss ja sagen, früher, also wie ich jetzt auch noch, sage ich mal, in der Gastro war als Jugendliche, war das komplett normal, dass da irgendein Gast einmal auf den Arsch aufhaut.
0: Und das wird eh schon toleriert.
1: Genau. Und dann, wenn du dann was sagst, dann bist du schon die, die was zickig ist oder überempfindlich ist und heutzutage denke ich mir, was war denn einmal los?
0: Und das ist genau der Punkt da, wo ich mir denke, sie hat auch da im Vorfeld schon viel zu viel toleriert. Wo ich oft schon gesagt habe, sag was, mach den Mund auf oder hau ihm von mir aus einen Kochlöffel um mich. Aber zeig eine Reaktion, wo sie gesagt hat, Mama, ich möchte jetzt nicht als empfindlich sein oder sonst was. Und wo ich mir denke, ja, und genau das ist der falsche Ansatz. Man ist nicht empfindlich. Überall dort, wo man spürt, das ist mir unangenehm, ist die eigene persönliche Grenze. Und eine Grenze kann ich nicht gesetzlich festmachen, sondern da, wo mein persönliches Empfinden anfängt, dass das jetzt drüber gegangen ist, da ist die Grenze erreicht.
1: Ja. Und das ist, glaube ich, echt wichtig, wie du sagst, dass man das dann auch kommuniziert.
0: Ja.
1: Oder auch kommunizieren darf.
0: Ja. Und weil, nicht duldet, ja.
1: Genau.
0: Mhm.
1: Weil wie oft sind wir aufgewachsen und die Mädchen müssen brav sein und du musst schon nett sein und so lieb sein und also eben, ich finde das echt voll schwierig, dieses Thema, weil da ist einfach, da hängt einfach so viel dran. Also dieses Patriarchat, das hat immer, also auch wenn jeder sagt, aber wir Frauen sind alle schon gleichberechtigt und nein, sind wir noch absolut nicht. Und das ist noch ein langer Weg und das sieht man genau bei solchen Zahlen einfach wirklich massiv, dass da einfach noch so viel gemacht werden und sich verändern muss vor allem.
0: Mhm. Definitiv, ja.
1: Definitiv. Und ich glaube, das schreit jetzt wieder für ein kurzes Aufatmen, ein kurzes Lied. 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

0: Herzlich willkommen zurück bei Gesprächsfunken, Facetten vieler Leben. Bei uns geht's heute um ein wirklich schweres Thema, nämlich um Vergewaltigung bzw. die Zeit danach. Und ich habe eine sehr mutige Mama bei mir sitzen, die uns da auf diesem Weg ein bisschen mitnimmt und einfach aufzeigt, was da alles ziemlich falsch läuft. Nämlich, dass trotz Zeugen, trotz Beweisen einfach ein Verfahren eingestellt wird. Und das finde ich einfach echt schlimm. Und die Zahlen auf der Seite vom Salzburger Frauennotruf, die sprechen halt auch für sich. Also die sind jetzt wirklich erschreckend. Und ja, was hat denn dir geholfen in dieser schwierigen Zeit, dass du aber weitergemacht hast?
1: Dass ich gesehen habe einerseits, dass ich einerseits auch gesehen habe, dass meine Tochter die Stärke aufbringt, immer wieder auch das Positive zum sehen, nicht unterzugehen. Was hat mir weitergeholfen? Immer wieder die Hoffnung, dass es am Ende eine Gerechtigkeit gibt. Rückblickend muss ich sagen, hätte ich das Wissen vorher schon gehabt, war ich den Weg nicht gegangen. Das muss ich jetzt ganz ehrlich sagen. Aber ich kann das jetzt gar nicht so festmachen, was mir geholfen hat. Einfach auch unsere Stärke. Unsere Stärke, dass wir genau gewusst haben, was ist uns zuzumuten und wo brauchen wir jetzt echt einen Cut vom Alltag und wo nehmen wir uns außer und fordern jetzt da einmal unsere Pause ein. Das ist ganz wichtig, auch darauf zu horchen, wenn man sagt, so, jetzt haben wir da 2-3 Monate durchgeliefert und jetzt einmal muss Ruhe sein. Und das fordern wir jetzt einmal ein und sagen es auch an die gewissen Institutionen, wir brauchen jetzt einmal Pause und da ist mir die Frist jetzt gerade wurscht. Gibt es uns 2-3 Wochen mehr, jetzt geht es einmal nicht mehr.
0: Ja, das ist sowieso, also ich glaube da bei sowas, wenn du sagst, das ist jetzt ja noch kein Jahr her, ist das einfach ein Wahnsinn, dass dann auch die Opfer einfach diese Fristen einhalten müssen und auch psychisch aber einfach voll belastet sind, ja, nach diesem Vorfall und das aber eigentlich auch nicht wirklich gesehen wird, oder?
1: Mhm. Nein, und weil jede Institution meint, sie sind die einzigen und eh nur das. Aber in der Summe ist es total viel. Und ich habe da ganz eine witzige Erfahrung gemacht, oder witzig, eigentlich auch, wo ich wieder dachte, Wahnsinn, also ein Psychologe hilft mir persönlich nicht weiter. Das dämpft mich eher als das andere. Da gibt es die Institution Gesund aus der Krise und da ist eine Psychologin zur Verfügung gestellt worden und ich war auch bei ihr, weil da gibt es 3 Stunden auch für Angehörige. Und da bin ich mal hingegangen und gesagt, Wahnsinn, das, was mir am meisten fordert, ist einfach das, dass ich doch immer wieder ein bisschen so aneinander komme mit meiner Tochter, wenn einfach ich immer wieder sagen muss, hey, bitte, wir müssen aber jetzt wieder liefern. Und sie sagt, ja, warum machen Sie das? Dann liefern sie halt einmal nicht. Und ich sage, da sind so viele Dinge da dran geknüpft, ich kann das nicht einfach beiseite legen. Ja, sie sagt, wenn Sie so weitermachen wie bisher, dann werden Sie mal in ein Burnout rauschen. Dann habe ich gesagt, wenn ich so weitermache, wie Sie mir das empfehlen würden, ja, dass ich einen halben Meter Stapel an Briefe und Sachen da liegen habe und ich weiß gar nicht mehr, wo ich anfangen sollte. Bei uns kommt der Brief und wir schauen, dass wir den spätestens am nächsten Tag beantwortet haben oder die Sachen geliefert haben, die was erwartet werden von uns. Da kriege ich ein Burnout, ja. Also da bleibe ich schon dabei und ich bin weit entfernt von einem Burnout. Das muss ich jetzt auch sagen. Meine Tochter war einfach dann in der Richtung schon auch so, dass das immer wieder gesagt hat, ja, okay, gut, jetzt bin ich bereit, jetzt mache ich das. Aber es ist irrsinnig schwierig einfach auch, dass man diese Zeit dann, dass man sich auch traut, dann irgendwann einmal zu sagen, stopp.
0: Jetzt. Ja, und genau darum geht's ja eigentlich, ja, auch bei einer Vergewaltigung. Man sagt stopp, mhm, und es wird aber nicht akzeptiert. Ja. Oder man sagt nein und es wird aber nicht, ja, akzeptiert. Und dann im Nachhinein hängt man aber dann als Frau da und muss eigentlich den Megakampf führen, um da diese Gerechtigkeit zu erlangen. Und dem Täter passiert nichts.
1: Nichts, nein, null. Ja.
0: Also das, ja.
1: Das macht es unterm Strich frustrierend. Und auf der anderen Seite sind wir aber einfach auch froh, dass wir eine Tochter haben, die jetzt wieder Fuß gefasst hat in einen neuen Bereich von Job, in ein voll nettes Arbeitsumfeld eingebettet ist jetzt da, wo sie mehr oder weniger offen damit umgegangen ist. Sie hat gesagt, das waren schwere sexuelle Übergriffe und einfach seitens des Dienstgebers kein Schutz da. Sie hat natürlich auch offen damit umgehen müssen, weil jetzt in dem neuen Dienstverhältnis nur ein paar Termine angestanden sind und so weiter, die was eben einfach auch nur zum Erledigen sind diesbezüglich. Aber da wo Verständnis entgegengebracht wird und wo es jetzt in einem Frauenteam ist, das was echt total gut passt.
0: Ja, das ist ja dann schon mal echt was Positives, dass man sagt, so ja, dann ist man zumindest da ein bisschen aufgefangen wieder, dass man ein bisschen eine Normalität da einbringt wieder ins Leben.
1: Ja.
0: Weil wie du sagst, sie hat dann eigentlich ihren Arbeitsplatz verloren, sie ist dann einfach da gestanden und dann auch noch mit dieser ganzen Situation und diese ganzen Erlebnisse, dass auch gerade als junge Frau damit umgehst, ist ja echt voll bemerkenswert auch von ihr. Aber wenn sie jetzt eben nicht so mental so stark war, dann möchte man gar nicht wissen, wie viel Frauen das anders endet.
1: Ja, also das dürfte laut der Psychologin auch wirklich ganz gravierende Fälle geben, die was echt auf der Psychiatrie landen, mit selbstgemachten Gedanken hadern. Das Gott sei Dank jetzt nicht der Fall ist bei unserer Tochter. Sie Gott sei Dank auch das Positive sehen kann, das was da ist und wo sie sagt, jetzt habe ich einen Bereich, der was mir auch Spaß macht. Ich habe zwar die Jahre verloren, harte Jahre, muss man schon sagen.
0: War ja, ganz in der einfach. Gastro ist also, sowieso nie einfach.
1: Generell nicht. Und was aber trotzdem mit Spaß und Freude das einfach auch ausgeführt hat damals, aber wo sie sagt, das ist jetzt einfach natürlich kein Vergleich. Gell? Mit geregelten Dienstzeiten, dieses körperlich Schwere ist jetzt nicht mehr da und genau.
0: Ja, das ist zumindest was Positives, sondern auch, dass du sagst, so, hey.
1: Also ich möchte fast sagen, der Bereich ist fast auch ein bisschen Therapie für sie.
0: Ja, das ist aber schön dann. Das ist voll schön.
1: Schon. Also sie arbeitet jetzt mit Blumen und ganz viel Kreativität und farbenfroh und einfach positiv.
0: Ah, das ist cool.
1: Ja.
0: Und wenn du jetzt zurückdenkst an dein jüngeres Ich, was würdest du der jetzt mitgeben oder raten, damit sie gut oder besser durch diese Situation da irgendwie kommt?
1: Also ich würde mein jüngeren Ich sagen, du musst im Leben nicht so funktionieren, wie es die Gesellschaft von dir erwartet und wünscht, sondern du kriegst deine ureigene Form und die behalte bei und die formst du selber so, wie du möchtest und du lässt dich nicht umformen, so wie die Gesellschaft dich gern hätte. Und wir haben alle eine Stimme gekriegt, die was wir nutzen sollten, einfach auch einen Mund aufzumachen und zu sagen, so nicht. Und nicht, dass wir stumm da sind oder da stehen und alles dulden, sondern wir haben ein Rückgrat gekriegt, um aufrecht und gerade da zu stehen und nicht um gebückt und dulsam durch die Welt zu kriechen. Sondern es braucht Mut und es braucht da mal eine gewisse Stärke und ein bisschen einmal ein rotzig sein, um vielleicht, dort oder da mehr vielleicht auch Veränderungen zu erwirken. Aber dieses immer folgsam sein und permanent ist da, was angeraten wird. Jeder Ratschlag ist einmal zu hinterfragen, ist er eigennützig oder ist er wirklich jetzt gegeben, weil man mir helfen will. Und das ist einfach schon so, dass ich mir denke, ruhig auch einmal rotzig sein. Also das trifft sehr fast auf den Punkt. Mal wirklich zu sagen, hey, nein, ich sehe das nicht so und ich würde es auch nicht so sehen, weil ich sehe es anders. Und dieser Gehorsam, mir gefällt das einfach nicht.
0: Aber hast du das immer schon gehabt oder hast du das auch erst lernen dürfen?
1: Ich bin so erzogen worden, dass ich ohne frech zu sein ruhig sagen darf, was nicht passt.
0: Das ist aber schon sehr cool.
1: Ja, habe es dann oft einmal auf meine Weise probiert, die war vielleicht oft nicht so charmant war. Aber da lernt man einfach auch mit Geduld. Also das Geduldigsein habe ich lernen müssen und ich weiß auch heute oft die Vorteile zu schätzen, wenn man geduldiger ist und nicht immer alles übers Knie bricht. Aber das muss ich auch ganz ehrlich sagen, ich bin jetzt nicht sehr angepasst. Also ich bin schon ein bisschen Revoluzer und ich lasse mich auch gern vom Gegenteil überzeugen, so ist es nicht. Und das möchte ich einfach auch, dass das ein bisschen mehr bei meiner Tochter vielleicht noch ausreift.
0: Aber ich finde, sie ist auf einem guten Weg, oder? Ja. Wenn du sagst, hey, sie ist voll eine starke Persönlichkeit und.
1: Sie übt gut bei uns.
0: Ja, das ist
1: aber
0: immer.
1: Das ist immer das, was ich sage, da wo du dein Vertrauen hast und da wo du weißt, da darfst du sein, weil die haben dich trotzdem lieb, auch wenn du damit ungut bist. Es ist ja auch wieder ein Vertrauensbeweis.
0: Ja, das ist voll ein schöner Vertrauensbeweis, auch wenn es für uns Eltern immer nicht so.
1: Na, manchmal ist es nicht witzig.
0: Nicht witzig ist.
1: Aber ich denke mir, dann übst halt. Und bringst zur Perfektion, dass dir dann draußen auch gelingt.
0: Ja, aber das wäre dir wahrscheinlich jetzt immer besser gelingen, oder?
1: Ich hoffe.
0: Ja, kann mir nur wünschen.
1: Ja,
0: so.
1: Genau.
0: Das ist voll schön. Ja, also das ist einmal cool, was du deinem jüngeren Ich da mitgeben würdest, ja. Weil, ja, weil ihr seid, also das klingt jetzt auch alles so, ihr seid gut durch diese Krise eigentlich gegangen, obwohl es voll schlimm ist.
1: Ja.
0: Mehr oder weniger. Also erst du sagst, es hat im Familiensystem schon gestärkt worden und so.
1: Ich hätte mir es gern, der Sport, natürlich. Wir sind gut miteinander zurechtgekommen. Wir haben jetzt, ja, die Hilfe von außen war für uns jetzt nicht so wahnsinnig hilfreich, sagen wir jetzt einmal so. Jedoch muss ich ganz ehrlich sagen, wenn ich nur mal in so eine Situation kommen würde, oder würde jetzt eine Freundin mir erzählen, ihrer Tochter ist das passiert, dann würde ich sagen, was spart er den ganzen Weg? Nehmt euch ein halbes Jahr Auszeit, wenn möglich, und gönn dein Kind Ruhe. Ruhe von dem ganzen Wahnsinn und schaut, dass es wieder euch einen inneren Heiler aktiviert, dass da gut über die Runden kommt. Und wenn euch vorkommt, ihr braucht wo Hilfe, dann holt es euch, aber vertraut nicht auf die Justiz und auf das Rechtssystem. Das bringt nichts, außer einen Haufen Stress und Ärger. Und es wird immer wieder wird uns gesagt, ja, nein, aber das ist wichtig, weil das macht was mit dem Täter. Es hat mit dem genau gar nichts gemacht. Nichts, wirklich nicht. Und wenn er vielleicht einmal 5 Minuten ein ungutes Gefühl gehabt hat, dass ihm vielleicht irgendwas am Kopf fallen könnte, weil er sich da vielleicht nicht so sicher war, das reicht für mich eigentlich nicht aus. Gell, damit ihr ein Gefühl habt der Gerechtigkeit, das reicht sicher nicht aus. Und ja, man braucht sich oft nicht wundern, wenn gewisse Aggressionen in der Bevölkerung dahingehend wirklich wachsen.
0: Ja, also allein wenn man sich die Zahlen anschaut, dann ist das ja echt schon bitter, einfach nur. Schon. Aber war von Seiten des Täters her irgendwann eine Kontaktaufnahme quasi da, dass er sagt, so hey, es tut mir leid, oder?
1: Das Spannende war das, und das ist ja eigentlich auch wieder was, wenn man denkt, wie schräg tickt der Typ eigentlich. Wir haben über die, ich glaube, es heißt Gleichberechtigungsanwaltschaft, ich weiß jetzt nicht, so ähnlich. Und da war eine Dame dabei, die was auch total engagiert war, und die haben dann wirklich auch einen Brief geschrieben hat, über eingeschrieben, und er das auch dem Anwalt mitgeteilt hat, dass er jetzt den Brief bekommen hat. Die hat eine finanzielle Entschädigung gefordert. Und er hat dann angeboten, er zahlt ja jetzt dann 1.000, aber dann muss er Ruhe sein. Und ich denke, wenn ich mir keiner Schuld bewusst bin, dann zahle ich nicht einmal einen Cent.
0: Definitiv nicht.
1: Und dann habe ich mir gedacht, was bist du eigentlich für ein Idiot? 1.000 Euro, ganz ehrlich. Um das geht's nicht. Es geht um eine Form von Gerechtigkeit, aber nicht, ja, und dann muss er den Mund halten. Das ist ja kein Schweigegeld.
0: Nein, eben, das ist, klingt ja wie ein Schweigegeld. So, hey, ich gebe dir jetzt das und dann ist aber Ruhe und jetzt hörst du mal auf.
1: Ja. Nein, also wirklich, und auch, das ist auch nochmal so eine richtige Denunzierung und so eine richtige Verhöhnung nochmal.
0: Aber das ist dann auch nicht dem Gericht zu Ohren gekommen, dass das quasi, dass er das gemacht hat.
1: Das war dann schon nach der Einstellung, auch nach der zweiten, wo der Fortführungsantrag abgeschmettert worden ist, da erst ist dieses Schreiben dann gekommen. Und das wird dann immer aufgerollt. Das brauche ich niemandem mehr sagen. Das ist auch wieder zu unserem Rechtsanwalt dann gekommen, der was auch noch mal den Kopf geschüttelt hat, für den sind auch gewisse Dinge nicht ganz stimmig, wie es runtergelaufen ist. Es hat auch eine Rechtsvertreterin drüber geschaut, über die ganzen Protokolle vom Staatsanwalt und so weiter, wo sie auch gesagt hat, also für eine schwere Nötigung hätte es allemal gereicht zur Verurteilung. Es ist nicht nachvollziehbar und es ist echt schwer bedenklich, dass das so gehandhabt wird.
0: Eben. Also, weil gerade eine schwere Nötigung ist ja immer noch nicht das Ausmaß einer Vergewaltigung. Ja. Und das ist dann ja echt bitter, wenn man sagt, so, hey, die ganze Beweislage spricht für das, man hat eigentlich alles und es kommt nicht einmal zu einem Gerichtstermin.
1: Nein. Und ich meine, vielleicht nur ganz kurz, was Einstellungsbegründungen von der Staatsanwältin waren. Bei einem Geschlechtsverkehr, wo man unten liegt, ist es ganz normal, dass man sich nicht so bewegen kann. Der Täter war bis dato unbescholten. Ja, jeder Täter ist irgendwann das erste Mal straffällig. Ich meine, mag schon sein, dass er bis dahin unbescholten war als Chef. Auch dieser Vorwurf, dass sie nicht ausgerannt ist, wie sie die Panikattacke gekriegt hat während der Vergewaltigung, hat die Staatsanwältin dem Täter das zugute gehalten, dass er dann aufgehört hat. Hätte er dann wirklich Absichten gehabt, sie zu vergewaltigen, dann hätte er nicht aufgehört. Und lauter so Blödsinn wirklich, dass ich mir oft gedacht habe, ich kann es kaum fassen, was ich da lese.
0: Ja, also
1: und
0: das ist
1: da echt steigt dann schon die Wut, also die ist grenzenlos. Enttäuschung, Wut, wirklich auch irgendwo, das sagst du, bist, denke ich, echt vor im Stich gelassen worden.
0: Da steigt sogar bei mir die Wut auf und ich habe damit jetzt nichts zum tun. Außer, dass ich eine Frau bin und das einfach ein Wahnsinn finde, weil es kann einfach jederzeit jeden treffen. Und das ist halt dann echt nicht verständlich, dass das dann so ablaufen kann.
1: Ist es nicht, wirklich
0: auch nicht. Mit dieser Beweislage und dann du als Opfer eigentlich zum Täter gemacht wirst und du dann die fragst, habe ich was falsch gemacht und hätte ich mich mehr wehren sollen. Und gerade, ja, man kann sich, wenn man unten nicht liegt, viel bewegen. Ja, okay, wenn der Täter vielleicht auch noch viel größer ist und keine Ahnung was.
1: Natürlich war der um ein Vielfaches schwerer und größer. Wow. Und ja, es ist uns immer dann auch gesagt worden, seitens des Frauennotrufs, wir sollen das nicht durchlesen. Natürlich haben wir es durchgelesen. Nein, noch nicht. Und da sind wir dann auf total viele Ungereimtheiten draufgekommen, die wir dann aufgezeigt haben. Da, wo ich mir auch gedacht habe, es ist nicht immer noch alles schwarz und weiß. Es gibt einfach viele Grauschattierungen dazwischen. Und mir zu sagen, ihr sollt das nicht durchlesen, das sind nicht wir. Natürlich lese ich das durch.
0: Klar, da geht es ja auch Antwort um uns finden.
1: Ja.
0: Oder um meine Tochter. Ja. Und natürlich will ich das wissen, was da drinnen steht.
1: Und da möchte ich die Antwort haben für den Grund, warum wird es eingestellt. Aber den finde ich eh nicht da drinnen, weil das ist für mich wirklich Verhöhnung.
0: Ja, und wir sind ja auch schon fast am Ende. Und was möchtest du jetzt mit dieser Geschichte die anderen Zuhörer und Zuhörerinnen einfach mitgeben?
1: Es ist keine Option, als Opfer unterzugehen. Es ist auch keine Option, gut gemeinte Ratschläge einfach so hinzunehmen und nicht zu hinterfragen. Und es gibt immer irgendwo einen Weg, wo man sagt, okay, mag das Geschehene nur so blöd sein und nur so gemein und so, ja, denunzierend. Aber es gibt meistens immer wieder irgendwo einen Punkt, wo man sagt, schau, dafür hat es jetzt was aufgetan, das hätte man ohne dem nicht gehabt, was Positives. Aber man erkennt es halt dann vielleicht erst ein bisschen später und nicht währenddessen.
0: Na, währenddessen, glaube ich, kann man das jetzt nicht wirklich erkennen in so einer Situation.
1: Aber das ist einfach das, wo ich mir jetzt denke, ja, schau, jetzt einen anderen Berufsweg zu wählen, in dem du glücklich bist, die Chance hätte sie sonst vielleicht so nicht auf da. Und war auch nicht gewünscht, muss man jetzt da sagen, zu dem Zeitpunkt. Weil es für meine Tochter völlig okay war, dass sie da in dem Bereich arbeitet und das hat ihr Spaß gemacht und so weiter. Also das ist jetzt überhaupt nicht das Thema gewesen, wo sie gesagt hat, wow, ich möchte weg oder sonst was. Vor allem, da hätte es einen einfacheren Weg gegeben. Aber jetzt zu sehen, weil es geht eigentlich ganz anders und ich habe so ein angenehmes, nettes Arbeitsumfeld, das einfach auch zu erkennen und kennenlernen zu dürfen, das ist halt schon voll schön.
0: Ja, das stimmt. Eben, also es ist voll schön, dass es wieder einfach so eine schöne, positive Botschaft ist aus einem so einem schrecklichen Vorfall, was du da ziehen kannst. Also ich habe auch durch mein Kunstprojekt letztes Jahr habe ich auch so eine Geschichte erzählt gekriegt, eben wo eine Frau mit 6 Jahren vergewaltigt worden ist von einem Täter, den sie jetzt nicht gekannt hat, aber die dann das erste Mal darüber mit 20 Jahren gesprochen hat. Und es hat mich so berührt, weil sie mir halt auch dieses Vertrauen geschenkt hat, ohne mich zu kennen, mir das anzuvertrauen und mir das zu erzählen. Und ihr Weg war dann auch einfach, sie ist zum Singen gekommen. Und weil du das vorher mit der Stimme eben gesagt hast, wir haben eine Stimme gekriegt und wir sollen die Stimme auch einsetzen. Und sie hat das auch erst lernen müssen und sie ist da durchgegangen durch diesen Prozess. Und es ist natürlich immer noch ein Teil von ihr, aber der bestimmt sie nicht mehr. Und sie ist trotzdem jetzt einfach so, dass sie sagt so, hey, ich habe meine Stimme und ich habe meine Stimme wiederentdeckt. Und genau dieses Singen, das gibt mir jetzt einfach die Kraft an. Und aus der Zirke ist so viel Positives auch in mein Leben. Und das finde ich einfach voll schön, dass sie dann andere Wege auftun und immer mit Blumen. Das ist ja dann auch nicht nur eine Metapher, sondern halt auch richtig bunt und wie du sagst, fröhlich und ein schönes Arbeitsumfeld. Dass man halt im Nachhinein sagen kann, okay, ja, hätte ich nicht machen müssen, diese Erfahrung. Aber ich habe es gemacht, ich kann es nicht ändern, aber ich kann halt auch entscheiden, wie man damit umgeht.
1: Ja.
0: Und ich glaube, das ist auch dieser Schlüsselpunkt, oder? Wo man sagt, so, hey, man kann sich jetzt verkriechen und sagen, man, das ist so ungerecht, das ist so scheiße. Oder man kann es halt einfach irgendwie hinnehmen, wie auch immer. Also ich hoffe, dass sie echt irgendwann einen Hackerl drunter machen kann und sage, okay, ich kann damit jetzt abschließen. Auch wenn das voll unfair war und auch wenn das alles andere nicht wie richtig war, wie das gelaufen ist. aber ich kann es für mich in Frieden ruhen lassen und einfach weitergeben und mir vielleicht daraus sogar dann die Kraft schöpfen.
1: Ja, genau so ist es.
0: Und das finde ich voll schön. Und dann, ja, dann braucht man echt nur einen Plan. Was werden jetzt so also dein Wunsch an dieses Justizsystem, wo du sagst so, hey, bitte ändert da was.
1: Mein Wunsch an das Justizsystem, das wäre, dass es verboten werden würde, dass solche Fälle überhaupt zu einer Einstellung kommen. Es muss zu einer Hauptverhandlung kommen. Es müssen die Zeugen angehört werden, es muss hier ein ganzes Bild gemacht werden und nicht nur ein Putzelteil davon. Und über dieses Putzelteil wird geurteilt. Das ergibt kein Bild. Das gehört im Gesetz verankert. Definitiv. Das darf ich mir wünschen.
0: Ja, und da bist du wahrscheinlich nicht die Einzige, die sich das wünschen darf.
1: Das glaube ich auch. Und was ich mir vielleicht sonst noch wünschen darf, auch wirklich, dass es eine Selbsthilfegruppe gibt. Vielleicht entsteht es auch einmal über mich, wo wirklich Angehörige ein Ohr haben, eine Zulaufstelle haben, die was uneigennützig jetzt arbeitet, nicht in Form von Recht, sondern einfach fürs Verstehen.
0: Ja, ich glaube, das ist ein ganz guter Punkt, weil so, glaube ich, sind wir auch zueinander gekommen.
1: Genau.
0: Dass du einfach als Angehörige Anlaufstellen gesucht hast, wie du damit umgehst, weil das ist ja logisch, als Angehöriger weiß man ja auch nicht, wie man damit umgeht und gerade wenn es dann auch die eigene Tochter betrifft. Und ja, vielleicht ergibt sie da was, also wenn sie da irgendwer angesprochen fühlt, einfach Kontakt an mich, leite es dann gern weiter.
1: Ja, total gern.
0: Und ja, das war's dann schon wieder. Danke, dass ihr dabei wart, hoffentlich bis zum Schluss. Auch dieses sehr wichtige Thema. Danke, dass du bei mir im Studio warst und einfach so mutig drüber gesprochen hast. Gesprächsfunken Facetten vieler Leben gibt's jeden zweiten und vierten Mittwoch auf der Radiofabrik oder aber nachher zum Nachhören. Und jetzt wünsche ich dir noch einen schönen Tag.

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Paint Nobody. Felix John und Jasmin Thompson. Und damit herzlich willkommen zu Orbi et Orbi, den Städtemagazin für Swupfurt und den Rest der Welt. Ja, was gibt es Neues zu berichten? Der Sommer ist immer noch da und die Sommerferien sind immer noch da und die Kinder brauchen Beschäftigung und deswegen werden wir uns mit dem Ferienkalender wieder ein bisschen beschäftigen. Aber jetzt noch ein bisschen Musik, denke ich mal.

We'll Peel Together. Sting. Ja, auch diesen Titel hat er mal gemacht. Wir kommen zum Ferienkalender für die nächste Woche. Denn noch sind ja Ferien. Und warum nicht auch mal etwas anderes tun? Zwischen 10 und 12 Uhr am Montag, den 17.8. in der Bibliothek im Haus 2 in der Kolleginstraße 10, geht es um Stop Motion. Da gibt es einen Workshop. Dreht einen spannenden Film mit Hilfe der Stop-Motion-Technik. Lasst die Lego-Figuren lebendig werden. Diesmal wollen wir vor dem Drehstart Kunst im öffentlichen Raum entdecken und fotografieren. Anmeldung bitte unter Frankfurt-Oder, also 0335 54 98 53 oder verwaltung@srbffo.de. Am Dienstag gibt es dann gleich mehrere Sachen. Die werden einmal, geht eigentlich, denke ich, alles übers Mikado, ja. Von 10 bis 12 ist für Kinder ab 6 Jahre Erste Hilfe für Kinder angesetzt. Das Ganze unter 0335 38 71 89 8 oder familienzentrum-mgh-ffo@stiftung-spi.de. Wir bleiben noch am Dienstag, da geht's dann Rosita um Rositas Puppenbühne in der Zeit zwischen 10 und 12 Uhr für Kinder ab 6, circa bis 9 Jahre, auch im Mehrgenerationenhaus Mikado in der Franz-Mehring-Straße 20. Das Puppentheater der Hase im Mond und Handpuppen basteln. Beides geht zur selben Zeit. Anmeldungen und Informationen dann bitte wieder unter 0335 38 71 89 0 diesmal. Oder mikado.ffo@bb.stiftung-spi.de. Immer noch am 18. Da ist viel los. Von 10.30 Uhr bis 11.30 Uhr, da gibt es eine Beschäftigung ohne Altersbeschränkung. Die ist in der Villa Rosengarten. Da heißt es einmal hinter das Eisfenster schauen. Auch die Anmeldungen gehen hier über das SPI, also das Mehrgenerationenhaus, unter 0335 38 71 89 0. Immer noch dieselbe Adresse. Dann am 18.8. immer noch dein Ferienfoto vom Profi. Diesmal von 11.30 Uhr bis 12.30 Uhr bei Foto Schwänzer. Unten in der Karl-Marx-Straße. Aber die Anmeldungen auch wieder übers SPI, also Mehrgenerationenhaus. 0335 38 71 89 0. Ja, da haben wir eine ganze Menge am Dienstag, was die Kinder tun können. Also bitte sagt euren Eltern Bescheid, das möchtet ihr machen und dann könnt ihr euch da anmelden lassen.

Sie war ja die Muse von Salvatore Dalí, Amanda Lear, hier mit Nymphomania. Wir haben noch ein paar Veranstaltungen, so lange sind ja die Ferien nicht mehr, aber wir kommen mal zum Mittwoch, den 19.8. Da geht es zum Skatepoint Kolzenburg. Da gibt es die Fahrt zum Skatepoint Kolzenburg und das Ganze ist ab acht Jahre. Teilnehmerzahl ist da auf 15 begrenzt. Da geht es um Inlineskaten, Lernen für Anfänger und für Fortgeschrittene. 9 bis 16 Uhr und da sind die Anmeldungen unter der Telefonnummer 0176 55 28 37 72. Ich wiederhole nochmal. 0176 55 28 37 72 oder unter der Internetadresse Kapuste, also Konrad, Anton, Paula, Ulrich, Siegfried, Theodor, Emil at ssb-ffo.de. Dann gibt's von 17 bis 19 Uhr, Mittwoch, den 19.8., einen Besuch im Fledermausquartier. Das Ganze ist für Kinder zwischen 7 und 9 Jahre geeignet und da sind auch wieder die Teilnehmerzahlen begrenzt auf 12. Und da sind die Anmeldungen unter familienzentrum-mgh-ffo@stiftung-spi.de oder der Telefonnummer 0335 38 71 89 8. Nochmal, Frankfurt-Oder 38 71 89 8. Und eine wichtige Information zu diesem Termin, dann bitte festes Schuhwerk, Jacke und Taschenlampe mitbringen. Am Freitag, den 21.8. geht's dann weiter. Ein Tag Kinderkrankenschwester oder Kinderkrankenpfleger sein. Das Ganze ist ohne Beschränkungen, also gibt's keine Alterseinschränkungen von 10 bis 12 Uhr und auch da wieder ist die Teilnehmerzahl begrenzt, deswegen bitte vorher anmelden. Stationsbetrieb, Blutdruck, Puls und so weiter messen, alles rund um Hygiene, gesundheitsfördernde Angebote. Anmeldungen bitte unter Frankfurt-Oder 38 71 89 0, nochmal 38 71 89 0 für Frankfurt-Oder oder mikado.ffo@bb.stiftung-spi.de. Dann Sommerfest vor der guten Stube. Am 21.8., da gibt's auch wieder keine Altersbeschränkung. Gute Stube ist ja Pablo Neruda Block 2. Von 15 bis 17 Uhr das Sommerfest. Anmeldungen bitte unter 0335 für Frankfurt Oder die 2805 1027. Die Internetadresse sage ich jetzt mal lieber nicht, aber denke ich mal, lebenshilfe-ffo.de wird's dann auch drinne stehen. Das wären schon die Ferienveranstaltungen für die nächste Woche gewesen. Und wir wünschen den Kindern dabei viel Spaß. Natürlich auch den Eltern. Warum nicht?

Wir kommen zu den Veranstaltungen für die Erwachsenen in der nächsten Woche. Da geht es hauptsächlich um Sport, wie zum Beispiel Tischtennis in den Nähpassagen am Montag um 15 Uhr. Und dann das ganze Yoga bei Sport in der City am Anger um 17 Uhr. Bogenschießen um 17 Uhr im Universitätsclub des USC. Summa bei Sport in der City um 18.30 Uhr am Anger. Und dann, was gibt es noch? Tischtennis am Mittwoch dann wieder um 15 Uhr. Und was haben wir? Wer kennt den Dichter Johann Christian Günther? Hat gelebt 1695 bis 1723. Und unser Thomas Strauch widmet sich seinen Liedern. Die Zärtlichkeit der süßen Liebe. Strauch singt Günther. Und wo das Ganze? Im Kleistmuseum am 18. August um 19 Uhr. Erwachsene zahlen 8 Euro. Kinder oder mäßig sind dann 6 Euro der Eintritt. Der internationale Orgelzyklus geht auch weiter. Am 18. August in der St. Gertraud-Kirche. Lino Kunkel aus Würzburg wird an der Orgel sitzen. Eintritt zahlen 7 Euro regulär, ermäßigt 5 Euro. An der Abendkasse sind denn die Karten erhältlich und Kinder haben freien Eintritt. Sommerkino am Ziegenwerder, da geht's wieder los. Das kleine Kino, Open Air Sommerkino auf dem Ziegenwerder. Das Ganze ist vom 19.8. bis zum 22.8. Und natürlich, die meisten in Älteren kennen es noch, Sommerfilmtage gingen ja auch immer im Sommer los und waren ja immer 6 Wochen. Und da gab es viele, viele Filme und Klassiker dabei waren immer die Olsenbande. Und diesmal ist die Olsenbande fährt nach Jütland, ist Teil 3 des Films, am Mittwoch, den 19.8. Und das Ganze dann, mal gucken, wann das losgeht hier. Am 19.8. steht hier nur. Also ich denke mal, werden wir auch noch rauskriegen, wann das sein wird. Und Erwachsene zahlen 8 Euro, wie immer im Kleinkino. 21 Uhr am Ziegenwerder, jetzt habe ich es gefunden. 21 Uhr, natürlich muss es schon ein bisschen dunkel sein, sonst lohnt es ja nicht. Wir haben es als Jugendliche immer geliebt, damals auf die Freilichtbühne zu den Sommerfilmtagen zu gehen. Da war es dann immer schon spät am Abend und war kuschelig. Ja, sportlich geht's weiter. Tennis bei Sport in der City im Tennisclub Frankfurt-Oder am Donnerstag, den 20. August um 16 Uhr. Yoga ist ja der berühmte Sport, der jetzt hier neu nach Frankfurt gekommen ist. Ist eine Mannschaftssportart, die aus Elementen von Fechten, Rugby und American Football kombiniert ist. Und das gibt es am 20. August um 16 Uhr am Anger. Kunst und Städtebau. Ein Kunstrundgang. In Frankfurt-Oder gibt es ja viele, viele Dinge zu entdecken. 4 Jahrzehnte baugebundener Kunst im Zentrum. Und Magdalena Scherer begleitet das Ganze. Lichtspieltheater der Jugend um 17 Uhr am 20. August. Ein Rundgang. Wie gesagt, Treffpunkt ist Lichtspieltheater der Jugend. Anmeldungen wird gebeten unter magdalena.scherer@kultur-ffo.de. Zu zahlen sind 7,50 Euro für Erwachsene. Beim Sport in der City Bauch- und Rückentraining 17.30 Uhr am 20. August am Anger.

Petra Zieger mit Übermut. Ja, Musik aus einem Land, das es nicht mal gibt, der ehemaligen. Wir bleiben so ein bisschen im Sommerfeeling, Sommerkino. Es soll ja auch nächste Woche wieder nicht gerade kühl werden. Da geht's dann am Donnerstag um 21 Uhr am Ziegenwerder weiter. Antoine Tossin ist ja nun mal ein berühmter, aber desillusionierter Chansonsänger Anfang 70, der auf dem Weg in die Schweiz nach Genf ist, um einen ziemlich endgültigen Entschluss umzusetzen. Die Zugreise verläuft zunächst ohne wirkliche Zwischenfälle, doch dann verändert eine zufällige Begegnung doch auf einmal alles. Denn mit Victoire trifft er auf eine warmherzige, auch etwas eigenwillige Bewunderin, deren Offenheit und unkonventionelle Art seine Pläne durchkreuzen. Und das Ganze kann man dann sehen für 8 Euro, wie gesagt, am Donnerstag, den 20. August um 21 Uhr auf dem Ziegenwerder, sind ja leider die Treppen gleich an der Holzbrücke, im Sommerkino. Ja, dann gibt es Tischtennis am Freitag in den Lané-Passagen um 14 Uhr, Anfang und Ende der Welt. Das erzählen die Kirchenfenster in St. Marien. Um 15 Uhr kann man dabei sich sicherlich die 3 Chorfenster, da wäre nicht ohne. Da gibt es eine Führung erfahren. Bei der Führung erfahren die Teilnehmer Details zur Entstehung der Fenster und zu ihrem Verbleib nach dem Zweiten Weltkrieg, als sie jahrzehntelang als verschollen galten. Das Ganze ist dann zu haben für 5 Euro für Erwachsene. Tickets nur am jeweiligen Veranstaltungstag im Shop der St. Marienkirche erhältlich. Ja, fairer interkultureller Sommer am Freitag um 15 Uhr. Das Ganze in der Begegnungsstätte Gute Stube. Der faire interkulturelle Sommer verbindet ja die bundesweit stattfindende faire Woche und die interkulturelle Woche und ist seither nunmehr vielen Jahren ein wichtiger Bestandteil für die Entwicklung einer diversen nachhaltigen Kultur in Frankfurt an der Oder. Dann, wie gesagt, Gute Stube, 21.08., 15 bis 17 Uhr, dieses berüchtigte Sommerfest, was ich schon im Ferienkalender angekündigt habe. Dann Sommerkino am 21. August, am Freitag um 21 Uhr, Zu echt, um schön zu sein, auch wieder ein französischer Film. Remy ist sich nie von einem eingebrochenen Herzen erholt hat, teilt sein Leben mit einer Puppe namens André. Aber an dem Tag, an dem seine neue Kollegin Patricia in seiner Firma anfängt, erwacht André zum Leben. Erwachsene zahlen auch hier wieder 8 Euro. Eine öffentliche Stadtführung findet am Samstag um 11 Uhr wieder statt. Das ist der Treffpunkt dann vor der deutsch-polnischen Touristeninfiltration. Dann gibt es Nuklearban Marathon. Ein Fahrradmarathon oder Radmarathon Berlin-Brandenburg. Ja, da gibt es

Ja, die bundesweite Aktion am 22. August, Nuklearrahmenbahn-Marathon in Brandenburg. Die Voraussicht ist, ca. 40 Radsportler und Radsportlerinnen setzen sich für die atomfreie Welt ein. Nach dem Start in der Bundeshauptstadt geht das jetzt mit dem nach ca. 28 durch die geschichtsträchtige Region nach Seelow, Frankfurt-Oder, Fürstenwalde, Königs-Wusterhausen und zurück zum Roten Rathaus. In Frankfurt-Oder werden denn an diesem Tage, ich sagte ja am 22. August, von ca. 13.30 Uhr bis 14.15 Uhr die Mitstreiterinnen und Mitstreiter aus dem Friedensnetz und Oberbürgermeister Dr. Axel Strasser als Major for Peace, Bürgermeister für den Frieden, die Radsportgäste vor dem Rathaus empfangen. Jeder andere kann natürlich auch gern dabei sein. Musik ohne Grenzen ist am 22. August um 19.30 Uhr auf dem Platz Boatero auf der östlichen Seite des Verflechtungsraums. Eine Collage aus Klängen der Weltmusik und Filmthemen mit einer Prise Jazz-Improvisation. Das Ganze ist natürlich kostenfrei, hatte ich schon gesagt. Platz Boatero um 19.30 Uhr. Das Sommerkino geht auch am Samstag weiter. Da ist ja dann wieder, wir haben es dieses Jahr mit französischen Filmen. Croissant und Geheimnisse heißt das Ganze. Der junge algerische Koch Mehdi führt ein Doppelleben. Während er tagsüber gemeinsam mit seiner Partnerin Lea als Koch in einem Bistro arbeitet, spielt er abends vor seiner algerischen Mutter Fatima den perfekten Sohn und verbirgt vor ihr nicht nur seine Beziehung zu Lea, sondern auch seine Leidenschaft zur französischen Kochkultur. Das Ganze zu erleben am Samstag, den 22. August, 21 Uhr auf dem Ziegenwerder im Rahmen des Sommerkino. 8 Euro, auch hier der Eintritt. Jo, dann gucken wir mal.

Everything sound wie funky. Hot Chocolate sollte man gar nicht meinen, aber die haben diese Musik gemacht. Wir sind immer noch bei den Veranstaltungen in dieser Stadt für die nächste Woche. Da kommt ja dann Klassik ohne Grenzen. Großes Kino für neuen Instrumente. 11 Uhr am Sonntag, den 23. August im Gerd-Trauden-Park. Ein farbenprächtiger Dialog zwischen Filmmusik, Flair und böhmischen Rhythmen. Ja, Musikerinnen und Musiker des Brandenburgischen Staatsorchesters Frankfurt-Oder werden diese ganze Sache darbieten. Hanna Repka, Repka an der Flöte, Takahiro Watanabe an der Oboe, Annette Hirsch an der Klarinette, Selma Sophie Westermann am Fagott, Anastasia Lysenko an der Violine, Marina Diaz am Horn, Kim Esterolov, Violina, Konstanze Weiche, Violino Cello, so heißt das ganze Ding, Luis Gomez Santos am Kontrabass. Ganze ist natürlich dann kostenfrei. Anschließend gibt es dann um 12.30 Uhr wieder eine Parkführung durch den Gertraudenpark. Familienbande heißt es am Sonntag, dann um 15 Uhr im Brandenburgischen Landesmuseum für Moderne Kunst. Traumwelten, Kinonopti, das Ganze, und das ab 4 Jahre. Kostet nein Geld, deswegen sage ich nur kurz an. Ich weiß nicht, warum das Brandenburgische Landesmuseum für Moderne Kunst so viel Geld immer braucht. 7,50 Euro kosten da die Teilnehmer, und das Ganze ist ja bloß eine Dreiviertelstunde. Ja, und damit haben wir aber schon den Sonntag oder die ganze nächste Woche geschafft. Was gibt es noch in Frankfurt, oder? Da gehe ich mal hier rauf. Da gibt es hier dann mal, wenn ich doch die richtige Taste treffe, hier habe ich's. Wer dem Bürgermeister sprechen will oder ihm mal ein paar Takte erzählen will und seine Meinung geigen will, der kann das gerne tun. Und dafür gibt es Anmeldungen. Bis zum 22. August, am 22. August lädt ja der Bürgermeister Axel Strasser zur nächsten Bürgersprechstunde ein. Diese findet dann von 10 bis 12 im zweiten Obergeschoss des Rathauses statt. Anmeldung für die Termine der Bürgersprechstunde nimmt das Büro des Oberbürgermeisters telefonisch unter 0335 55 29 900 zu folgenden Zeiten entgegen. Am 13. August 9 bis 12 und 13 bis 16 Uhr. Am 18. August von 9 bis 12, 13 bis 18 Uhr. Am 20. August von 9 bis 12 und 13 bis 16 Uhr. Darüber hinaus können Terminwünsche bis Donnerstag, den 20. August, 16 Uhr per E-Mail an, jetzt kommt die E-Mail-Adresse, bürger mit UE, -anliegen@frankfurt-oder.de mit dem Betreff Bürgersprechstunde übermittelt werden. Und nicht vergessen, dabei die Kontaktdaten und eine Rückrufnummer anzugeben. Zur lösungsorientierten Terminvorbereitung bittet das Büro des Oberbürgermeisters um konkrete Informationen, zu welchem Anliegen das Treffen stattfinden soll. Wenn es nämlich nicht passend ist, kann er absagen. Sag ich mal ganz böse. Jo, was haben wir noch? Dann haben wir noch, ich gucke mal hier weiter, bisschen über den Tellerrand hinaus gucken. Da gibt es dann in Beeskow Folgendes. Und zwar wird da eine Tauschbörse gegründet. Wir gründen eine Tauschbörse. Bring deine Ideen ein, wie können eine Tauschbörse für Beeskow aussehen. Am Montag, den 21. September, also schon ein bisschen vorausschauend, um 10 Uhr in der Brandstraße 55 in Beeskow, soll es dann dazu kommen. Zeitnah gibt es am 17. August um 10 Uhr und am 18. August um 16 Uhr im soziokulturellen Begegnungsort in der Brandstraße 55 in Beeskow Stricken und Häkeln für Obdachlose, damit die es dann im Winter etwas wärmer haben. So ist das angedacht. Ja, und dann gucken wir noch weiter, aber wir machen da auch ein bisschen Musik, so ist es ja noch nicht.

Dancing in the Dark. Ja, man kann vieles machen in der Dunkelheit. Bruce Springsteen war das. Wir bleiben mal noch so in Beeskow und gucken so ein bisschen über den Tellerrand hinaus. Und da wollen wir mal gucken, was so gibt. Glück im Hinterhaus heißt das. Und das ist ein DEFA-Film von 1918. Ja, und das Ganze am 20. August um 20 Uhr im Haus. Das Ganze ist im Günther de Brünn Haus in der Brandstraße 38 in 15848 in Beeskow. Da gibt es mehrere Abende. Das war der 20. Das geht so, um 19 Uhr ist die Führung durch das Günther de Brünn Haus. Und dann Einführung zum 20 Uhr gibt es die Einführung zum Film und dann gibt es die Filmvorführung. Und wie gesagt, am 20. August Glück im Hinterhaus. Nach dem Roman von Buridans Esel, im Mittelpunkt steht der Bibliothekar Karl Erb, der seine Familie verlässt, um mit seiner jüngeren Frau ein neues Leben zu beginnen. Die vielfach verachtete oder beachtete Verfilmung von Hermann Soche erzählt zu den bekanntesten Literaturadaptionen der DEFA. Einführung wird sein durch Herbert Schirmer, ehemaliger Minister für Kultur der DDR und ehemaliger Burgdirektor von Beeskow. Also dann lernt man sogar noch ehemalige Genossen kennen. Warum auch nicht? Nochmal, Termin 20. August, 20 Uhr im Günther de Brünn Haus in Beeskow. Jo, und das wäre dann schon so ziemlich viel, was wir noch hatten. Wir dürfen noch mal dran erinnern, da gibt es ja Veranstaltungsangebote von Porto Alegre, vom Verein. Und da ist dann am 22.8., hatte ich ja gesagt, da kommt ja die Rennraddemonstration. Und dann am 25.8. bis zum 6.10. gibt es eine Ausstellung unter dem Titel Entfernen von der Truppe. Kriegsdienstverweigerung und Desertation im Dritten Reich mit biografischen Teilen zu Franz Jägerstätter, Hermann Stöhr und Heinrich Böll. Eine Ausstellung der Friedensbibliothek des Antikriegsmuseums der Evangelischen Kirche Berlin-Brandenburg, Schlesische Oberlausitz, Frankfurt-Oder, St. Marien, und das Ganze ist in der St. Marienkirche am Oberkirchplatz 1. Die Eröffnung ist um 17 Uhr am 25.8. Und dann noch gucken wir noch ein bisschen weit voraus. Dann gibt's ja den Weltfriedenstag. Den kannten wir alle als Ältere, weil das war immer unser erster Schultag nach den 8 Wochen Sommerferien. Da heißt es dann gibt es nur eins, sagt nein, Waffen nieder, friedensfähig statt kriegstüchtig. Der Auftakt ist dann da um 17 Uhr in der Marienkirche und um 17.30 Uhr Demonstration durch die Innenstadt, 18 Uhr dann Friedensgebet an der Friedensglocke. Haben wir das nun auch mal geklärt und wir kommen weiterhin zur Musik und kommen zu dem Herrn hier.

Die Kurzvariante vom Türklopfen am Himmelstor, an der Himmelstür. Bob Dylan war das. Ich hatte gesagt, ich bin fertig, aber eine Veranstaltung ist noch, auf die ich alle hinweisen möchte. Und die ist in Biesko, auf der Burg Biesko, auf dem Burghof speziell. Wenn es nicht regnet. Wenn es regnet, ist es dann im Konzertsaal auf der Burg. Im Osten Geschichten aus der Sonderzone. AAA Theater ist zu Gast. Das Ganze, dieses ist ja ein Stück, ja, was sollte man sagen, 65 Jahre Mauerbau. In diesem mitreißenden Stück treffen vier Menschen aus Ost und West an einem warmen Sommerabend auf einem Campingplatz zu einem Grillfest. Während die Rostbratwurst aus Thüringen, Bautzner Senf und Bier für eine ausgelassene Stimmung sorgen, kippt die Laune, als eine unerwartete Aussage die Runde erschüttert. Ihr habt uns doch 1990 kolonialisiert. Plötzlich entbrennt ein emotionaler Sturm aus Meinungen, Verletzungen und alten Wunden. Im Osten basiert auf einem eigens recherchierten Schicksal aus Ostdeutschland und spannt einen dramatischen Bogen von 1989 bis heute. Mit viel Humor, einer Prise Provokation und einem live gespielten Medley ostdeutscher Klassiker lädt das Stück dazu ein, die Nachwendezeit neu zu hinterfragen und die Deutungshoheit über die eigene Geschichte zurückerobern. Ein Theaterabend, der zum Nachdenken anregt, aber auch zum Lachen bringt. Eine spannende Auseinandersetzung mit Identitäten, Erinnerung und Gemeinschaft. Das Ganze ist, wie gesagt, ein Schauspiel von Anja Panzer. Eintritt gibt's auch, Moment, Preis 25 Euro und ermäßigt kostet 20 Euro. Es gibt im Vorverkauf und am Museumstresen, wer im Vorverkauf möchte, telefonisch unter 033 66 35 27 27 und das Ganze dann kann man dann direkt da buchen und kann reservieren. Eine schöne Geschichte. Mal gucken, ob mir die Zeit dazu bleibt. Keimzeit. Mama.

Keimzeit, Mama. Nun kommen wir noch zu einem Titel von den Anfängen von Marius Müller in Westernhagen. Der war damals gang und gäbe, war ein sogenannter Tanzflächenbefeuchter. Wir waren noch Kinder.

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1: Das ist die Sendung Pflegestützpunkt. Karin Schuster am Mikro. Und in dieser Stunde geht's um humorvoll pflegen. Hannes Url ist Gesundheitsclown, Musiker und Workshopleiter. Er bringt langjährige Erfahrung als Clown-Doktor der Roten Nasen mit und hält Fortbildungen zu den Themen Humor, Burnout-Prävention und positiver Umgang mit Stress sowie persönlicher Leitungsstil im mittleren Pflegemanagement. Hannes Url hatte die regionale künstlerische Leitung in der Steiermark inne und ist als Clown-Doktor Dr. Gustav Wurdl inzwischen im Unruhestand. 2025 erschien sein Buch Humorvoll pflegen, Hintergrundwissen und Impulse für die Pflegepraxis. Herzlich willkommen im Studio, Hannes.
2: Hallo, liebe Karin.
1: Was treibt dich an, als ehemaliger Clown-Doktor, dass du jetzt nämlich nach so vielen Jahren das Buch Humorvoll pflegen veröffentlicht hast?
2: Ja, gute Frage. Was treibt mich an? Ich habe schon natürlich früh gemerkt, ich stehe gerne im Rampenlicht. Also die Clown-Doktors sind auch Bühnenmenschen, Künstler und kommen sozusagen nicht aus der Pflege aus oder aus medizinischen Ausbildung. Das ist einmal vorauszuschicken. Und dann habe ich aber als Clown im Spital, im Pflegebereich einfach gemerkt, wie wirksam es sein kann, wie viel Spaß es macht, nicht nur uns, sondern auch den Leuten, die wir besuchen, den Angehörigen und auch dem Pflegepersonal. Und da habe ich richtig sozusagen gutes Blut geleckt und viel Freude dabei empfunden. Und das war wirklich dann ein großer Lebensinhalt für mich, einfach wirklich in dieser Organisation auch zu sein, sie von klein auf mit aufbauen. Und nach 30 Jahren dann einfach zu sagen, okay, so jetzt mache ich einmal einen Cut und jetzt drehe ich mal was in meinem Leben. Aber es bleibt natürlich einiges. Man, als Künstler gehst nicht in Pension. Ich suche immer wieder lustige Momente, ich habe lustige Sprüche. Ich muss mich im öffentlichen Verkehr, im Bus oder der Straßenbahn immer auf der Straße zurückhalten, dass ich nicht irgendwo wieder einen Kommentar sage oder jemandem was erzähle. Also das, dieser Antrieb ist und dieser Blick ist noch immer stark vorhanden.
1: Ich hoffe, du sagst was Freundliches, oder? Wenn du mit ansprichst im öffentlichen Raum.
2: Ja, immer lustige Sachen, aber mein Clown persönlich ist schon ein bisschen, auf Steirisch sagt man, anhabig, ein bisschen irritierend und dann aber macht er mit sehr viel Charme, macht das wieder gut. Ich möchte gerne ein Beispiel erzählen. Ich bin sehr gerne auch zwischendurch privat gewesen, wenn ich sehr viel im Spital und im Pflegebereich unterwegs gewesen bin, war einmal im Hochschwab, bin dann runter Richtung Seewiesen und wer die Strecke kennt. Hinten unten gibt es einen Auslauf, Weiße Stana, waagrechtes Flussbrett. Und da steht mitten dort in der Landschaft, steht schon von weitem zu sehen eine Dame vor drei Bäumen und die steht einfach und tut nichts und schaut und man sieht sie schon 5 Minuten vorher. Und als ich dann vorbeigegangen bin ich dann kurz stehen geblieben, habe sie angeschaut und habe gesagt, dann, also heute fährt da kein Bus mehr. Gell? Und sie schaut und wir lachen dann. Und dann bin ich aber weiter und dann habe ich gedacht, wieso kann ich mich nicht zurückhalten? Das ist schon so ein Automatismus. Man möchte eigentlich schon gern freiwillig komisch sein und nicht unfreiwillig. Sie hat es mir nicht übel genommen, wir haben dann nicht gelacht. Aber so diese Aufmerksamkeit läuft bei mir nach wie vor weiter.
1: Natürlich, wir machen einen Schwerpunkt auf humorvoll pflegen. Ich würde aber schon gerne jetzt zum Beginn dich bitten, dass du ein bisschen zu deiner Person erzählst. Warum hast du diesen Weg beschritten?
2: Ja, ich habe während der Gymnasialzeit habe ich Schlagzeug studiert, einige Semester. Also ich war, für mich ist die Musik sehr wichtig. Ich war dann Liedermacher, bin das jetzt noch, einige CDs gemacht, Auftritte, Band gehabt und also mit Schwerpunkt englische, gute, bekannte Songs ins Steirische zu übersetzen. Das ist so meine Affinität. zur Steiermark als Bub, der am Land aufgewachsen ist. Gut, die Musik war das eine, dann Schauspielerei war das andere und zusätzliche. Und nach einigen Jahren hat mir Schauspielkollege gesagt, du, die suchen Clowns fürs Spital, bewirb die. Dann habe ich gesagt, du spinnst. Er hat gesagt, na, das gibt's wirklich. Ich habe mich dann beworben, bin genommen worden. Und als die Clowns dann in Graz gestartet sind, war ich Fixstarter. Und genau, das ist so der Beginn, der Anfang. Und dann habe ich natürlich schon gesehen, diese Pflegewelt, Spitalswelt, die Strukturen, die Organisation im Pflegeheim, was geht da ab, was ist da auch für Belastung oder für Anspruch ans Pflegepersonal. Und das war mir eigentlich immer großes Anliegen, die auch zu unterstützen. Da gibt's viel Respekt vor deren Arbeit, weil wir kommen nur kurz hin und machen was Nettes, müssen irgendwie auch gut sein und uns einbringen, sehr wach sein, einfach mit unserer Kunst. Aber wir kommen und dann gehen wir wieder. Und die bleiben aber. Gell? Und die sind für die Langzeitpflege sozusagen und für die Gesundung einfach zuständig. Und da gibt es natürlich viele Kontakte und Gespräche auch bei den Übergabegesprächen zu den vor unseren Visiten im Hinterzimmer irgendwie bei Kaffee. Und da kriegt man viel mit, was an Sorgen und Nöten und Herausforderungen einfach da ist.
1: Mhm. In welchen Bereichen, also so Settings, warst du da auch unterwegs? Also es ist klassischerweise das Spital, weil man ja Klinik-Clown sagt, aber du sprichst auch von Pflegewohnheimen.
2: Ja, also begonnen haben wir seinerzeit mit den roten Nasen-Clown das auf den Kinderstationen in Graz. Und da waren wir viermal, fünfeinhalb Tage, jeweils zwei Clowns pro Woche. Also es gibt ja wirklich viele Stationen. Dann auch in Leoben gleich nach einiger Zeit. Und später haben wir dann begonnen, auch Seniorenheime zu besuchen. Das geht natürlich jetzt nicht flächendeckend, weil es gibt sehr viele betagte Leute. Aber wir schauen zum Beispiel in Graz, die Heime besuchen zu können, die, wo wirklich ein großer Bedarf ist in Richtung Demenz. Wir sind auch im Hospizbereich tätig, im Wachkoma. Also wir haben uns in den letzten Jahren doch sehr spezialisiert und haben uns in der Tiefe angeschaut, wie sind diese Menschen anzusprechen, was ist deren Lebenserfahrungswelt, wie kann man da sozusagen mit Leichtigkeit und Fröhlichkeit andocken und ein paar gute Momente schaffen.
1: Nur so ein bisschen, um das Organisatorische noch kurz zu beleuchten. Ja. Werdet ihr angefragt oder wie funktioniert das, dass ihr wohin kommt dann?
2: Ja, also zu Beginn stellen wir uns vor und haben mit der Leitung Gespräche. Zu Beginn haben wir überhaupt auch mal gesagt, um was es geht, was wir tun. Am Anfang kannte man uns noch nicht. Und dann gibt's also eine Probezeit, wo man einige Wochen lang mal kommt. Und dann gibt's also nach einigen Monaten ein Zwischengespräch. Passt es so? Passen die Intervalle? Und dann kennt auch die Organisation, wissen auch die Pflegenden, was wir tun. Und dann gibt's sozusagen einen fixen Auftrag des Hauses. Das wird aber nicht bezahlt jetzt von den Häusern, die wir besuchen. Wir sind rein, eigentlich beinahe rein spendenbasiert, sind die roten Nasen. Genau. Und dann gibt es sozusagen ein regelmäßiges Programm und dann besuchen wir einmal in der Woche oder alle zwei Wochen an einem fixen, vereinbarten Tag diese Einrichtung.
1: Mhm. Habt ihr auch einen Personalmangel?
2: Also uns gehen die Clowns nicht aus. Wir suchen immer wieder auch neue Frische, weil so Leute wie ich dann doch einmal in Pension gehen. Aber der Bedarf ist groß und es hängt natürlich auch an der Finanzierung. Also wir sind in der Steiermark relativ, ich spreche noch immer in der Gegenwart, obwohl das eigentlich, also mein Herz ist noch immer eine rote Nase. Genau. Wir sind etwa 15 Personen, aktive Clowns.
1: Jetzt öffnen wir die Themenkiste, Hannes.
2: Ja, bitte. Blop, blop, tschung, tschung, tschung, tschung.
1: So, die Definition von Humor. wozu ist Humor überhaupt gut?
2: Ja, Humor hilft dir, Dinge zu akzeptieren, die nicht oder die schwer zu ändern sind. Ja. Humor ist was Psychologisches, spielt sich in den Köpfen ab, beim Denken. Man hat was vor im Leben und es funktioniert nicht, weil man stolpert, weil ein Auto kommt. Wenn ich über die Straßen gehen will, dann muss ich warten. Dann kommt von der anderen Seite ein Auto und dann kommt wieder von da. Also, ja, irgendwann stößt man an, weil man etwas machen möchte, umsetzen möchte, man erlebt irgendwas und das geht halt dann überraschend und anders weiter. Und genau an diesem Zeitpunkt, wo es mir zu viel ist, wo ich, dann kommt eben, hilft der Humor, diese Situation für mich, macht sie bewältigbar. Gell? Dann, also Humor ist die Haltung, dass ich gerne lache und etwas bewältige. Das ist so mein Verständnis von Humor.
1: Gehört eigentlich Humor und Lachen unweigerlich zusammen?
2: Nicht unweigerlich. Schau, wenn ich da zum Beispiel jetzt vorgehen würde mit dem Zeigefinger und dich kitzeln würde, dann wäre da nicht unbedingt der Humor vorher notwendig. Also Lachen ist wirklich eine körperliche Funktion. Ich habe mich auch länger schon damit beschäftigt. Lachen gibt's auch schon bei den Primaten, bei den höher entwickelten Säugetieren, bei all den Lebewesen, wo das limbische System gut entwickelt ist, das heißt, dort, wo Emotionen spürbar sind, ja, das können alle möglichen Emotionen sein, Liebe, Hass, Wut, Trauer, Empathie, alles, das ganze Kaleidoskop, dort gibt's schon das Lachen. Das heißt, wir haben oft so, ist es so, dass wir eine gewisse Spannung haben, in uns, eine psychische Spannung, wir freuen uns, wir sind überrascht und dann explodiert das halt und dann ist es so, gibt es so eine Eruption und dann lacht man halt mit Freunden, mit Freundinnen und dann entlastet man sich, gell? Man geht in die Entspannung, das ist sozusagen für mich dieser körperliche Aspekt, der sich so auf die Psyche einfach so gut auswirkt, ja? Man lacht ab, wie es auf Steirisch heißt, und das tut einfach gut. Und dieses Lachen und diese Entspannung wirklich auch ins Spital zu bringen, das ist einfach, finde ich, nach wie vor sehr, sehr wichtige, ist eine geniale Sache, weil im Spital, in der Pflege sind Leute, die sind in einer Ausnahmesituation, irgendwas funktioniert nicht mehr, ich bin krank, es ist mir schlecht. Und natürlich, wenn es körperlich nicht gut geht, merken wir das auch in der Psyche, also sind wir angreifbarer, also Traurigkeit, Einsamkeit, Langeweile auch. Und da geht es wirklich darum, dass wir als Clowns dann sozusagen die Leute ein bisschen hochkriegen und neue Aspekte einfach reinbringen. Das ist also das, was das Lachen betrifft. Und der Humor ist eben diese Haltung. Und beides hängt meistens zusammen, aber nicht immer.
1: Mhm. Ein Teil im Buch drinnen ist ja auch die physiologischen Auswirkungen des Lachens. Ja. Und ich würde bitten, dass du einen kurzen Einblick gibst, weil das einfach auch so schön ist zu sehen, das hat auch tatsächlich körperliche Auswirkungen, wenn man jetzt in das Lachen kommt. Also, dass man, keine Ahnung, was habe ich mal gemerkt, das überschüssige CO2 zum Beispiel abatmet oder so.
2: Ja.
1: Und es
2: ja.
1: hat was Befreiendes.
2: Ja, man hat das recht gut schon erforscht. Es gibt im ganzen Körper ist es eigentlich eine richtige Sensation, die sich da abspielt. Wir haben im Gesicht, also diese ganzen Muskeln, die sich anspannen. Der Mund wird nach hinten gezogen. Und dann da gibt es einen Herrn Duchenne, der das genauer auch erforscht hat. Wenn die Krähenfüßchen mitmachen, wenn die Augenwinkel sozusagen auch zurück und hoch gehen, dann spricht man sozusagen von einem richtigen Lächeln. Wenn nur unten sozusagen der Mund auseinander geht und die Augen normal schauen, dann ist es eine seltsame Sache. Also da merkt man, das ist nur willentlich und nicht echt. Also im Gesicht spielt sich's ab, in der Lunge spielt sich's ab. Also wir haben ein geringeres Residualvolumen. Das heißt, wir haben einen höheren Austausch, einfach Sauerstoff, CO2. Und der Körper wird richtig durchgespült. Auch im Blut gibt's vieles, also Sauerstoff kommt ins Blut und man wird richtig durch die Mühle gezogen hier. Hautwiderstand ändert sich. Was gibt's noch? Natürlich das Herz hat ein bisschen höhere Frequenz, Blutdruck steigt, Zirkulation steigt, genau. Dann, wenn du richtig lachst, dass er dann das Zwerchfell massiert, die inneren Organe, die Temperatur erhöht sich leicht, die Körpertemperatur. Wir lachen Tränen, also wir kriegen auch Körperflüssigkeit raus. Da gibt es auch eine sehr interessante Untersuchung, die ist ja schon älter. Wenn du Zwiebel schneidest und weinst, dann kommt hauptsächlich Wasser einfach raus. Und wenn du weinst vor lauter Lachen, ja, dann hast du auch körpereigene Toxine, die du mit weinst zum Beispiel. Also es ist auch hier so diese reinigende Kraft irgendwie dann auch messbar oder wahrnehmbar. Lachen tut einfach gut. Ja. Man putzt sich durch und man kann auch nicht dauernd lachen. Also das geht auch nur zwischendurch. Man ist dann fertig nach einem lustigen Film. gehen wir morgen wieder Kino? Nein, jetzt lassen wir uns einmal Zeit. Nächste Woche wieder vielleicht oder ins Kabarett oder wo auch immer. Ja. Also es ist auch eine wirkliche körperliche Herausforderung. Mhm. Für mich ist es ein bisschen so wie die Frau Holle, die Tuchend durchschüttelt. Gell? Irgendwie. Man wird erneuert, man wird erfrischt. Das ist für mich so eine Funktion, die körperlich und psychisch für mich wahrnehmbar ist.
1: Du hast ja schon angesprochen, dass ihr auch im Hospizbereich seid. Gibt es Orte, wo Klinik-Clowns nicht, wie soll man das eigentlich überhaupt fragen, stellt sich für mich gerade, wo es unpassend ist, weil es ist ja immer so dieses, und das ist mir schon klar, dass das ein bisschen oberflächlich daherkommt, alles so ernst und so weiter im Spital und dann kommt da jemand mit Humor, wie passt das zusammen?
2: Ja, das ist schon eine wichtige Frage. Wir müssen das wirklich gut abchecken. Wo passt's? Wie sehr passt's? Also wir brauchen viel Fingerspitzengefühl. Wir donnern auch nicht gleich in die Zimmer rein. Wenn wir sehen drinnen, das passt, dann legen wir schon anständig los. Kann schon sehr kräftig sein. Aber natürlich brauchen wir diese große Behutsamkeit und den Respekt der Leute. Wenn wir nicht sicher sein können, dass die Menschen das verstehen, was wir tun oder was wir sagen, dann müssen wir sehr, sehr vorsichtig sein. Da gibt's also Sprachprobleme, da gibt's psychologische Kriterien, die einfach, wenn Leute psychische Krankheiten haben, also wo man sehr vorsichtig sein muss. Demenz, genau. Und das passt auch für die Leute, die gesund sind, nicht immer. Ja, also wir sind eher die Leute, diese Clowns, die sich dann einmal nebenhin stellen, einmal warten und stehen und schauen. Und wenn dann Reaktionen kommen und Blicke, dann kann man da aufbauen und dann kann man relativ schnell. Aber es ist die Leute haben auch nicht Eintritt bezahlt im Spital, gell, für uns. Wir dürfen nicht mit dieser blinden Selbstverständlichkeit agieren. Wir müssen immer wieder die Bereitschaft abfragen. Passt für die? Gibt es Leute, die sind eher abwartend oder Erwachsene sagen, ich brauche keinen Clown, da drüben sind die Kinder. Und dann sagen wir, danke vielmals, ja, und dann stellen wir uns einen Meter entfernt hin und machen wir was Lustiges und 3 Minuten später grinst er und lacht und dann reden wir miteinander. Also wir nehmen uns Zeit und dann gehen die Herzen auf und dann freuen sich die Leute und dann haben wir einen Spaß miteinander. Und das Buch habe ich ja hauptsächlich geschrieben, um das Pflegepersonal zu ermutigen. Ihr sollt jetzt nicht, ihr alle, die ihr jetzt zuhört, jetzt Clowns werden und euch eine rote Nase aufsetzen, ja, sondern euer Humor ist gefragt, eure Persönlichkeit, euer Stil, euer Charakter, so wie ihr seid, und dann noch einmal ein bisschen drauflegen, dann noch einmal ein bisschen, jetzt möchte ich es wissen, und selber Spaß haben. Das merken wir als Clowns auch, wenn wir vieles gelernt haben und professionell und künstlerisch, also mit hohem Anspruch arbeiten und umsetzen. Dahinter ist es dieser Zustand, ich muss selber schauen, dass ich einen Spaß habe. Und ich glaube, das ist auch, das überträgt sich dann einfach sehr stark. Und so sehe ich es auch in den Pflegeberufen. Wenn eine Pflegerin oder ein Pfleger irgendwie wirklich sich gut fühlt, dann Spaß hat, ausgelaufen ist und präsent ist, dann sind sie groß in der Wirksamkeit.
1: Mhm. Genau. Also, das hast du auch in deinem Buch zu Beginn einmal erwähnt, hast du eine Pflegekraft zitiert. Ja, wenn ich nicht diesen Humor hätte, dann würde ich das da nicht aushalten oder so.
2: Ja, genau, genau. Das braucht man halt, da kommen wir ganz zum Anfang zu deiner Frage, was Humor ist. Es gibt schwierige, es gibt herausfordernde Situationen, es Fragen der Kraft, wir wissen das mit dem Betreuungsschlüssel. Es gibt dann die Zeiten, wo es die Infektionen gibt, also ab November, Dezember, Jänner, und dann füllen sich die Gänge da und dort und dann gibt es halt mal schwierige Zeiten. Und da ist Humor natürlich besonders gefragt. Und die Frage, wie kann ich in einer schwierigen Situation was Lustiges abgewinnen, die ist eine große Herausforderung, aber die hilft dann wirklich, so wie der Baron Münchhausen, sich selber am Schopf rauszuziehen aus dem Sumpf.
1: Als nächstes würde ich jetzt dann gern auf das Kommen der humorvollen Begegnung und machen wir aber eine Musikpause zunächst, um unsere Zuhörenden ein bisschen auslüften zu lassen. Ich habe heute mitgebracht Musik von der Musikplattform Jamendo, Musik von Steep vom Album Your Reality.

Das ist die Sendung Pflegestützpunkt und zu Gast ist heute Hannes Urdl. Er ist Gesundheitsclown, Musiker und Workshopleiter und hat 2025 das Buch veröffentlicht, Humorvoll pflegen. Und jetzt möchte ich gern weiter fragen, was geschieht bei einer humorvollen Begegnung? Und da möchte ich gern eine ganz kurze Sequenz aus dem Buch vorlesen, wenn mir das so gefallen hat. Wer weiß, vielleicht passiert dann etwas Komisches und die Tür zum Lachen öffnet sich einen Spalt breit. Und wenn sie einmal offen ist, dann weiß mein alter Ego, Clown Gustav Urdl, dass die Verlockung, über diese Schwelle zu treten und sich dem Lachen hinzugeben, sehr groß ist. Und das finde ich so schön, diese humorvolle Begegnung.

0: schlechte Lehrerinnen und Lehrer haben. Und einer sagt auch ganz klar, bevor es lustig wird, ist es normal. Wir brauchen, bevor es verrückt wird, die Normalität. Gell? Das heißt, wir schauen jemand an, wir begrüßen, wir reden, haben wir zwei, dreimal geht's hin und her. Wie geht's heute? Ja, dann ding, ding, ding. Und dann merkst du irgendwann, juckt dich der Hafer, da sticht's irgendwie, der Schalk im Nacken meldet sich. Und dann sagst du irgendwas Komisches oder was Schräges oder wo man dann, wo das Gegenüber dann aufwacht. Und dann wird's lustig und spaßig, gell? Ich mache auch gerne bei meinen Kursen eine Übung, die besteht darin, Smalltalk zu zweit, 1,5 Minuten und dann gebe ich ein Zeichen und dann sagt eine von beiden Personen etwas, das nicht stimmt. Und die Reaktion soll aber nicht sein, aha, na, das stimmt doch nicht, das ist ein Blödsinn, was du da sagst, sondern man akzeptiert das. Und dann geht die Geschichte weiter und dann sind innerhalb von 2-3 Minuten, also ist der Raum voller Lachen und voller Unsinn und voller Blödelei. Also man soll sich das Lachen, das Blödeln vielleicht auch öfters mal erlauben, weil ernst wird's ja immer wieder von selber. Und wir brauchen diese Abwechslung, dieses Durchatmen. Das ist also, was die Begegnung betrifft. Und natürlich die Clowns, also wir das vieles, was wir tun, in unserer Arbeit ist Improvisation, aber wir bereiten uns auf diese Improvisationen vor. Wir machen so Basisarbeit. Es gibt verschiedene Barstrukturen von Clowns. Wir kennen das Stan und Ollie, Dick und Doof. Wie können wir miteinander interagieren? Wer ist der Gescheite, wer ist der Blöde, wer ist der Blöde und der ganz Blöde, ja, und wie tun wir miteinander, da gibt es verschiedene Strukturen, da gibt es natürlich auch Musik, Zauberei, die wir machen und verschiedene künstlerische Fertigkeiten und dann muss man aber menschlich so weit sein, dass man das nicht immer so vor sich herträgt, sondern das hat man in seinem Köfferchen und dann geht man in die menschliche Begegnung. Und wenn es dann gerade passt, dann sagt man, dazu habe ich ein Lied. Und ja, und dann merkt man, okay, und dann holt man was hervor und dann genau. Und dann entwickelt sich das weiter. Also die Leute, die wir besuchen, die spielen mit. Das ist vielleicht auch noch ein wichtiges Thema, dieses Verspielte, die Verspieltheit, das Spielerische. Bei der spielerischen Haltung weiß ich nicht, wie es ausgeht. Ich riskiere mein Leben, ich riskiere etwas. Ich sag was, mir ist jetzt was eingefallen, wenn du ein Tier wärst, dann glaube ich, wärst du am ehesten und ich wäre am ehesten. Ja? Also etwas auszuprobieren, sich einzulassen, mal loszulegen und nicht schon etwas Vorgefertigtes sozusagen abliefern. Also kommt nicht gut, das spüren wir als Clowns auch. In einem Zimmer ist eine super Situation vielleicht und dann versuchen wir das im nächsten Zimmer auch zu machen und das haut dann vielleicht gar nicht so toll hin. Immer wieder das Gegenüber und den Augenblick mit reinnehmen und dann sich selber auch überraschen lassen. Das schafft eine große Präsenz und Freude ist dann nicht mehr weit weg.
1: Jetzt muss ich nochmal auf die Organisation zurückkommen. Kriegt man Kurse bei euch oder muss man schon fertig sein?
0: Ja, wir suchen eher Clowns, Schauspielerinnen, Schauspieler, die wirklich bereit sind, also sich da das reinzulassen. Also das ist kein Job, den man so nebenbei macht. Wir haben dann, wenn wir uns entscheiden für jemanden, dann wird die Person angestellt und dann kriegt sie eine berufsbegleitende Ausbildung, Schulung. Da haben wir ein eigenes Curriculum und nach 2,5, 3 Jahren in etwa bist du dann zertifizierter Clown-Doktor und dann geht die Reise trotzdem nochmal weiter. Aber wir stellen als Verein, also der Verein Rote Nasen, stellt das den Leuten, seinen Clowns zur Verfügung.
1: Mhm. Ich habe jetzt gar nicht geschaut, die Klinik-Clowns sind die Roten Nasen, also in der Steiermark gegründet worden.
0: Es gibt die Klinik.

0: Ganze ist ein eigener Verein. Ja, die sind in glaube ich, in Wien aktiv, in einigen Häusern, Oberösterreich, Vorarlberg. Und die Roten Nasen sind auch in Wien aktiv und in der Steiermark, Kärnten, Tirol, Salzburg, Burgenland, Niederösterreich. Genau.
1: Liebe Zuhörende, natürlich gibt's alle relevanten Links auch in dieser, von dieser Sendung auf der Website helsinki.at, wenn ihr dann auf der Suche seid. Auch zur Website vom Hannes Uhrl, weil Hannes Uhrl, ich habe es in der engen Moderation schon gesagt, bietet ja auch eben Workshops an. Da würde ich eh gern jetzt mit dir dorthin schauen. Was kann Humor in der Pflegearbeit bewirken? Also der Stellenwert von Humor in der Pflege jetzt auch auf die Atmosphäre im Team oder so?
0: Ja, bewirkt vieles. Wenn du in der Pflege arbeitest, dann spürst du es eh. Dann weißt du es eh, dass Humor ein Thema ist. Man verwendet das im Alltag. Es kommt eine komische Situation und sie geht auch wieder. Aber man hat das auch gleichzeitig doch schon auch gut erforscht. Ein großes, wichtiges Ergebnis, das da rausgekommen ist. Es hilft, es vertieft die Beziehung zum Patienten, ganz klar. Es ermöglicht eine bessere und raschere Beziehungsaufbau zu den Patienten. Ja. Vertrauen, und wenn die Beziehung gut ist, dann hilft da mit in der Therapie und dann geht einfach vieles leichter. Humor ist auch eine gute Coping-Strategie. Es kann mir auch helfen über Probleme des Alltags. Und das heißt, es hilft mir selbst auch. Und im Team ist es auch wirksam, weil wir dann gute Atmosphäre haben und die Arbeit sozusagen dann leichter flutscht und vonstatten geht.
1: Du hast da im Buch super Beispiele drinnen. Ich habe mit Parapar eben auch lange im Pflegebereich tätig, und auch im Operationssaal wird natürlich viel gesprochen. Und ja, es war einfach sehr schön, Beispiele zu sehen, wo ich mir gedacht habe, ja genau, und auch wenn es noch so anstrengend war, also wenn das Team auch über einen gewissen Humor verfügt, und dann sind es eben auch schon so Running Gags, Erna. aus dem Buch, dann ist es leichter, es ist dann einfach leichter.
0: Du hast mir vor der Sendung gebeten, ein Beispiel aus dem Buch zu bringen. Ich habe die Erna übrigens ausgesucht, und wenn es passt, kann ich sie lesen jetzt.
1: Ich bitte darum.
0: Das hat mir eine Pflegerin aus der Sarg in Salzburg erzählt, diese Geschichte, und ich habe diese Geschichte ein bisschen weiter gesponnen. Es sind ein paar interessante Aspekte für mich auch. Aber jetzt lese ich sie mal vor. Auf der Suche nach Erna. Manchmal kann man aus diversen Gründen, zum Beispiel Dialekt oder andere Muttersprache, nicht allem folgen, was im Team besprochen wird. Ergibt sich eine solche wie die folgende Situation, ist es gut, wenn sie in einem gemeinsamen, kollegialen Lachen mündet. Ein netter Hoppala-Moment, der zwischendurch für Auflockerung sorgt. In einer Salzburger Klinik geht es höflich zu. Kann ich Erna helfen? Ist es Erna so recht? Eine Kollegin, die neu aus Deutschland ins Team gekommen ist, hört eine Zeit lang zu und fragt dann vorsichtig, Mensch, kann mir da mal jemand sagen, wer ist eigentlich diese Erna? Das darauffolgende gemeinsame Lachen verbindet die Menschen und fördert auch hier das Zusammengehörigkeitsgefühl. Im besten Fall ist Erna nun die neue imaginäre Teamkollegin, die für alle auftauchenden Probleme verantwortlich gemacht werden kann. Wo ist die Lieferung aus der Wäscherei? Frag Erna, die müsste es wissen. Sind wir komplett? Nein, Erna fehlt, die kommt wieder mal zu spät. Wo ist der Röntgenbefund? Ich kann ihn nirgendwo finden. Den hat wohl die Erna eingefächert. Wer macht die Neuaufnahme? Erna hat gesagt, sie kümmert sich drum. Ach gut, dann bin ich ja erleichtert. Beim Anblick verwelkter Blumen in der Vase, wer hat die Blumendeko gemacht? Sicher Erna, die hat immer so kreative Ideen. Wer übernimmt heuer die Weihnachtsschicht am 24. Dezember? Das ganze Team plädiert im Chor für Erna. Ich hoffe, die Beispiele haben Erna gefallen Sollten Sie auf Ihrer Station bisweilen auch eine Erna benötigen, dann zögern Sie nicht, sie dort einzuführen. Erna ist als liebenswerter Sündenbock wirklich sehr praktisch zu verwenden. Und wenn Ihre Probezeit zu Ende ist, bekommt sie sogar den ehrenvollen Titel Erna, die Psychohygiene-Beauftragte. Also, danke. Man merkt hier auch den Spaß untereinander, den das Team haben kann. Ich würde sagen, wenn du in einem Team, auf einer Station arbeitest, dann braucht es zumindest eine andere Person, eine Lieblingskollegin oder einen Lieblingskollegen, mit dem man gut lachen kann. Wenn du ganz alleinig bist und nur für dich lachst oder die anderen lachen und du bist die einzige Person, die das nicht witzig findet, ich glaube, dann musst du früher oder später die Station wechseln. Das geht nicht. Gell? Mhm. Alleinig die Vorstellung, manchmal am Abend, mit wem habe ich morgen Dienst? Ah ja, super. Und die halbe Miete ist dann eigentlich schon gelaufen, wenn es 2-3 Leute sind, mit denen man wirklich, wo die Chemie hinhaut, mit denen man wirklich gern zusammenarbeitet. So kann Humor eben auch verbindend sein und über schwierige Zeiten einfach gut drüber helfen.
1: Machen wir an der Stelle einen Musikbreak, einen weiteren.
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0: Im Gespräch bin ich mit Hannes Uhrl. Er ist Gesundheitsclown, Musiker und Workshopleiter. Ich würde jetzt aber gern noch einen Satz einbringen aus deinem Buch Humorvoll pflegen, wo es für mich ein bisschen ernster wird. Den Satz, das hast du aber gut gemacht, kann ich mir in passenden Momenten selbst sagen. Ich kann ihn zu meinen Kolleginnen sagen, hoffentlich auch zu meinen Vorgesetzten. Und da steht jetzt unter Anführungszeichen Wertschätzung statt Schwertwetzung sozusagen. Und ich habe mich so zusammenreißen müssen, dass ich das überhaupt ohne Verhaspeln aussprechen können. Also es ist großartig und es stammt sicher aus deiner Beobachtung dieses Schwertwetzen, das passiert.
1: Ja, also dieser Spruch ist wirklich von mir, der ist mir irgendwann einmal eingefallen. Das ist eben Spielen mit der Sprache das ist, ich glaube, das Wesentliche, mit einem guten Gefühl reinzugehen in ein Team, offen zu sein und wertschätzend und respektvoll miteinander zu gehen. Es wird von uns erwartet in der Pflege, dass wir das den Patienten gegenüber machen. Und wir sollten das aber auch gegenseitig einfordern und erwarten. Und als letztes, ich selber darf mir auch wertschätzend gegenüber sein. Stichwort Self-Care, ich mach's gut mit mir. Okay. Ich möchte noch zu dem Beispiel im Buch sagen, gekommen auf diesen Satz, das hast du aber gut gemacht, sind wir in einer Szene, wo ein kleiner Bub nach einem lustigen Spitalszimmer uns beim Rausgehen gehindert hat. Der hat sich vor uns hingestellt, der war vielleicht 6 Jahre alt oder was, und hat sich aufgebaut vor uns und schaut uns an und sagt dann, das hast du aber gut gemacht. Und es ist mir so reingegangen, dass ein kleiner Pimpf irgendwie uns ein Lob ausspricht und das so ernst und wichtig nimmt. Gell? Und das hat Kraft. Wir haben den halben Nachmittag nachher noch auf einigen Schwesternstützpunkten verbracht und diesen Satz, auch diese Kraft auch dann versucht weiterzugeben und dann die Geschichte erzählt einfach. Es ist berührend und ich glaube, wir sollten auch im Arbeitsalltag uns das immer wieder auch sagen. Das haben wir gut geschafft, das haben wir gut hingekriegt. Das war nicht einfach, aber wir sind gut. Das ist sozusagen gelebte Wertschätzung. Da geht es nicht immer nur jetzt um den Humor und ums Lachen, ja, sondern auch um den respektvollen Umgang miteinander.
0: Und auch diese Entlastung, die ja im Buch eben beschrieben wird, diese Entlastung, wenn es anstrengend ist und dann kann man dazu ja ein Lachen einmal machen, um den Druck auszunehmen.
1: Ja, man kann sagen, das war halt ein Scheißtag. Boah. Ja, und man kann sagen, nachdem wir den heutigen Tag überstanden haben, dürfen wir uns auf die nächsten Monate freuen, weil so bescheuert wird sicher nicht mehr wieder werden. Ja, also einer schwierigen Situation was Gutes abgewinnen. Ja, so die positive Energie, also das nach oben, diese ich mache so eine Handbewegung, sieht man jetzt nicht am Mikrofon, oder?
0: Eigentlich ich mache ein Foto und gibt es dann in die Sendungsbeschreibung.
1: So, nach oben, ja, die Zuversicht, die Freude, genau, dieser Lebensmut letztendlich auch. Das ist gut, wenn die Pflegenden das ausstrahlen und in sich selber spüren, weil das nehmen die Patienten intensiv auf. Die ist gut drauf, wie macht sie das? Ich möchte mir das abschauen. Und die ist nur jetzt 2 Minuten im Zimmer und dann geht sie raus, aber ich bleibe in dem Zimmer und beschäftige mich noch 2 Stunden damit vielleicht. Ja? Mhm. Also diese Ausstrahlung, die du als Pflegeperson hast, ja, wenn es dir selber mit dir gut geht, ist es so wirksam, ist es so schön, da freuen sich die Leute, sie kommt rein ins Zimmer und die Sonne geht an, ja? Also das sind diese Sachen, oder
0: lasst sie das trainieren.
1: Wir sind eigentlich draufgekommen als Clown, also in der Clown-Arbeit sind wir draufgekommen, ich kann das modellieren, ich kann das, es ist letztendlich eine Entscheidung. Ja, wie bin ich drauf? Natürlich gibt's Tage, da geht's mir nicht so gut, auch uns Clowns nicht. Da wird man ein bisschen leiser und bescheidener beginnen, nicht gleich so auf hohem Level. Aber die Offenheit, braucht es das Zugestehen, heute bin ich so und so drauf und es wird schon werden. Ja. Und sich nichts vormachen. Da haben wir auch dieses Thema der Authentizität. Ja. Wir Clowns versuchen, authentische Gefühle zu leben, auch wenn wir es jetzt künstlich oder künstlerisch bearbeiten und zeigen und leben. Und übertragen aufs Pflegepersonal heißt das, es ist gut, einen kleinen Selbstcheck zu machen, wenn ich in die Spitalskleidung reinspringe. Wie sind wir heute drauf? Auf einer Skala von 0 bis 0? Na, ich würde sagen 0. Oder auf einer Skala von 1 bis 10, so und so viel. Okay. Kurz für sich selber das abchecken und damit bist du dann stimmig und die Leute freuen sich, dich zu sehen. Auch wenn es nur ein Dreier oder Vierer ist, wo du halt drauf bist. Ja. Ja, aber da ist jemand da, der akzeptiert sich selbst, der mag sich selbst und das ist ein guter Anfang für eine Pflegesituation.
0: Ich denke an die Zeit, wo ich noch in einer Ambulanz gearbeitet habe, in einem Ambulanz-OP. Und da war es mit meinen Kolleginnen auch so, wir haben uns dann abgewechselt, wer praktisch draußen die erste Anlaufperson ist, aus dem Pflegeteam halt. Und manchmal ist mir auch so vorgekommen, wenn ich mein OP-Gewand angezogen habe und wenn ich dann so hinausgeschritten bin auf den Gang, wo die Patientinnen schon gewartet haben eben, so, es ist ein bisschen wie eine Bühne und das soll aber nicht jetzt blöd klingen, sondern es ist ein bisschen eine Bühne und ich kann jetzt den Leuten, die dort warten und voller Sorge sind, einen kurzen, guten Moment bescheren. Und ich habe Lust drauf und ich merke aber auch, wenn der Zeitdruck oder der Druck so massiv ist, dass mir diese Lust abhanden kommt.
1: Ja, das ist so aus der Praxis, ich sehe das so vor mir. Man ist natürlich ein bisschen im Rampenlicht, dieses Gefühl. Und da muss man sagen, wir Clowns lieben das ja in der Regel. Aber es gibt viele Menschen, die das gar nicht so sehr mögen oder die das jetzt gar nicht so jetzt handhaben wollen, denen das vielleicht unangenehm ist oder wurscht. Ich mag's halt, ja. Ist auch okay, sie müssen das ja nicht großartig machen. Aber man weiß, die Leute schauen mich an und die schauen ein bisschen in mich hinein. Und so wie ich drauf bin, das sehen die. Und wenn ich im Stress bin, dann überträgt sich der Stress. Wenn ich entspannt bin, dann überträgt sich die Entspannung. Und jetzt weiß ich aber als Pflegekraft, ich bin im Stress, was tue ich dann? Dann gestehe ich mir das zu. Ich denke, liebe Anwesende, es wäre für uns alle einfacher, wenn sie nicht so viele wären. Aber das ist halt jetzt mal so. Und wir bemühen uns, da drinnen warten sie schon alle, die ganzen Skalpelle sind schon gewetzt. Die Trankerl sind schon vorbereitet. Aber wenn wir drei oder vier gleichzeitig operieren, da ist der Outcome sicher nicht so gut. Also haben Sie dafür Verständnis, dass wir Sie hintereinander dran nehmen. Also aussprechen, was ist und das auch zu Ausdruck bringen. Gell? Und diejenigen, die länger warten müssen, die können froh sein, weil wir sind nachher noch immer gut drauf und ausgeruht und können wissen, was wir tun.
0: Ja, schön.
1: Ja, dieses innere Erleben, dieses ist wirklich sehr, sehr wirksam. Manchmal fühlt man sich auch nicht so gut und entschuldigt sich fast irgendwie, dass man auf der Welt ist. Auf der anderen Seite finde ich es super. Ich kenne auch einige Pflegerinnen und Pfleger, die haben super optimistisches und starkes Innenleben, so ungefähr. Ich bin der beste Pfleger. Bei mir sind sie so sicher. Sie haben so ein Glück, dass ich halt Dienst habe. Also das muss man ja nicht sagen. Aber man darf das empfinden. Man darf sich gut fühlen. Und das weiß ich, das kann ich bestätigen, das wirkt auch. Gell?
0: Ich kann mich erinnern, dass am Gespräch von der Nachtschicht, von der 12-Stunden-Sendung beim Pflegestützpunkt, und da hat ein Altenpfleger das auch gesagt, da ist um das Thema Gewalt gegangen, so Gewaltbereitschaft und so. Und seine Antwort war dann so, ja, ich habe das gelernt und ich habe diese Kompetenzen und die sind mir bewusst. Und wenn es beim anderen unklar ist, ich kann das auch artikulieren. Ich habe das gelernt.
1: Ja,
0: Das ist meine,
1: das ist mein Job.
0: Fachwissen, ja.
1: Genau, das ja. ist mein Job. Und den mache ich. Sie haben ein Glück. zu einem Profi gekommen. Wie schön. Ich freue mich mit Ihnen.
0: Die Zeit ist schon weit fortgeschritten und ich möchte jetzt gern noch schauen, einerseits auf die Info, dass es in diesem Buch Humorvoll pflegen auch einen QR-Code gibt zu Arbeitsblätter. Magst du da kurz was erzählen dazu?
1: Ja, es gibt zwei Teile bei diesen Arbeitsblättern. Der erste ist sozusagen, dass man sich mit seinem eigenen Humor beschäftigt. Worüber lache ich eigentlich? Was ist für mich lustig und witzig? Sogenannte Humoranamnese. Das kommt her von der Irin Bischofberger, das Standardwerk über Humor in der Pflege, das kann ja heiter werden. Das würde ich ja vielleicht auch nochmal verlinken, bitte. Mhm. Die hat war Leiterin in der Schweiz in einem Pflegeheim, da war Humor als Pflegeprinzip. Also da ist bei der Aufnahme schon geredet worden, da gab es dann auch Videos, Filme, was lesen Sie gern, welche Comics sehen Sie gern, über welche Sprüche lachen Sie, welche Schauspielerinnen und Schauspieler. Und dass man das bewusst einbaut. Also das ist die eine Geschichte, dass es gut ist, dass man selber weiß, ja, ich stehe auf Flachwitze oder für mich sind die wörtlichen Sachen, ich mache eher Gesten, Grimassen, wie auch immer. Ja? Also da gibt es unterschiedliche Arten. Schwarzer Humor ist auch immer wieder weit verbreitet, wo man manchmal ein schlechtes Gefühl hat. Und, boah, wenn das jetzt die Patienten hören. Ja, ist gut, wenn es die Personen nicht hören, die es betrifft. Aber es ist wirklich eine gelebte Psychohygiene einfach auch, gell, im Team. Wenn einmal der Druck wieder, wir sprechen wieder vom Druck, emotionale Ladung zu groß ist, dann darf man das schon einmal machen, finde ich. Und der zweite Teil ist, das ist eigentlich gekommen, das sind die humorvollen Neudeutungen. Wir kennen die Geschichte im Pflegeheim, die Menschen sind mit dem Rollator unterwegs und das ist mein Rollator. Nein, das ist nicht der Rollator, das ist mein Ferrari. Ja, das ist sehr bekannt. Und da gibt's aber tausende Möglichkeiten, die ich mittlerweile in meinen Kursen auch bearbeitet habe. Und da gibt's jede Menge zum Lesen, sich inspirieren zu lassen. Die ganze Spitalsumgebung. Man muss nicht unbedingt jetzt Nierenschale sagen, man kann auch Spendenbox sagen. Oder man muss nicht Zahnprothesenbecher sagen, sondern kann Backgarage für die Zähne sagen. Und oft ist es so, ein, zwei, drei Dinge legt man sich zurecht, wenn man die selber mag, und die Patienten wechseln und ich kann das immer wieder anbringen und das ist immer wieder ein Start, eine Möglichkeit, Leichtigkeit in einen auch kurzen Patientenkontakt reinzubringen.
0: Abschließende Frage, was möchtest du Menschen im Pflegeberuf mit auf den Weg geben?
1: Have fun, ja, du bist auf der Welt und du hast einen coolen Job. Und freu dich selber dran, ja. Mach so, dass es dir gut geht damit, weil dann bist du am wirksamsten.
0: Wunderbar, ich danke dir. Vielleicht aber noch die Frage, gibt's einen nächsten Termin für einen Workshop oder einen Vortrag, wo du zu sehen bist?
1: Es gibt in der Volkshochschule Steiermark gibt's eine große Fortbildungsschiene Pflege. Da mache ich immer wieder Kurse auch.
0: Dann sage ich herzlichen Dank für das Gespräch, Hannes Uhrl.
1: Sehr gerne.
0: Abschließend gebe ich noch schnell bekannt den nächsten Termin im Projekt Pflegestützpunkt. Und es ist die gepflegte philosophische Nacht am Welttag der Philosophie am 20. November. Da senden wir von 19 Uhr am Abend bis um 6.30 Uhr in der Früh. Dieses Wir meint Robert Irmler, er ist Altenpfleger, Stefanie Rieger vom Zentrum für interdisziplinäre Alters- und Care-Forschung und wir erwarten durch die ganze Nacht Gäste aus Kultur, Pflege, philosophischer Praxis und der interessierten Öffentlichkeit und wir beschäftigen uns mit strukturellen Herausforderungen, Macht in der Pflege und mögliche Beiträge der philosophischen Praxis. Und alle Infos findet ihr auf helsinki.at. Danke fürs Zuhören. Ciao, ciao.
1: Bye, bye.
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aufmachen sollte, meine Regler schon. Ja, da sind wir wieder. Die Plattenküche und ich. Herzlich willkommen hier aus Frankfurt an der Oder beim Freien Bürgerradio Swapwort. Hallo ins Land.

Und was liegt näher als heute wieder die Kassettenrekordermucke Nummer 3 zu machen? Wenn sich die Jüngeren fragen, Kassettenrekorder, was ist das denn? Ja, na fragt mal eure Eltern. Die können euch das genau erklären oder geht ins Museum.

Nur so viel. Wir sind früher nicht mit MP3-Playern im Ohr rumgerannt oder Discman oder Walkman. Wir hatten noch Kassettenrekorder. Die hatten so ein Gewicht von 1,5 bis 4,5 Kilo. Die haben wir durch die Welt getragen. Und folgende Musik haben wir dabei gehört.

Ja, die Jungs nannten sich Georgie, gibt's nicht mehr die Band. 1972 bis 83 hier existierte sie. Das Besondere an dieser Band ist zum Beispiel, dass ein gewisser Brian Johnson dort seine Karriere begann. Brian Johnson, der spätere Sänger von AC/DC.

Ja, den Älteren dürfte der Rhythmus irgendwoher bekannt vorgekommen sein. Den Jüngeren sagt das gar nichts. Mal gucken, die Älteren kommen bestimmt beim nächsten Titel drauf. Ja, Kenny aus England haben diesen Tanzstil mitbestimmt. Bam,

Ja, wenn ihr euch traut, fragt eure Eltern oder zeigt es euren Kindern. Wenn nicht, geht zu Dr. Gagugel, lasst euch das im Video vorführen. War ein ganz lustiger Tanz. The Bump, Kenny.

Next week, a walk in the park. Ja, ich habe da immer noch die deutsche Übersetzung von Night Train im Ohr. Ich lauf durch den Park, hab Beneweg Park. Ja, hätte unser Jogging-Titel sein können, wenn die Kassettenrekorder nicht so schwer gewesen wären. Hier jetzt mal so kurz angerissen die eigentliche Text. Ein Weg in den Park, ich muss wieder zu Sinnen kommen. Ich bin im Dunkeln und sehe nicht, wohin der Pfad mich führt. Alles würde ich geben, um die Uhr zurückzudrehen und wie ein Mann zu handeln. Wohin kann ich mich wenden, um mich vor diesem Durcheinander zu retten? Ein Gang durch den Park, in Schritte ins Dunkle. Spaziergang im Park, eine Reise ins Ungewisse. Heute komme ich davon, ich haue ab. Ein Weg in den Park und so weiter.

Ja, das war der Titel, der uns so auf dem Sonntagmorgen nach Hause begleitete, wenn wir von der Disco kamen, Dancing in the Saturday Night.

vom Werbesong zum Fast-Welt-Hit. Jeans on, David Dundas. Wenn ich hier im Morgenlicht aufwache, ziehe ich meine Jeans an und fühle mich bestens. Ich ziehe meine blauen Jeans an, ziehe meine alten blauen Jeans an. Es ist Wochenende und ich weiß, du hast frei. Also ziehe ich deine Jeans an und geh mit mir raus. Ich brauche dich in meiner Nähe, ich muss dich nah bei mir spüren. Ein wirklich sinnreicher Text.

Ich glaube, den Titel braucht man nicht übersetzen. Hands Up, Gruppe Ottawa, eine französische Band. Also wie gesagt, die kam aus Frankreich, der Sänger kam aus der Karibik und man machte Spaß, Musik Anfang der 80er Jahre.

Ja, hinter dieser Disco-Band stecken die beiden Brüder Carmelo und Michelangelo La Bionda. La Bionda, einer für dich, einer für mich.

Wenn Schotten nach Amerika fahren, dann kommt sowas raus. New York Groove, die Gruppe Hello aus Schottland.

Bernard William Jeffrey oder auch Alvin Stardust aus England. 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

Nazareth aus Schottland. Ja, eine irre Reise auf LSD-Trip. Angefangen in NE, endet in Shanghai, ging über Moskau, Tokio und so weiter. Überall Verfolgungswahn.

Das war nochmal Georgie. Und so luftig, flockig weiter bei den Temperaturen hier.

Musik aus dem Jahre 1974. First Class war damals ein reines Studioprojekt, aber die hatten das Problem, dieser Titel wurde bekannt, mussten sich also ein paar Musiker finden, die nachher die Band mimten. Der Sänger Tommy Barrows, nachher unter anderem bekannt Brotherhood of Men, die ja auch mal den Grand Prix gewannen.

Electric Light Orchestra, don't break me down. Wegen dir bin ich unruhig, du machst mich verrückt. 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Ich sag dir, das muss ein Ende haben. 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Irgendwann wirst du dafür die Konsequenzen tragen. 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ILO Electric Light Orchestra.

Dr. Hook. Wenn man eine schöne Frau liebt, hat man es schwer. Das kannst du mir glauben. Jeder will sie. Jeder liebt sie. Jeder will deinen Schatz für sich haben. Wenn du eine schöne Frau verliebt bist, behalte deine Freundin im Auge, und zwar rund um die Uhr. Es ist schon verrückt. Eigentlich willst du ihr vertrauen und dann legt jemand wortlos auf, wenn du an das Telefon gehst. Wenn du eine schöne Frau liebst, kämpfst du allein gegen alle. Ja, und das war's eigentlich auch schon von mir heute hier in der Plattenküche. Ich wünsche allen noch eine schöne Zeit. Lasst euch gut gehen, nehmt euch bei der Hand. Das Leben ist kurz und gemeinsam ist es leichter. Tschüss!

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3: Ja, hallo und herzlich willkommen hier auf Radio Swoopod zur Rockmucke. Rockmusik gegen den Mainstream. Viel Spaß heute dabei. Mit dabei sind heute unter anderem Nina Hagen, Twain, Humblepie, Mamas Papas, Ray Fowler, Carousel, Elvis Presley, Silly Nazareth und Wakonda.

Paint Nobody. Felix, John und Jasmin Thompson. Und damit herzlich willkommen zu Orbi et Orbi, den Städtemagazin für Swupfurt und den Rest der Welt. Ja, was gibt es Neues zu berichten? Der Sommer ist immer noch da und die Sommerferien sind immer noch da und die Kinder brauchen Beschäftigung und deswegen werden wir uns mit dem Ferienkalender wieder ein bisschen beschäftigen. Aber jetzt noch ein bisschen Musik, denke ich mal.

Purple Together. Sting. Ja, auch diesen Titel hat er mal gemacht. Wir kommen zum Ferienkalender für die nächste Woche. Denn noch sind ja Ferien. Und warum nicht auch mal etwas anderes tun? Zwischen 10 und 12 Uhr am Montag, den 17.8. in der Bibliothek im Haus 2 in der Kollegienstraße 10, geht es um Stop Motion. Da gibt es einen Workshop. Dreht einen spannenden Film mit Hilfe der Stop-Motion-Technik. Lasst die Lego-Figuren lebendig werden. Diesmal wollen wir vor dem Drehstart Kunst im öffentlichen Raum entdecken und fotografieren. Anmeldung bitte unter Frankfurt-Oder, also 0335 54 98 53 oder verwaltung@srbffo.de. Am Dienstag gibt es dann gleich mehrere Sachen. Die werden einmal, geht eigentlich, denke ich, alles übers Mikado, ja. Von 10 bis 12 ist für Kinder ab 6 Jahre Erste Hilfe für Kinder angesetzt. Das Ganze unter 0335 38 71 89 8 oder familienzentrum-mgh-ffo@stiftung-spi.de. Wir bleiben noch am Dienstag, da geht's dann Rosita und Rositas Puppenbühne in der Zeit zwischen 10 und 12 Uhr für Kinder ab 6, circa bis 9 Jahre, auch im Mehrgenerationenhaus Mikado in der Franz-Mehring-Straße 20. Das Puppentheater der Hase im Mond und Handpuppen basteln. Beides geht zur selben Zeit. Anmeldungen und Informationen dann bitte wieder unter 0335 38 71 89 0 diesmal. Oder mikado.ffo@bb.stiftung-spi.de. Immer noch am 18. Da ist viel los. Von 10.30 Uhr bis 11.30 Uhr. Da gibt es eine Beschäftigung ohne Altersbeschränkung. Die ist in der Villa Rosengarten. Da heißt es einmal hinter das Eisfenster schauen. Auch die Anmeldungen gehen hier über das SPI, also das Mehrgenerationenhaus, unter 0335 38 71 89 0. Immer noch dieselbe Adresse. Dann am 18.8. immer noch dein Ferienfoto vom Profi. Diesmal von 11.30 Uhr bis 12.30 Uhr bei Foto Schwänzer. Unten in der Karl-Marx-Straße. Aber die Anmeldungen auch wieder übers SPI, also Mehrgenerationenhaus. 0335 38 71 89 0. Ja, da haben wir eine ganze Menge am Dienstag, was die Kinder tun können. Also bitte sagt euren Eltern Bescheid, das möchtet ihr machen und dann könnt ihr euch da anmelden lassen.

Sie war ja die Muse von Salvatore Dalí, Amanda Lear, hier mit einem Fomenia. Wir haben noch ein paar Veranstaltungen, so lange sind ja die Ferien nicht mehr, aber wir kommen mal zum Mittwoch, den 19.8. Da geht es zum Skatepoint Kolzenburg. Da gibt es die Fahrt zum Skateboard Kolzenburg und das Ganze ist ab acht Jahre. Teilnehmerzahl ist da auf 15 begrenzt. Da geht es um Inlineskaten, Lernen für Anfänger und für Fortgeschrittene. 9 bis 16 Uhr und da sind die Anmeldungen unter der Telefonnummer 0176 55 28 37 72. Ich wiederhole nochmal. 0176 55 28 37 72 oder unter der Internetadresse Kapuste, also Konrad, Anton, Paula, Ulrich, Siegfried, Theodor, Emil at ssb-ffo.de. Dann gibt's von 17 bis 19 Uhr, Mittwoch, den 19.8., einen Besuch im Fledermausquartier. Das Ganze ist für Kinder zwischen 7 und 9 Jahre geeignet und da sind auch wieder die Teilnehmerzahlen begrenzt auf 12. Und da sind die Anmeldungen unter familienzentrum-mgh-ffo@stiftung-spi.de oder der Telefonnummer 0335 38 71 89 8. Nochmal, Frankfurt-Oder 38 71 89 8. Und eine wichtige Information zu diesem Termin, dann bitte festes Schuhwerk, Jacke und Taschenlampe mitbringen. Am Freitag, den 21.8. geht's dann weiter. Ein Tag Kinderkrankenschwester oder Kinderkrankenpfleger sein. Das Ganze ist ohne Beschränkungen, also gibt's keine Alterseinschränkungen von 10 bis 12 Uhr und auch da wieder ist die Teilnehmerzahl begrenzt, deswegen bitte vorher anmelden. Stationsbetrieb, Blutdruck, Puls und so weiter messen, alles rund um Hygiene, gesundheitsfördernde Angebote. Anmeldungen bitte unter Frankfurt-Oder 38 71 89 0, nochmal 38 71 89 0 für Frankfurt-Oder oder mikado.ffo@bb.stiftung-spi.de. Dann Sommerfest vor der guten Stube. Am 21.8., da gibt's auch wieder keine Altersbeschränkung. Gute Stube ist ja Pablo Neruda Block 2. Von 15 bis 17 Uhr das Sommerfest. Anmeldungen bitte unter 0335 für Frankfurt oder die 28 05 10 27. Die Internetadresse sage ich jetzt mal lieber nicht, aber denke ich mal, lebenshilfe-ffo.de wird's dann auch drinne stehen. Das wären schon die Ferienveranstaltungen für die nächste Woche gewesen. Und wir wünschen den Kindern dabei viel Spaß. Natürlich auch den Eltern. Warum nicht?

Wir kommen zu den Veranstaltungen für die Erwachsenen in der nächsten Woche. Da geht es hauptsächlich um Sport, wie zum Beispiel Tischtennis in den Nähpassagen am Montag um 15 Uhr. Und dann das ganze Yoga bei Sport in der City am Anger um 17 Uhr. Bogenschießen um 17 Uhr im Universitätsclub des USC. Zumba bei Sport in der City um 18.30 Uhr am Anger. Und dann, was gibt es noch? Tischtennis am Mittwoch dann wieder um 15 Uhr. Und was haben wir? Wer kennt den Dichter Johann Christian Günther? Hat gelebt 1695 bis 1723. Und unser Thomas Strauch widmet sich seinen Liedern. Die Zärtlichkeit der süßen Liebe, Strauch singt Günther. Und wo das Ganze? Im Kleistmuseum am 18. August um 19 Uhr. Erwachsene zahlen 8 Euro, Kinder oder mäßig sind dann 6 Euro der Eintritt. Der internationale Orgelzyklus geht auch weiter. Am 18. August in der St. Gertrud-Kirche. Lino Kunkel aus Würzburg wird an der Orgel sitzen. Eintritt zahlen 7 Euro, regulär ermäßigt 5 Euro. An der Abendkasse sind denn die Karten erhältlich und Kinder haben freien Eintritt. Sommerkino am Ziegenwerder, da geht's wieder los. Das kleine Kino, Open Air Sommerkino auf dem Ziegenwerder. Das Ganze ist vom 19.8. bis zum 22.8. Und natürlich, die meisten Älteren kennen es noch, die Sommerfilmtage gingen ja auch immer im Sommer los und waren ja immer 6 Wochen. Und da gab es viele, viele Filme und Klassiker dabei waren immer die Olsenbande. Und diesmal ist die Olsenbande fährt nach Jütland, ist Teil 3 des Films, am Mittwoch, den 19.8. Und das Ganze dann, mal gucken, wann das losgeht hier. Mein 19.8. steht hier nur. Also ich denke mal, werden wir auch noch rauskriegen, wann das sein wird. Und Erwachsene zahlen 8 Euro, wie immer im kleinen Kino. 21 Uhr am Ziegenwerder, jetzt habe ich es gefunden. 21 Uhr, natürlich muss es schon ein bisschen dunkel sein, sonst lohnt es ja nicht. Wir haben es als Jugendliche immer geliebt, damals auf die Freilichtbühne zu den Sommerfilmtagen zu gehen. Da war es dann immer schon spät am Abend und war kuschelig. Ja, sportlich geht's weiter. Tennis bei Sport in der City im Tennisclub Frankfurt-Oder am Donnerstag, den 20. August um 16 Uhr. Yoga ist ja der berühmte Sport, der jetzt hier neu nach Frankfurt gekommen ist. Ist ja eine Mannschaftssportart, die aus Elementen von Fechten, Rugby und American Football kombiniert ist. Und das gibt es am 20. August um 16 Uhr am Anger. Kunst und Städtebau. Ein Kunstrundgang. In Frankfurt-Oder gibt es ja viele, viele Dinge zu entdecken. 4 Jahrzehnte baugebundener Kunst im Zentrum. Und Magdalena Scherer begleitet das Ganze. Lichtspieltheater der Jugend um 17 Uhr am 20. August. Ein Rundgang. Wie gesagt, Treffpunkt des Lichtspieltheater der Jugend. Anmeldungen wird gebeten unter magdalena.scherer@kultur-ffo.de. Zu zahlen sind 7,50 Euro für Erwachsene. Beim Sport in der City Bauch- und Rückentraining 17.30 Uhr am 20. August am Anger.

Petra Zieger mit Übermut. Ja, Musik aus einem Land, das es nicht mehr gibt, der ehemaligen. Wir bleiben so ein bisschen im Sommerfeeling, Sommerkino. Es soll ja auch nächste Woche wieder nicht gerade kühl werden. Da geht es dann am Donnerstag um ein

für 8 €. Wie gesagt, am Donnerstag, den 20. August, um 21 Uhr auf dem Ziegenwerder, sind ja da die Treppen gleich an der Holzbrücke, im Sommerkino. Ja, dann gibt es Tischtennis am Freitag in den Lernee-Passagen um 14 Uhr, Anfang und Ende der Welt. Das erzählen die Kirchenfenster in St. Marien. Um 15 Uhr kann man dabei sich sicherlich die drei Chorfenster, dann wäre nicht ohne. Da gibt es eine Führung erfahren. Bei der Führung erfahren die Teilnehmer Details zur Entstehung der Fenster und zu ihrem Verbleib nach dem Zweiten Weltkrieg, als sie jahrzehntelang als Verschollen galten. Das Ganze ist dann zu haben für 5 € für Erwachsene. Tickets nur am jeweiligen Veranstaltungstag im Shop der St. Marienkirche erhältlich. Ja, jetzt muss ich langsam werden. Fairer interkultureller Sommer am Freitag um 15 Uhr. Das Ganze in der Begegnungsstätte Gute Stube. Der faire interkulturelle Sommer verbindet ja die bundesweit stattfindende Faire Woche und die interkulturelle Woche und ist seither nunmehr vielen Jahren ein wichtiger Bestandteil für die Entwicklung einer diversen nachhaltigen Kultur in Frankfurt an der Oder. Dann, wie gesagt, Gute Stube, 21.8., 15 bis 17 Uhr, dieses berüchtigte Sommerfest, was ich schon im Ferienkalender angekündigt habe. Dann Sommerkino am 21. August, am Freitag um 21 Uhr, Zu echt, um schön zu sein, auch wieder ein französischer Film. Remy ist sich nie von einem eingebrochenen Herzen erholt hat, teilt sein Leben mit einer Puppe namens André. Aber an dem Tag, an dem seine neue Kollegin Patricia in seiner Firma anfängt, erwacht André zum Leben. Erwachsene zahlen auch hier wieder 8 €. Eine öffentliche Stadtführung findet am Samstag um 11 Uhr wieder statt. Das ist der Treffpunkt dann vor der deutsch-polnischen Touristeninstallation. Dann gibt es Nukliraban Marathon, ein Fahrradmarathon oder Radmarathon Berlin-Brandenburg. Ja, da gibt es ja die bundesweite Aktion am 22. August. Nukleramban-Marathon in Brandenburg. Die Voraussicht ist, ca. 40 Radsportler und Radsportlerinnen setzen sich für die atomfreie Welt ein. Nach dem Start in der Bundeshauptstadt geht das jetzt mit dem nach ca. 28 durch die geschichtsträchtige Region nach Seelow, Frankfurt-Oder, Fürstenwalde, Königs Wusterhausen und zurück zum Roten Rathaus. In Frankfurt-Oder werden denn an diesem Tage, ich sagte ja am 22. August, von ca. 13:30 Uhr bis 14:15 Uhr die Mitstreiterinnen und Mitstreiter aus dem Friedensnetz und Oberbürgermeister Dr. Axel Strasser als Major for Peace, Bürgermeister für den Frieden, die Radsportgäste vor dem Rathaus empfangen. Jeder andere kann natürlich auch gern dabei sein. Musik ohne Grenzen ist am 22. August um 19:30 Uhr auf dem Platz Boatero auf der östlichen Seite des Verflechtungsraums. Eine Collage aus Klängen der Weltmusik und Filmthemen mit einer Prise Jazz-Improvisation. Das Ganze ist natürlich kostenfrei, hatte ich schon gesagt. Platz Boatero um 19:30 Uhr. Das Sommerkino geht auch am Samstag weiter. Da ist ja dann wieder, wir haben es dieses Jahr mit französischen Filmen. Corsin und Geheimnisse heißt das Ganze. Der junge algerische Koch Mehdi führt ein Doppelleben. Während er tagsüber gemeinsam mit seiner Partnerin Lea als Koch in einem Bistro arbeitet, spielt er abends vor seiner algerischen Mutter Fatima den perfekten Sohn und verbirgt vor ihr nicht nur seine Beziehung zu Lea, sondern auch seine Leidenschaft zur französischen Kochkultur. Das Ganze zu erleben am Samstag, den 22. August, 21 Uhr auf dem Ziegenwerder im Rahmen des Sommerkino. 8 € auch hier der Eintritt. Jo, dann gucken wir mal.

Everything Sound, die Funky. Hot Chocolate sollte man gar nicht meinen, aber die haben diese Musik gemacht. Wir sind immer noch bei den Veranstaltungen in dieser Stadt für die nächste Woche. Da kommt es ja wieder ein Klassik ohne Grenzen. Großes Kino für neue Instrumente. 11 Uhr am Sonntag, den 23. August im Gerd-Trauden-Park. Ein farbenprächtiger Dialog zwischen Filmmusik-Flair und böhmischen Rhythmen. Ja, Musikerinnen und Musiker des Brandenburgischen Staatsorchesters Frankfurt oder werden diese ganze Sache darbieten. Hanna Repka, Repka an der Flöte, Takahiro Watanabe an der Oboe, Annette Hirsch an der Klarinette, Selma Sophie Westermann am Fagott, Anastasia Lysenko an der Violine, Marina Diaz am Horn, Kim Esther-Rolow, Violina, Konstanze Weiche, Violino Cello, so heißt das ganze Ding, Luis Gomez Santos am Kontrabass. Ganze ist natürlich dann kostenfrei. Anschließend gibt es dann um 12.30 Uhr wieder eine Parkführung durch den Gertraudenpark. Familienbande heißt es am Sonntag, dann um 15 Uhr im Brandenburgischen Landesmuseum für Moderne Kunst. Traumwelten, Kinonopti, das Ganze, und das ab 4 Jahre. Kostet neiden Geld, deswegen sage ich nur kurz an. Ich weiß nicht, warum das Brandenburgische Landesmuseum für Moderne Kunst so viel Geld immer braucht. 7,50 Euro kosten da die Teilnehmer und das Ganze ist ja bloß eine Dreiviertelstunde. Ja, und damit haben wir aber schon den Sonntag oder die ganze nächste Woche geschafft. Was gibt es noch in Frankfurt, oder? Da gehe ich mal hier rauf. Da gibt es hier dann mal, wenn ich doch die richtige Taste treffe, hier habe ich's. Wer dem Bürgermeister sprechen will oder ihm mal ein paar Takte erzählen will und seine Meinung geigen will, der kann das gerne tun. Und dafür gibt es Anmeldungen. Bis zum 22. August, am 22. August lädt ja der Bürgermeister Axel Strasser zur nächsten Bürgersprechstunde ein. Diese findet dann von 10 bis 12 im zweiten Obergeschoss des Rathauses statt. Anmeldung für die Termine der Bürgersprechstunde nimmt das Büro des Oberbürgermeisters telefonisch unter 0335 55 29 900 zu folgenden Zeiten entgegen. Am 13. August 9 bis 12 und 13 bis 16 Uhr. Am 18. August von 9 bis 12, 13 bis 18 Uhr. Am 20. August von 9 bis 12 und 13 bis 16 Uhr. Darüber hinaus können Terminwünsche bis Donnerstag, den 20. August, 16 Uhr per E-Mail an, jetzt kommt die E-Mail-Adresse, bürger mit OE, -anliegen@frankfurt-oder.de mit dem Betreff Bürgersprechstunde übermittelt werden. Und nicht vergessen, dabei die Kontaktdaten und eine Rückrufnummer anzugeben. Zur Lösung orientierten Terminvorbereitung bittet das Büro des Oberbürgermeisters um konkrete Informationen, zu welchem Anliegen das Treffen stattfinden soll. Wenn es nämlich nicht passend ist, kann er absagen. Sag ich mal ganz böse. Jo, was haben wir noch? Dann haben wir noch, ich gucke mal hier weiter, bisschen über den Tellerrand hinaus gucken. Da gibt es dann in Beeskow Folgendes. Und zwar wird da eine Tauschbörse gegründet. Wir gründen eine Tauschbörse. Bring deine Ideen ein, wie können eine Tauschbörse für BSGO aussehen. Am Montag, den 21. September, also schon ein bisschen vorausschauend, um 10 Uhr in der Brandstraße 55 in BSGO soll es dann dazu kommen. Zeitnah gibt es am 17. August um 10 Uhr und am 18. August um 16 Uhr im soziokulturellen Begegnungsort in der Brandstraße 55 in Beeskow stricken und häkeln für Obdachlose, damit die es dann im Winter etwas wärmer haben. So ist das angedacht. Ja, und dann gucken wir noch weiter, aber wir machen da auch ein bisschen Musik, so ist es ja noch nicht.

Dancing in the Dark. Ja, man kann vieles machen in der Dunkelheit. Bruce Springsteen war das. Wir bleiben mal noch so in Beeske und gucken so ein bisschen über den Tellerrand hinaus. Und da wollen wir mal gucken, was so gibt. Glück im Hinterhaus heißt das. Und das ist ein DEFA-Film von 1980. Ja, und das Ganze am 20. August um 20 Uhr im Haus. Das Ganze ist im Günther de Brünn Haus in der Brandstraße 38 in 15848 in Beeskow. Da gibt es mehrere Abende. Das war der 20. Das geht so, um 19 Uhr ist die Führung durch das Günther de Brünn Haus. Und dann Einführung zum 20 Uhr gibt es die Einführung zum Film und dann gibt es die Filmvorführung. Und wie gesagt, am 20. August Glück im Hinterhaus. Nach dem Roman von Buridans Esel, im Mittelpunkt steht der Bibliothekar Karl Erb, der seine Familie verlässt, um mit seiner jüngeren Frau ein neues Leben zu beginnen. Die vielfach verachtete oder beachtete Verfilmung von Hermann Soche erzählt zu den bekanntesten Literaturadaptionen der DEFA. Einführung wird sein durch Herbert Schirmer, ehemaliger Minister für Kultur der DDR und ehemaliger Burgdirektor von Beeskow. Also dann lernt man sogar noch ehemalige Genossen kennen. Warum auch nicht? Nochmal, Termin 20. August, 20 Uhr im Günther de Brünn Haus in Beeskow. Jo, und das wäre dann schon so ziemlich viel, was wir noch hatten. Wir dürfen noch mal daran erinnern, da gibt es ja Veranstaltungsangebote von Porto Alegre, vom Verein. Und da ist dann am 22.8., hatte ich ja gesagt, da kommt ja die Rennraddemonstration. Und dann am 25.8. bis zum 6.10. gibt es eine Ausstellung unter dem Titel Entfernen von der Truppe. Kriegsdienstverweigerung und Desertation im Dritten Reich mit biografischen Teilen zu Franz Jägerstätter, Hermann Stöhr und Heinrich Böll. Eine Ausstellung der Friedensbibliothek des Antikriegsmuseums der Evangelischen Kirche Berlin-Brandenburg, Schlesische Oberlausitz, Frankfurt-Oder, St. Marien, und das Ganze ist in der St. Marienkirche am Oberkirchplatz 1. Die Eröffnung ist um 17 Uhr am 25.8. Und dann noch gucken wir noch ein bisschen weit voraus. Dann gibt's ja den Weltfriedenstag. Den kannten wir alle als Ältere, weil das war immer unser erster Schultag nach den 8 Wochen Sommerferien. Da heißt es dann gibt es nur eins, sagt nein, Waffen nieder, friedensfähig statt kriegstüchtig. Der Auftakt ist dann da um 17 Uhr in der Marienkirche und um 17.30 Uhr Demonstration durch die Innenstadt, 18 Uhr dann Friedensgebet an der Friedensglocke. Haben wir das nun auch mal geklärt und wir kommen weiterhin zur Musik und kommen zu dem Herrn hier.

Die Kurzvariante vom Türklopfen am Himmelstor, an der Himmelstür. Bob Dylan war das. Ich hatte gesagt, ich bin fertig, aber eine Veranstaltung ist noch, auf die ich alle hinweisen möchte. Und die ist in Biesko, auf der Burg Biesko, auf dem Burghof speziell. Wenn es nicht regnet. Wenn es regnet, ist es dann im Konzertsaal auf der Burg. Im Osten Geschichten aus der Sonderzone. AAA Theater ist zu Gast. Das Ganze, dieses ist ja ein Stück, ja, was sollte man sagen, 65 Jahre Mauerbau. In diesem mitreißenden Stück treffen vier Menschen aus Ost und West an einem warmen Sommerabend auf einem Campingplatz zu einem Grillfest. Während die Rostbratwurst aus Thüringen, Bautzner Senf und Bier für eine ausgelassene Stimmung sorgen, kippt die Laune, als eine unerwartete Aussage die Runde erschüttert. Ihr habt uns doch 1990 kolonialisiert. Plötzlich entbrennt ein emotionaler Sturm aus Meinungen, Verletzungen und alten Wunden. Im Osten basiert auf einem eigens recherchierten Schicksal aus Ostdeutschland und spannt einen dramatischen Bogen von 1989 bis heute. Mit viel Humor, einer Prise Provokation und einem live gespielten Medley ostdeutscher Klassiker lädt das Stück dazu ein, die Nachwendezeit neu zu hinterfragen und die Deutungshoheit über die eigene Geschichte zurückerobern. Ein Theaterabend, der zum Nachdenken anregt, aber auch zum Lachen bringt. Eine spannende Auseinandersetzung mit Identitäten, Erinnerung und Gemeinschaft. Das Ganze ist, wie gesagt, ein Schauspiel von Anja Panzer. Eintritt gibt's auch, Moment, Preis 25 Euro und ermäßigt kostet 20 Euro. Es gibt im Vorverkauf unter Museumstresen, wer im Vorverkauf möchte, telefonisch unter 033 66 35 27 27 und das Ganze dann kann man dann direkt da buchen und kann reservieren. Eine schöne Geschichte. Mal gucken, ob mir die Zeit dazu bleibt. Keimzeit. Mama.

Keimzeit, Mama. Nun kommen wir noch zu einem Titel von den Anfängen von Marius Müller in Westernhagen. Der war damals gang und gäbe, war ein sogenannter Tanzflächenbefeuchter. Wir waren noch Kinder.

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Mikro für einen Radiosender, der über diese Lesung heute berichtet. Ich freue mich sehr darüber. Und ich glaube, diese Kirche hat eine so wunderbare Akustik, da bräuchte man auch gar kein Mikrofon mit Lautsprecher. Das kriegen wir auch so hin. Oder ich versuche es so hinzukriegen. Die Latte haben Sie natürlich ein bisschen hochgehängt. Herzlichen Dank dafür. Die Latte ist ja nicht nur Fontane, aber ich glaube, wenn Sie mit Ihrem bisherigen Programm und mit denen, die das Programm gestalten, hierher gekommen wären, wenn Herr Quast Sie eingeladen hätte, wenn die Grunower Bürgermeisterin, die leider heute nicht da sein kann, Sie eingeladen hätte, hätten Sie natürlich tatsächlich das Problem gehabt, bei Fontane suchen zu können, solange Sie wollen. Sie hätten nichts über das Schlaubetal gefunden. Sie hätten ein bisschen was über Beeskow gefunden, aber auch nicht gerade Freundliches, weil Fontane Beeskow nicht mochte. Aber wir haben natürlich in Beeskow Günther de Bruijn, der in diesem Jahr gestorben ist oder im letzten Jahr gestorben ist und der nicht nur ein moderner Fontane ist, sondern der auch ein Schriftsteller ersten Grades, ein deutscher Schriftsteller ersten Grades gewesen ist, der sehr viel für die Region gemacht hat und dessen Buch Abseits, Liebeserklärung an eine Landschaft, das gebe ich unumwunden zu, war für mich auch ein Buch, das mich so fasziniert hat. Es war unter anderem auch ein Geburtshelfer für dieses Buch Sieh dich um, Annäherungen an eine brandenburgische Landschaft. Günther de Bruijns Heimat seit den 60er Jahren war unweit von Beeskow in Görsdorf. Dort hat er bei Wanderungen, die er immer unternommen hat, einen Hof entdeckt. Er hat diesen Hof ausgebaut. Er hat bis zuletzt neben Berlin auch dort auf diesem Hof gelebt. Und er hat die Region porträtiert, die ihn, um ihn herum sich erstreckt auf der Beeskower Platte. Das ist die Region westlich der Spree. Und als ich vor 3 Jahren mit meiner Frau hierher nach Grunow gezogen bin, man ist natürlich als jemand, der dann auch Wurzeln schlagen möchte, der sich mit der Geschichte der Region vertraut machen möchte, weil man kann ja nur dort ankommen, wo man auch sich drauf einlässt, habe ich festgestellt, so viel über die Region gibt es nicht zu lesen. Abseits ist die Nachbarregion und dann ist der Autor natürlich derjenige, der sich umhorcht, der mit Menschen spricht. Und ich will an dieser Stelle auch sagen, dass einer der, wie soll ich das sagen, auch Geburtshelfer dieses Buches im Dorf lebt. Es gab ein sehr schönes, langes Gespräch mit Johannes und Brigitte Brisch. Brigitte Brisch ist auch hier. Wo ist sie? Da sitzt sie, genau. Wir saßen letztes Jahr im Frühjahr beisammen und sie und ihr Mann haben mir so viel über Grunow erzählt, dass in mir tatsächlich der Wunsch, dieses Buch zu schreiben, dann tatsächlich auch so eine Art von Verpflichtung geworden ist, weil dieses Buch ist nicht nur ein Porträt über die Region zwischen Spree und Oder, zwischen Mörose und Lieberose. Es ist auch ein Buch, das in den im Dialog mit den Menschen vor Ort entstanden ist. So wie Sie gerade über Frau Richter gesagt haben, das Wissen vor Ort ist viel interessanter und spannender manchmal als das Wissen, das andere in den Ort bringen oder das Wissen, das auf Landesebene über diesen Ort vorhanden ist. Und es ist sehr fruchtbar, wenn sich diese verschiedenen Wissensebenen miteinander verständigen. Also das, was Sie mit dieser Reihe Nachbarn bei Nachbarn mit den Dorfkirchenlesungen machen, der Dialog zwischen Berlin und Brandenburg, das ist für mich auch sowas wie die literarische Idee dieses Buches über Sieh dich um. Es entsteht oder es entstand im Dialog mit ganz vielen Menschen vor Ort, die ihr Wissen eingebracht haben und die mir als Gesprächspartnerin und Gesprächspartner geholfen haben, diese Region besser zu verstehen. Das soll es eigentlich an Vorrede gewesen sein. Das Buch, Sie können nachher auch reinschauen und gucken,
wenn es Ihnen gefällt. Ich signiere auch gerne, also wir haben es auch zum Verkauf hier. Und ich möchte Ihnen drei Stücke aus diesem Buch heute vorstellen. Das erste Stück handelt hier in Grunow über die Torfstiche. Das zweite ist ein Stück über Siedichum, also den Ort, der namensgebend für dieses Buch ist. Und das dritte Stück handelt wieder in Grunow, ist ein sehr persönliches Stück, Abendrunde heißt das. Und ich hoffe, dass es Ihnen gefällt. Und ich hoffe, Herr Hassemer, dass ich Ihren Erwartungen gerecht werde. Torfstiche, Grunow. Meine erste Begegnung mit den Torfstichen hatte ich, bevor ich wusste, dass es die Torfstiche waren. Es war an einem Nachmittag Ende August. Über dem Feld stand die Abendsonne und tauchte die gelb blühenden Senfhalme samt dem Waldsaum dahinter in ein mildes Licht. Wir gingen am Feldrand entlang und kletterten durch eine Senke, durch die einmal die alte Bahnstrecke von Frankfurt nach Cottbus führte. Um zur Niederung der Ölse zu gelangen, deren Namen ich erst einige Tage zuvor zum ersten Mal gehört hatte, mussten wir uns durch dichte Brombeerbüsche und das Unterholz schlagen, dann standen wir vor einem See. Eine Tarkowski-Landschaft, dachte ich augenblicklich. Einen anderen Vergleich hatte ich nicht zur Hand. Wäre Stalker, der Film des sowjetischen Regisseurs Andrei Tarkowski, nicht an der Pirita bei Tallinn, sondern in Brandenburg gedreht worden, müsste er genau an dieser Stelle spielen. Vor uns breitete sich eine Landschaft aus, geheimnisvoll, schweigsam und fast gespenstisch unberührt. In die Mitte des schmalen Sees ragte von Norden eine Landzunge, bestanden mit Totholz, die Erlenstämme steckten in kleinen Grüppchen im Sumpf, über ihnen übten Kraniche den Flug in den Süden. Kahle, astlose Stämme, die sich im Wasser spiegelten und etwas Unheimliches ausstrahlten, als ob sie zur unbewohnten Zone unseres Bewusstseins gehörten. Ich versuchte zu fotografieren, was ich sah, und wusste doch, dass es mir nicht gelingen würde. Wie fotografiert man eine Tarkowski-Landschaft? Auch am Ufer gegenüber, hinter der Halbinsel, standen die Erlen wie Bleistifte ins Wasser gesteckt, als hätten sie sich versammelt zu einem Totengebet. Der See, das konnte ich an der kleinen Sandbucht sehen, die die Brombeersträucher freigegeben hatten, streckte sich von Norden nach Süden, wo er bald zu Ende war und in ein Niedermoor überging. Nach Norden hin sah ich kein Ende. Je weiter wir gingen, desto unzugänglicher wurde das Unterholz, das Dickicht schloss sich, kein Weg, der weiterführte, nicht einmal ein Trampelpfad. Das Wasser des Sees, den die Ölse an dieser Stelle bildete, sah trübe aus, kein Ort zum Abbaden. Vor dem Ufer vereinzelte Büschel von Seggen, ich konnte nicht erkennen, wie tief das Wasser reichte. Die Ölse, das hatte ich der Karte entnommen, die seit ein paar Tagen in unserer Küche hing, entspringt dem Möschensee, fließt durch den Koschewitzer See, speiste vor Zeiten einige Mühlen, die längst nicht mehr in Betrieb sind, und mündet schließlich, da hat sie die Tarkowski-Landschaft längst verlassen, bei Beeskow in die Spree. Das Wasser, vor dem wir standen, würde also irgendwann durch Berlin und weiter dann über die Elbe und Hamburg in die Nordsee fließen. Aber Hamburg und die Nordsee waren an diesem Nachmittag Ende August weit entfernt. Eher hatte ich das Gefühl, an einem Ort zu sein, an dem die Zeit nicht nur stillstand. Vielleicht war ich auch in eine andere Zeitzone geraten. Das Wasser zu unseren Füßen regte sich kaum, nur bei einem Windstoß kräuselte sich die Oberfläche. Die Kraniche zogen längs des Sees und zwei Schwäne, die an seinem Ende waghalsige Landungen veranstalteten. Trotz ihres Lärms lag über dieser unwirklichen Landschaft eine unwirkliche Stille. Kam diese Stille aus mir? Als ich einige Tage später wieder an diesen Ort zurückkehren wollte, fragte unsere Nachbarin, du gehst zu den Torfstichen? Nein, antwortete ich etwas unversichert, ich will noch einmal hinunter zu dieser wilden Landschaft an der Ölse und zu diesem See. Das sind ehemalige Torfstiche, lächelte die Nachbarin. Früher haben sie dort Torf abgebaut zur Bodenverbesserung. Nur war der Torf sauer und musste mit Kalk abgebunden werden. Ich nickte.
Später entdeckte ich, dass das Gebiet als jüngstes Naturschutzgebiet in Brandenburg ausgewiesen worden war. Die Tarkowski-Landschaft, die ich entdeckt hatte, hatte einen amtlichen Namen: Ölsenniederung mit Torfstichen. Eine Zeit lang ging ich dann nicht mehr zu den Torfstichen, wollte die erste Begegnung mit der Landschaft, die mich seit diesem Augusttag beheimatet, nicht verblassen lassen durch ein Übermaß an Wiederholung, wollte den Zauber der Landschaft nicht unnötig strapazieren, wollte mich dem See, den ich entdeckt hatte, auch nicht von Westen her nähern, dort, wo die Bleistiftähren ihr Totengebet halten. Auf den Karten sind dort seltsame Waben eingezeichnet. Zelte oder Tarnnetze schien es uns, als wir in den Tagen unserer Ankunft bei Google Maps nachschauten. Tatsächlich ist es ein Munitionsdepot der Bundeswehr. Zunächst hat uns das noch beunruhigt. Mit der Zeit haben wir es ausgeblendet. Es ist hinter der unwirklichen Landschaft an der Ölsenniederung, weit weg auf der gegenüberliegenden Seite. Vielleicht wollte ich auch nicht mehr zu den Torfstichen, weil auf dem Weg dorthin ein scharfer Hund mit wütendem Gebell den Gartenzaun entlang hetzt. Es ist ein schöner Weg, bequemer als der über den Feldrand, den wir damals gegangen waren. Gleich hinter dem Grundstück mit dem Hund geht es auf einem mit alten Feldsteinen gepflasterten Weg über eine Brücke, unter der die Eisenbahn zwischen Frankfurt und Beeskow und weiter nach Königs Wusterhausen verkehrt. Auch das alte Bahnhaus, in dem wir wohnen, kann man von der Brücke aus sehen. Im Abendrot leuchten die Ziegel und hinter dem Fachwerkgiebel beginnt eine Weite, die ich seitdem nicht mehr missen mag. Hinter den Wäldern, die ich von der Bahnbrücke besser überblicken kann als von unserem Garten, liegen Mixdorf und Siedich um, dahinter Müllrose, wo die Schlaube einst scharf nach rechts bog und schließlich vor Frankfurt in die Oder mündete. Von der Bahnbrücke war es noch eine Viertelstunde bis zur Ölse. Daran erinnerte ich mich, als ich vor kurzem den Weg wieder ging, trotz des scharfen Hundes mit seinem Drohgebaren. Zuvor war ich Johannes Brisch und seiner Frau Brigitte begegnet, die mir erzählten, was es mit meiner Tarkowski-Landschaft auf sich hat. Johannes Brisch, Jahrgang 1936, arbeitete wie sein Vater Max in der LPG Pflanzenproduktion Schlaubetal, die ihren Sitz in Grunow hatte. Von seinem Vater hatte er erfahren, wie vor dem Krieg Torf abgebaut wurde, allerdings auf der westlich gelegenen Schneeberger Seite der Ölse, nicht auf der östlichen, unserer Grunower Seite. Der Torf wurde noch mit dem Spaten gestochen und dann mit Loren zu Sammelstellen gefahren, sagt Johannes Brisch. Damals war mit dem Torf, diesem über hunderte von Jahren entstandenen pflanzlichen Substrat, noch geheizt worden. In den 60er Jahren kamen dann nicht mehr die Schneeberger oder die Beeskower mit dem Spaten, sondern die Grunower mit dem Bagger. Vor allem im Winter, wenn es auf den Feldern nichts zu tun gab, sind wir runter an die Ölse, erinnert sich Johannes Brisch. Weil es da etwas sumpfig war, haben wir Betonplatten ausgelegt, damit die Bagger nicht absaufen. Den Torf haben wir auf die Felder gefahren und den Stallmist dazu gemischt. Erst in dieser Zeit ist der See entstanden, den ich bei meiner ersten Begegnung mit den Torfstichen entdeckt hatte. Die geheimnisvolle, schweigsame und fast gespenstisch unberührte Landschaft ist von Menschenhand gemacht. Mein Auge hatte mir eine Falle gestellt. Es sollte nicht die letzte sein bei meinen Streifzügen durch die Region um Siedich um. Mit der Wende endete dann die Geschichte des Torfabbaus in Grunow. Auf der Schneeberger Seite aber ging die Geschichte weiter, weiß Brigitte Brisch. Wo heute das Munitionsdepot der Bundeswehr ist, war zu DDR-Zeiten das Depot der Nationalen Volksarmee, sagt sie. 1969-70 wurde es gebaut, ein Jahr später habe ich angefangen, dort zu arbeiten. Da stand schon ein Teil von den Baracken. Und die Bunker standen auch alle schon. Unterirdische Bunker, betont sie. Die damals 27-Jährige arbeitete in der Küche des Munitionsdepots. Das Depot hatte einen Anschluss an die Bahnstrecke Grunow-Beeskow. Und alles war streng geheim. Früher wusste keiner, was da war. Da haben wir immer gesagt, da ist eine Schokoladenfabrik. Einmal, erinnert sich Brigitte Brisch, wurde sie nachts geweckt und zum Depot geholt. Ein Jagdflugzeug war abgestürzt, sagt Brisch. Der Lehrausbilder und der Stift kamen ums Leben,
Das können Sie noch heute sehen, wenn Sie nach Beeskow fahren. Links von der Straße aus gesehen sieht man das. Da ist ein kleines Wäldchen, da ist das Flugzeug abgestürzt. Ein kleines bisschen weiter wäre es, auf Deutsch gesagt, auf der Munition gelandet. Die Nacht damals wird Brigitte Frisch nicht vergessen. Wir mussten den Soldaten Tee und Bockwurst bringen. Auch von Marxwalde waren sie gekommen. Die haben mit einer kleinen Harke den Wald gehakt, bis sie vom Flugzeugführer und Stift alles gefunden haben. Der Kopf mit dem Helm hing in den Bäumen. Ich sag dann, neugierig war ich ja schon immer gewesen, Jungs, schmeckt euch die Bockwurst? Könnt ihr das hier essen? Da sagte einer, das sehen wir alle Tage. Ein paar Tage, nachdem mir die Brischs ihre Geschichten erzählt haben, bin ich also vorbei am Scharfen Hund über die gepflasterte Bahnbrücke, von der ich unser Haus sehen kann, und die Wälder, die bis Milrose reichen. Weiter auf dem Forstweg, an dem ich, als sei ich nie fort gewesen, links die Robinien und rechts die Kiefern grüßten, kam dann endlich hinunter zur Niederung und kämpfte mich durch das dichte Brombeergestrüpp zur kleinen Sandbucht. Es war alles noch da. Auf der Landzunge und dahinter hielten die kahlen, astlosen Erlen noch immer ihr Totengebet. Auch ein Schwan zog über mich hinweg. Das Wasser der Ölse war noch immer trüb. Ich wusste nun auch, dass sich das nicht mehr ändern würde und warum. Eine geschundene Landschaft, dachte ich, und ich war auf sie hereingefallen. An Tarkowski dachte ich nun nicht mehr. Dennoch werde ich wiederkommen. Dankeschön.

Sieh dich um. Erst nach und nach treffen die Jäger und Treiber ein. Es ist kalt auf dem Hof des Forsthauses, sieh dich um. Das Lagerfeuer wärmt nur, wenn man dicht davor steht. Im Wirtschaftsgebäude hat Andrea Maßmann ein kleines Buffet aufgebaut. Es gibt Suppe, Kuchen, Kaffee und Bier. Während sich die Jagdgesellschaft aufwärmt, wird auf dem Hof die Strecke gelegt. Viel ist es nicht, was an diesem Januartag auf zwei aufeinanderfolgenden Drückjagden im Neuzeller Stiftswald erlegt wurde. 4 Rehe, ein Wildschwein, das war's. Die Laune lassen sich die Beteiligten nicht verderben. Gestärkt von Suppe und Bier versammeln sie sich bei Anbruch der Dämmerung auf dem Hof. Die Strecke ist mit brennenden Fackeln markiert. Die Regeln sind akribisch festgelegt. Zuerst kommt das Hochwild, dann das Niederwild. Männliches Wild kommt vor weiblichem, starkes Wild vor schwachem, Haarwild vor Federwild. Darüber hinaus soll jedes 10. Stück der Art eine halbe Körperlänge vorgezogen werden. Bei 4 Rehen und einem Stück Schwarzwild eine eher unnötige Regel. Ist die Strecke ordnungsmäßig gelegt, sind die Jagdhornbläser an der Reihe. Für jede Wildart stimmen sie ein eigenes Signal an, das sogenannte Todsignal. Auf dem Hof des Forsthauses Sieh dich um ertönt zunächst Rehtod, dann Sautod. Anschließend wird der Name der erfolgreichen Jäger genannt und der Bruch verteilt. Das Streckelegen ist ein Ritual, das die Jagd seit Jahrhunderten begleitet. In Sieh dich um begann die Tradition im 18. Jahrhundert. Das geht aus dem Stiftsatlas von 1758 hervor, dessen Original in der Kartenabteilung der Staatsbibliothek zu Berlin aufbewahrt wird. Inmitten eines ausgedehnten Waldgebietes ist auf einem Bergsporn, der sich in den Hammersee schiebt und steil zur Schlaube abfällt, ein Jägerhaus eingezeichnet. Auch heute noch sind das Forsthaus Sieh dich um, das Verwaltungsgebäude des Naturparks Schlaubetal und 3 Häuser am Hammersee die einzigen Gebäude in diesem Waldgebiet, das von der Schlaube und ihren Seen durchflossen wird. Wo sonst, wenn nicht hier, kann man es fühlen, was Romantiker wie Tieck oder Eichendorff mit diesem Wort gemeint haben mögen, Waldeinsamkeit. Begonnen hat die Geschichte von Sieh dich um mit der Wahl eines neuen Abtes im Kloster Neuzelle. 1742 trat Gabriel Dubau sein Abbatiat im Zisterzienserkloster an, dessen Ländereien seit der Gründung 1268 von der Oder im Osten bis zur Schlaube im Westen reichten. 4 Jahre später ließ Dubau von seinen Mönchen an der schönsten Stelle des Schlaubetals jenes Jägerhaus errichten, das im Stiftsatlas von Neuzelle vermerkt ist. Es war ein einfaches, einstöckiges Fachwerkhaus, in dem es auch einen Betraum für die Mönche gab. Um das Gebäude herum wurden Sichtachsen in den Wald geschlagen. Der Name Sieh dich um ist erstmals für das Jahr 1754 belegt. Im Kirchenbuch von Neuzelle hat der Historiker Winfried Töppler anlässlich der Hochzeit eines Jägers den Eintrag gefunden. Sieh dich um. Heute steht der Name auf einem Schild vor der Einfahrt zur gleichnamigen Gaststätte. Hier sieh dich um. Wie aber ist der Name zu deuten? War er eine Warnung an die Mönche und Jäger, auf Schritt und Tritt auf den Weg zu achten, da die Schlaube hier von zahlreichen Sümpfen und Mooren umgeben war? Oder pries er dieses Fleckchen Erde, denn von der Anhöhe hat man tatsächlich einen herrlichen Ausblick auf den Hammersee, den Schinkensee und die umliegenden Laubwälder des Schlaubetals? Stand der Name in Zusammenhang mit den im Mittelalter beliebten Satzortsnamen wie Schauinsland bei Freiburg oder solchen, die man Vorwerken und Jagdhäusern gab, um Schaden von ihnen abzuwenden? Ein Beispiel dafür ist Siedig Für in Sachsen, als Warnung an Reisende, sich vorzusehen, wie der Namensforscher Jürgen Udolf mutmaßt. Vielleicht war es aber auch nur ein Tipp von Mönch zu Mönch. Schau mal, wie schön es hier ist. Oder hatten die Mönche von Neuzelle gar keinen Blick für die Landschaft? Mitte des 18. Jahrhunderts bestimmte die Aufklärung das Bild des Menschen von seiner Umwelt.
Vielerorts ging das einher mit einem forstwirtschaftlichen Blick auf den Wald und der Überzeugung, dass die Natur, verstanden als ungeordnete Wildnis, gezähmt und geordnet werden muss. Haben die Mönche mit der Inszenierung von Siedichum in einer Art antiaufklärerischen Attitüde, also die Gegenbewegung, die Landschaftsidee der Romantik vorweggenommen? Wohl eher nicht, denn dort, wo es um die Wirtschaft des Klosters geht, handelten auch die Äbte rational. So wurden die Oderauen gerodet, um die guten Böden für die Landwirtschaft zu nutzen. Auch zwischen Oder und Schlaube waren zwischen 1650 und 1750 viele Wälder gerodet worden. Auf dem Weg nach Siedichum ritten die Neuzeller Mönche meist über kahle Felder. Schönheit spielte für sie keine Rolle. Aus einer ungeordneten Landschaft wurde auch im antiaufklärerischen Milieu der Zisterzienser eine geordnete Landschaft. Ein Beispiel dafür ist der Barockgarten des Klosters, den Abt Gabriel Dubau streng geometrisch anlegen ließ. Anders war es da, wo gejagt wurde. Bei der Jagd verhielten sich die Mönche nicht anders als der Adel der Zeit. Vornehmlich der Wald, aber auch alle anderen Landschaftselemente des adligen Grundbesitzes, die zur Jagd genutzt wurden, nahm im Kontext der adligen Selbstdarstellung Züge des Wilden, des unbeherrscht Natürlichen an, schreibt der Sozial- und Wirtschaftshistoriker Thorsten Meyer. Die Landschaft, verstanden als naturräumliche Ausstattung, bildete den Hintergrund. Um ihrer selbst willen existierte sie nicht.

für die es bislang keinen Namen gibt. Was haben Beeskow und Neuzelle, Mirose und Lieberose, Frankfurt und Friedland mit Siedichum gemeinsam? Oder will ich nur eine geografische und literarische Leerstelle füllen, denn nicht einmal Fontane hat ein Wort über Siedichum verloren? Ja, vielleicht stricke auch ich an einer Legende, aber gut möglich ist auch, dass ich nur eine Art Geburtshelfer bin. Vielleicht wünsche ich mir, dass das Siedichum zwischen Spree und Oder einmal ebenso entdeckt wird wie jene Stelle im Schlaubetal, an der das Jagdhaus errichtet wurde. Dass es nicht länger im toten Winkel liegt, sondern einen ähnlichen Nachhall findet wie das Siedichum der Mönche und Jäger. Nicht als unberührte Natur, sondern als Ergebnis des Ringens des Menschen mit einer Landschaft im Abseits. An der Stelle, an der einst das Jagdhaus errichtet wurde, steht heute das Forsthaus Siedichum, das Andrea Maßmann bis in die jüngste Zeit betrieben hat. Es war 1909 als Herrenhaus an der Stelle gebaut worden, an der das Jagdhaus stand. 200 Meter weiter nördlich befindet sich an einer Waldkreuzung der Försterfriedhof von Siedichum. Angelegt hat ihn 1891 der königlich preußische Oberförster Wilhelm Reuter. Wilhelm Reuters Siedichum war nicht mehr das der Mönche und Jäger. Es war ein preußisches Siedichum geworden, in dem vor allem Forstwirtschaft betrieben wurde. Die zu Schermsdorf gehörende Neuzeller Stiftsförsterei hatte sich bereits 1833, da war das Kloster schon aufgelöst und Siedichum gehörte zu Preußen, im Jagdhaus von Abt Gabriel Dubrau niedergelassen. 7 Jahre später lebten in den 3 Häusern von Siedichum 33 Personen, viele von ihnen waren Waldarbeiter. Die Waldflächen mit einer Größe von über 5000 Hektar, die dem Stift Neuzelle nach der Säkularisierung und der Überführung in eine Stiftung geblieben waren, wurden in 2 Oberförstereien aufgeteilt, eine in Neuzelle und eine in Siedichum. Die in Siedichum hatte 1870 Wilhelm Reuter übernommen. Andrea Maßmann kennt die Geschichte von Wilhelm Reuter ebenso wie die Gründungsgeschichte von Siedichum durch die Mönche. Die langjährige Pächterin des Forsthauses stammt aus Hangelsberg bei Fürstenwalde, hat Zootechnikerin gelernt und dann in Mecklenburg Ökonomie studiert, wo sie ihren Mann kennengelernt hat. Seitdem beide 2011 das Forsthaus übernommen haben, lebten sie unten am Hammersee zwischen 2 Waldarbeiterhäusern aus dem Jahre 1922. Das etwas vom See zurückgesetzte Fischerhaus gehört der Stiftung Stift Neuzelle, die es zusammen mit dem Forsthaus verpachtet. 1999 hatte es die Stiftung von der Treuhand zurückbekommen. Und auch die DDR-Geschichte hat Andrea Maßmann vor Augen. Zunächst hatte Siedichum als Gästehaus des Ministerrats der DDR gedient. Danach ging es an die Staatssicherheit, die dort das Mehrzweckobjekt Siedichum mit dem dazugehörigen Erholungsobjekt Fischerhaus betrieb. Wer sich diese Geschichte vor Augen führt, bekommt plötzlich eine ganz andere Vorstellung davon, was Siedichum bedeuten kann, sagt Maßmann. Im Erholungsheim arbeiteten ein weiblicher Stasi-Leutnant und 9 hauptamtliche inoffizielle Mitarbeiter. Aus Siedichum wurde Horch und Guck. Umsehen hätte sich vielleicht auch Dieter Wurm sollen. Der Oberstleutnant des MFS vermittelte am offiziellen Außenhandel der DDR vorbei Geschäfte mit dem Westen. In Siedichum veranlasste Wurm die Grundsanierung des Stasi-Objekts für eine Summe von 560.000 Mark. Weitere 273.000 Mark flossen in die Renovierung des Fischerhauses. Im Gegenzug erhielt der an den Arbeiten beteiligte staatliche Forstbetrieb Milrose Holzverarbeitungsmaschine aus dem Westen im Wert von 50.000 D-Mark. Was Wurm nicht wusste, Stasi-Chef Erich Mielke war bereits auf das seltsame Treiben in Siedichum aufmerksam geworden. Er ordnete eine Revision an, bei der sich herausstellte, dass Wurm für die Bauarbeiten keine Belege vorweisen konnte. Bei der anschließenden Untersuchung seiner Berliner Wohnung in der Niederbarnimstraße wurden im Kachelofen 160.000 D-Mark und 26 Kilogramm Gold gefunden. Auch in einem Depot in einer privaten Jagdhütte am Wirchensee fanden sich bei Grabungen

44 Kilogramm Gold, andernorts mehr als 1000 Flaschen Schnaps, Millionen von Westzigaretten, japanische Heimelektronik, Schmuck und wertvolle Münzen. So berichtete der Spiegel im Jahr 2000. Der größte Wirtschaftskrimi der DDR-Geschichte, wie es das Nachrichtenmagazin nannte, spielte in Siedig um. Unter Ausschluss der Öffentlichkeit und strengster Geheimhaltung wurde Günter Wurm am 3. Dezember 1981 vom Militärstrafsenat beim obersten Gericht der DDR zu 15 Jahren verurteilt. Er starb 1983 unter ungeklärten Umständen in der Haft. Doch das ist Geschichte. Bei unserem Gespräch im Frühjahr 2020 sagt Andrea Maßmann: Wenn ich vom Fischerhaus morgens hochlaufe zum Forsthaus, denke ich jedes Mal, das ist ein besonderer Ort. Da haben die Mönche tatsächlich die schönste Stelle des Schlaubetals gefunden. Das wusste der Abt zu schätzen, aber auch die Stadtsicherheit wusste es. Sieh dich um, wo die Jäger und Treiber in den Wintermonaten ihre Strecke legen, ist aber nicht nur der Mittelpunkt des Schlaubetals. Die gleichnamige Gemeinde kann auch auf einen Rekord verweisen, der selbst im waldreichen Brandenburg seinesgleichen sucht. Wer sich in Sieh dich um umschaut, sieht nämlich vor allem eines: Bäume. Denn nach dem Kahlschlag im 18. Jahrhundert wurde ab der Mitte des 19. Jahrhunderts wieder aufgeforstet. Während im Schnitt auf jeden Brandenburger 4.500 Quadratmeter Wald kommen, sind es in der Gemeinde Sieh dich um, zu der auch Schernsdorf, Riesen und Politz gehören, 38.000 Quadratmeter pro Einwohner. 1.531 Menschen leben in der Gemeinde, umgeben von fast 60 Quadratkilometer Wald.

Das letzte Stück, das ich Ihnen vorstelle, ist auch das letzte Kapitel im Buch, zu dem übrigens Inka Schwandt die Fotos beigetragen hat. Es heißt Abendrunde. Um zu wissen, wann es Zeit für die Abendrunde ist, muss ich nicht auf die Uhr schauen. Wenn die Sonne gerade noch über den Bäumen am Bahnhof steht, gehe ich los. Ich weiß dann, dass ich am Ende der Runde, wenn ich am Feldrand schon wieder unser Haus sehe, mit den letzten Sonnenstrahlen zurückkomme. Wenn die Sonne nicht scheint und es regnet, ziehe ich die Kapuze über den Kopf und schaue nicht in die Ferne, sondern auf die Erde. Auch da gibt es manchmal was zu entdecken. Zuletzt sogar, das glaube ich zumindest, Wolfsspuren. Ich weiß nicht mehr, wann ich begonnen habe, den abendlichen Spaziergang meine Abendrunde zu nennen. Auch vorher bin ich schon raus aus dem Haus, über den Wäscheplatz aufs Feld, auf der Rückseite des Grundstücks zum Pflasterweg vor dem Bahnhof, an dessen Ende ein einsames Schild steht. Bahnanlage, befahren und betreten durch Unbefugte verboten. In Wirklichkeit hört an dieser Stelle nur die Beräumung bei Schnee und Eis auf. Seitdem ich hier bin, gab es nur einmal Schnee und Eis. Vielleicht war es der Wunsch nach Wiederholung, nach einem Ritual, das mich mit der neuen Umgebung in Grunow vertraut machen sollte. Je öfter ich das Ritual wiederholte, desto verbundener fühlte ich mich mit der Landschaft, die Abendrunde als Heimischmacherin und auch als Landschaftsmacherin. Meine Abendrunde markiert ein Territorium, grenzt es ein, definiert es alleine durch mein Gehen, auch wenn es keinen Namen hat, außer vielleicht diesem, Landschaft innerhalb der von mir begangenen Abendrunde. Würde einen solchen Namen jemand verstehen? Nein, sicher nicht. Es sei denn, ich würde die Landschaft, die ich mit meiner Abendrunde abzirkele, beschreiben. Vom Bahnhof führt mein Weg entlang der Bahntrasse bis zum Kilometerstein 130.0. Linke Hand verrotten neben dem Gleis nach Frankfurt die Bohlen der stillgelegten Strecke nach Cottbus. Rechts salutiert ein wilder Mix aus Eichen, Ahorn, Birken, Kastanien, Unterholz. Weder bilden sie eine halbseitige Allee, noch markieren sie akkurat die Grenze zum Feld. Eher ist das alles dem Zufall überlassen. Hier ist seit der Stilllegung der Trasse hochgekommen, was hochkommen sollte, und im Wind zum Opfer gefallen, was nicht tauglich war. Wo die ehemalige Betriebsstraße der Bahn endet, erkenne ich am Pflanzenwuchs. Kurz hinter Kilometer 129.9 stehen im Mai die Gräser kniehoch, davor wächst nichts. Ich habe ein paar Abendrunden gebraucht, bis mir das aufgefallen ist. An Kilometer 129.9 steht ein Signalhäuschen. Seine paar Fenster sind mit Blechplatten zugeschraubt. Das Signal selbst muss schon lange nicht mehr von Hand gestellt werden. Doch der Weg bis zum Signalhäuschen wurde freigehalten. Manchmal haben Pestizide eine längere Haltbarkeitsdauer als eine Bahnstrecke. Ab Kilometer 130.0 geht es dann querfeldein. Erst über einen Hügel, dann auf einem Feldweg, dem ein mageres Kiefernwäldchen folgt. Hinter dem Wäldchen führt der Weg geradeaus weiter zur Landstraße, die von Grunow nach Mixdorf führt. Eine Reihe junger Ahornbäume folgt dem Weg, was mich schon beim ersten Mal, als ich hier war, gefreut hat. Die Pflanzung macht unmissverständlich klar, dass sich hier ein Weg befindet. Keine Selbstverständlichkeit ist das in Zeiten, wo mehr und mehr Feldwege untergepflügt werden und Wegsteine verschwinden. Es stimmt schon, da wo es noch alte Wege gibt, ist die Landschaft intakter als dort, wo sie fehlen. Hat sie deshalb eine Zukunft? Anstatt auf der Aachenallee weiter Richtung Landstraße zu gehen, biege ich rechts ab, noch immer in Tuchfühlung zum Kiefernwäldchen. Linker Hand befindet sich eine Kurzumtriebsplantage, halb Weiden, halb Robinien, die in einigen Jahren erntereif ist. Meine Abendrunde führt mich also, bevor mich die letzten Sonnenstrahlen treffen, zunächst über Bahngelände und danach durch eine forst- und landwirtschaftlich genutzte Landschaft, in der nichts dem Zufall überlassen ist. Nur in den ersten Wochen habe ich auf die Uhr geschaut, eine halbe Stunde. Länger dauert die Abendrunde nicht. Eine nicht weiter bekannte oder benannte Landschaft zu beschreiben, vor dieser Aufgabe stand ich auch auf meinen großen Runden, die ich um den von mir selbst gesetzten Fixpunkt Siedig umgedreht habe.
Ich habe auf meinen Streifzügen und Annäherungen aus einem konkreten Ort eine Landschaft zu zaubern versucht, wie ein fahrender Gaukler das Kaninchen aus dem Hut. Eine Landschaft, die in diesen Umrissen nie existiert hat, es sei denn, man begreift sie dich um auch als Aufforderung, einzutauchen in die Geschichte und Gegenwart einer Region, deren Grenzen man sich selbst setzt. Als Gelegenheit, sich umzusehen, zu beschreiben, sich einen Reim darauf zu machen, was man entdeckt oder in den Gesprächen mit den Menschen vor Ort erfährt. Denn Landschaft ist nicht nur von Menschen angeeignete Natur, sie entsteht auch im Dialog mit anderen. Ich habe mich umgesehen und habe all das, so es mir möglich war, zu beschreiben versucht. Ist daraus nun eine Region entstanden? Womöglich bin ich derjenige, der diese Frage am allerwenigsten beantworten kann. Ich kann nur sagen, dass ich die Landschaft zwischen Spree und Oder, Milrose und Lieberose seitdem mit anderen Augen sehe. Nicht nur mit meinen, sondern auch mit denen meiner Gesprächspartnerinnen und Gesprächspartner, die mir ihre Perspektive auf die Region nahegebracht, ihre Erfahrungen mit der Landschaft mit mir geteilt haben, mich teilhaben lassen an ihren eigenen Abendrunden, die sie seit Jahren und Jahrzehnten um die Orte drehen, an denen sie leben, geboren sind, arbeiten. Wenn ich aufbreche zu meiner Abendrunde, habe ich nicht nur den Bahndamm oder später unser Haus im Blick. Ich habe auch gelernt, dass es mehr gibt als 4 Jahreszeiten. Im Januar zum Beispiel muss ich schon zeitig los, sonst droht die Dunkelheit, die außerhalb der Dorflage noch ein bisschen unheimlicher wirkt als sonst. Regnerisch ist es dann im Februar und im März kann es sein, dass ich die Mütze abnehme, weil die Sonnenstrahlen manchmal schon wärmen. Dann treiben die ersten Bäume aus, erst die Ahorne und Kastanien, im Mai schießt das Gras, zumindest am Rande des Pflasterwegs, und im Sommer dehne ich meine Runde gerne noch etwas aus und gehe um die Kurzumtriebsplantage herum auf den Sandweg, auf dem ich die Schuhe ausziehen und barfuß laufen kann. Schließlich der Herbst, wo sich der wilde Baumix entlang des Bahndamms in eine ebenso wilde Farbmischung verwandelt. Meine Abendrunde hat eine räumliche und eine zeitliche Dimension, habe ich irgendwann begriffen, und die Zeit verläuft nicht linear, sondern in Ellipsen. Am Anfang dachte ich, es gibt nur 2 Zeiten, die ich kennen muss, Minute 13 und Minute 53. Dann bimmelte es ein paar Sekunden, bevor sich die beiden Bahnschranken schlossen. Minute 13 kam die Regionalbahn nach Beeskow und weiter nach Königs Wusterhausen, Minute 53 die nach Frankfurt. Als der Zug das erste Mal an mir Richtung Frankfurt vorbeifuhr, dachte ich einen Moment daran, ob es den Zugführer stört, dass ich verbotenerweise auf dem Bahngelände unterwegs bin. Es war ein Stadtgedanke, den ich da dachte. Seitdem denke ich ihn nicht mehr. Bin ich angekommen? Wie genau diese Ellipsen aussehen, in denen die Zeit verläuft, kann ich nicht beschreiben. Eher fühle ich es. Eine Runde ist kein Weg, den man hingeht und wieder zurück. Und natürlich ist die Zeit kein Weg, schon gar nicht ein Rundweg. Vielleicht ist es eher so, dass mir das Zeitgefühl in Kruno und Siedichum abhanden gekommen ist. Nicht, dass ich plötzlich unpünktlich geworden wäre, aber sie ist nicht mehr so wichtig. Mal bleibt die Zeit stehen, mal rast sie davon, aber das merke ich dann nicht. Oder ich merke es erst nach einem Tag im Garten, wenn der Abend anbricht und noch längst nicht alles getan ist. Auch die Zeit, die über die Landschaft von Siedichum gegangen ist, verläuft wohl in diesen Ellipsen. Einst gab es zwischen Spree und Oder dichte Wälder und unzugängliche Sümpfe. Mit der Holzzeit wurde ein Großteil der Wälder gerodet, denn Holz war in armen Regionen das Gold der frühen Neuzeit. Als die Holzzeit dann in eine Holznot mündete, wurde die Nutzung der Wälder eingeschränkt, der Grund und Boden privatisiert und wieder aufgeforstet. Gleichzeitig wurde das Holz als Energieträger Nummer 1 von der Kohle abgelöst. Nun aber ist auch die Kohlezeit zu Ende und neue Energien wie Wind und Sonne lösen die Kohle ab. Mit dem Klimawandel kommen extreme Dürreperioden und Starkregen. Auch das gehört zur Schwellenzeit von heute. Und ein neues Waldsterben. Als ich an diesem Text gearbeitet habe, hieß es immer öfter, dass die Buche, mein Lieblingsbaum, das Jahr 2050 in Brandenburg nicht überleben würde. Was wird an seiner Stelle wachsen?
Solche Fragen sind typisch für Schwellenzeiten und auch, dass es keine eindeutigen Antworten darauf gibt. Eine Ruhe liegt über der Landschaft und eine Stille. Sind es die Stille und die Ruhe vor dem Sturm, den solche Schwellenzeiten mit sich bringen? Wenn ich mir solche Fragen stelle, beruhigt es mich, dass sie nicht neu sind. Dass es solche Fragen nach dem Platz des Einzelnen im großen Ganzen auch um 1800 herum gegeben hat. Dass es sie auch in 200 Jahren noch geben wird oder, weil sich die Zeit vielleicht schneller dreht, in 100 oder in 30 Jahren sollten die Buchen tatsächlich verschwinden. Sieh dich um, das weiß ich inzwischen, ist nicht nur eine Seeschule, es lehrt auch Gelassenheit. Mein Sieh dich um ist eine Momentaufnahme, mehr nicht. Und jetzt lege ich den Stift beiseite und mache mich wieder auf den Weg. Ich danke Ihnen recht herzlich.